die du nicht kennst, weil sie die deine ist. Wenn du unbedingt einen Namen brauchst, nimm deinen eigenen. Und jetzt hör zu. Öffne Fenster und Türen und lass den Thunfisch in deine Stube. Und am Schluss, wenn ich erfroren bin, erzähl alles wieder von vorn.

0: An einem regnerischen Morgen im November vor 7 Jahren hörst du in den Frühnachrichten, dass der kroatische General Ante Gotovina von der Berufungskammer in Den Haag von allen Anklagepunkten freigesprochen und auf freien Fuß gesetzt wurde. Dies, nachdem man ihn nur 14 Monate zuvor aller Anklagepunkte für schuldig befunden und zu 24 Jahren Haft verurteilt hat. Du fühlst, wie du selbst von einer Achterbahn ergriffen, erst 24 Jahre Strafmaß in die Höhe geschleudert, gleich darauf blitzschnell in die Tiefe gestürzt wirst. 24 Jahre? 0 Jahre. In deinem Kopf ist ein Gerechtigkeitskreischen. Den gesamten Prozess hat man dir im Fernsehen gezeigt. Vor deinem inneren Auge beginnt der Film zu laufen.
1: Mr. Gotovina, will you please stand?
0: In deinem Kopf überlagern und verschneiden sich die Urteile der ersten und zweiten Instanz.
2: Mr. Gotovina, can you hear me in a language you can follow?
0: Herr Gotovina, hören Sie mich in einer Sprache, die Sie verstehen?
3: Schön was, hvala.
0: Danke, ich höre Sie.
2: This case concerns events that occurred from at least July 1995 to about 30 September 1995 in the Krajina region of Croatia. During this period, Croatian leaders and officials initiated Operation Storm.
0: Sturm, Sturm, Operation Sturm. Nachdem Beweismittel und Beweisgründe aller Parteien geprüft wurden, sieht es die Verfahrenskammer als erwiesen an, dass der Angeklagte Ante Gotovina an einem gemeinsamen verbrecherischen Unternehmen als besonderer Form der täterschaftlichen Begehung mitgewirkt hat. Ziel dieses Unternehmens: die ständige Entfernung der serbischen Bevölkerung aus der Krajina. Im Sommer und Herbst 1995 werden 200.000 Serbinnen und Serben aus der Krajina vertrieben. Hunderte Zivilisten ermordet.
3: Schön was, hvala.
0: Was hören wir? Gerechtigkeit? Wer spricht zu wem?
1: Having considered all of the evidence.
0: Nachdem alle Beweismittel geprüft wurden.
1: This chamber.
0: Diese Kammer.
1: Find you guilty.
0: Schuldig.
1: Of the following charges. Persecution as a crime against humanity.
0: Schuldig.
1: Deportation as a crime against humanity.
0: Schuldig.
1: Plunder of public and private property as a violation of the laws or customs of war.
0: Schuldig.
1: Wanton destruction as a violation of the laws or customs of war.
0: Schuldig.
1: Murder as a crime against humanity.
0: Schuldig.
1: Murder as a violation of the laws or customs of war.
0: Schuldig.
1: Inhumane acts as a crime against humanity.
0: Schuldig.
1: Cruel treatment as a violation of the laws or customs of war.
0: Schuldig.
3: Schön was, voilà.
0: Danke, ich höre Sie.
1: You may be seated.
0: Sie können sich jetzt setzen.
1: Mr. Gotovina, will you please stand?
0: Mr. Gotovina, bitte erheben Sie sich.
2: The appeals chamber.
0: Die Berufungskammer.
2: Reverses.
0: Macht rückgängig.
2: Reverses.
0: Wendet, storniert.
2: Reverses.
0: Stürzt um.
2: Enters a verdict of acquittal.
0: Setzt einen Freispruch in Kraft.
2: Orders.
0: Befiehlt.
2: Orders.
0: Weist an.
2: The immediate release.
0: Die sofortige Freilassung
2: of Ante,
0: von Ante.
2: Ante.
0: Ante.
2: Gotovina.
1: You may be seated.
0: Ich kann Sie hören. Gerechtigkeit. Wer bist du?
2: Can you hear me in a language you can follow?
0: Den Angeklagten noch im Maul. Ist sie's? Deine wahre Stimme? Oder liegt diese nicht eher in deinen Beweismitteln, den Ereignissen, Biografien und Miniaturen, all den tausend Details, die am Schluss entweder einen zufälligen Haufen oder eine Geschichte menschlicher Interaktion ergeben? Aber wie erzählt es sich? Von oben herab? Oder von unten herauf? Oder aus unserer aller Mitte heraus? Was sagst du? Ante?
3: Schön was, Juan.
0: Du musst mir nicht danken, Ante. Als eine der wenigen weiß ich, wer du bist. Weiß genau, woher du gekommen, wohin du geschwommen, was du alles geworden bist. Ich habe von dir gelernt, Ante. Bin selbst viele und vieles gewesen und verwandle mich ständig weiter. Jetzt bin ich eine investigative Journalistin. Und investigative Journalistinnen, Ante, sei gewarnt, sind listige Wesen.
4: Guten Tag, mein Name ist Alain Delon. Heute möchte ich etwas klarstellen. Und zwar möchte ich klarstellen, dass ganz rechts immer noch rechts ist. Wenn man von einem Spektrum von links und rechts ausgeht, dann gibt es irgendwo einen Ort, der sich die Mitte nennt. Was genau dort los ist und wo das sein soll, das müssen Sie mich nicht fragen. Ich bin ein Schauspieler. Ich bin in Frankreich und weit darüber hinaus das, was man eine Berühmtheit nennt. Schauen Sie sich die Filme von Luchino Visconti an. Schauen Sie sich Filme von Jean-Pierre Méville oder Volker Schlöndorff an. Da komme ich überall drin vor. Ich habe in Indochina gekämpft und ich kann Ihnen eins sagen. Ich war nie dafür, dass es unabhängig wird. Für alle Nicht-Franzosen da draußen, Indochina ist die französische Bezeichnung für Vietnam, das wir genauso verloren haben wie nachher die Amerikaner. Kurz darauf hatte ich eine Beziehung mit Romy Schneider. Das war ganz gut. Und wenn ich Ihnen eins sagen kann, dann das. In all den Jahren da draußen bei Romy Schneider und auf den Sets von Visconti und Volker Schlöndorff und in Indochina, da wurde mir irgendwann klar, erstens, dass ich keine Ahnung habe, wo das sein soll, die politische Mitte, und zweitens, dass auch ganz rechts letztlich nur rechts ist. Weil rechts sein im Wesentlichen rechts sein heißt und mit der Mitte nichts zu tun hat. Und wenn Sie nun wirklich diesen Film über den kroatischen General drehen wollen, dann kann ich Ihnen sagen, Jean-Marie Le Pen ist seit langen Jahren mein Freund. Und wenn in Ihrem Film ein Jean-Marie Le Pen vorkommt, dann ist es eine Ehre für mich, ihn zu verkörpern, weil wir beide Körper haben, die das Rechte in sich tragen. Ich habe nur eine Bedingung. Sie müssen Abstand nehmen von dieser Idee mit den Thunfischen. Im ersten Moment mag das ja ganz witzig sein, aber so auf die Länge hält das kein vernünftiger Mensch aus. Zudem habe ich schlicht und einfach zu viel erreicht in meinem Leben, um noch einmal in ein Thunfischkostüm zu schlüpfen.
0: An dieser Stelle muss ich von zwei meiner Listen erzählen. Bevor ich mich zur Hörbarmachung der Stimmen der Gerechtigkeit als Hörspielautorin getarnt und beim Bayerischen Rundfunk angeheuert habe, habe ich mich zwecks ungestörter, klandestiner Recherchearbeit als Filmregisseurin ausgegeben.
5: Das ist großartig.
6: Ist es wirklich großartig?
5: Es ist maximal großartig.
6: Sie sagen das nicht einfach so?
5: Was?
6: Das mit dem maximal großartigen?
5: Im Gegenteil. Es wird ein Film.
6: Sie glauben wirklich?
5: Ich glaube nichts. Ich bezahle.
6: Sie finden den Stoff?
5: Es ist großartig.
6: Ist es wirklich großartig?
5: Es ist maximal großartig.
6: Sie sagen das nicht einfach nur so?
5: Was?
6: Das mit dem maximal großartigen?
5: Im Gegenteil. Es wird ein Film.
6: Sie glauben wirklich?
5: Ich glaube nichts. Ich bezahle.
6: Sie finden den Stoff echt.
5: Es ist großartig.
6: Ist das wirklich großartig?
5: Es ist maximal großartig.
6: Sie sagen das nicht einfach so.
5: Was?
6: Das mit dem maximal
5: Nein,
6: großartigen.
5: Im Gegenteil, es wird ein Film.
6: Sie glauben wirklich?
5: Ich glaube nichts. Ich bezahle.
6: Sie finden den Stoff.
5: Jetzt hören Sie auf mit dem Stoff. Es ist ein Epos. Ein Epos hat keinen Stoff.
6: Ich bin so, entschuldigen Sie, ich zittere.
5: Champagner ist Gesöff. Es ist zum Verschütten da. Hier.
7: Hier sind sie. Wollen Sie auch?
6: Ja, bitte, ja.
7: Ist es gut so?
6: Ja, noch ein klein wenig vielleicht, ja.
7: Von mir aus die ganze Flasche.
6: Wunderbar, danke.
7: Sind Sie schon mal in Champagner geschwommen?
6: Oh, das kenne ich nur aus dem Fernsehen.
7: Wie Alain Delon?
6: Was ist mit Alain Delon?
7: Er wird mitspielen.
6: Wo?
7: Im Film.
6: In meinem Film?
7: Im Film.
6: Wen soll Alain Delon spielen?
7: Wen wohl?
6: Sie meinen Le Pen?
7: Natürlich meine ich Le Pen.
6: Alain Delon liebt Le Pen.
7: Deshalb spielt er mit.
6: Ich bestehe darauf. Es muss ein Film gegen die neue und gegen die alte Rechte sein.
7: Es ist ein Epos. Ein Epos ist für nichts und gegen nichts. Ein Epos erzählt. Ich bin das Epos und ich erzähle.
6: Wer erzählt?
7: Ich.
6: Sie sind der Produzent.
7: Ja, wir erzählen zusammen. Ohne mich erzählen Sie gar nichts. Ich habe das Geld. Das Geld spielt keine Rolle. Das Epos macht demütig. Deshalb stellen wir uns jetzt hin und dienen.
6: Wem?
7: Dem Epos natürlich. Los, machen Sie schon.
6: Was denn?
7: Hinstellen.
6: Wo?
7: Hierher.
6: So vielleicht?
7: Ah, weiter rechts. Noch ein wenig. Und noch ein wenig. Halt. So ist's gut. Wissen Sie, was es ist, meine Liebe?
6: Was?
7: Das Epos.
6: Nein.
7: Das Epos ist eine Pflicht.

0: Wer sie wirklich hören will, die Stimmen der Gerechtigkeit, darf nichts vergessen. Wer einen Film über Ante Gotovina dreht, muss an alles denken. Was ich erzähle, die ganze Geschichte. Ich erzähle, wie Ante an der dalmatinischen Küste als Sohn eines Fischers aufwächst und eines Tages entscheidet, seine Heimat, die Sozialistische Föderative Republik Jugoslawien, zu verlassen. Wie Ante furchtlos ins Meer springt, auf dem Frachter Jelatopic anheuert und bis nach Houston, Texas fährt. Wie Ante des Matrosenlebens überdrüssig wird, sich bei der Fremdenlegion einschreibt, unter dem neuen Namen Andrija Grabovac auf Korsika eine Ausbildung zum Fallschirmjäger absolviert und ins Düsiem Reb, das zweite Fremdenregiment der Fallschirmjäger, eine der am meisten gefürchteten Militäreinheiten der Welt, aufgenommen wird.
1: Das Zeichen des 2. Fallschirmregiments der Fremdenlegion ist ein ausgestreckter rechter Arm mit Schwert, dessen Spitze nach oben zeigt.
2: Da haben Sie vollkommen recht.
1: Dies ist ein altes Zeichen europäischer Wappenmalerei. In der Heraldik wird es auch als Dextrochère bezeichnet.
2: Auf was wollen Sie hinaus?
1: Die Dextrochère soll an den Erzengel Michael erinnern, den Schutzpatron aller Fallschirmjäger.
2: Da ist doch etwas, das Sie mir sagen wollen.
1: Ich möchte einfach, dass wir uns genügend Zeit nehmen, die Schlacht von Kolwezi in unserem Film zu würdigen.
2: Ich möchte die Schlacht von Kolwezi nicht würdigen.
1: Ante war 1978 als Legionär in Kolwezi dabei.
2: Das ist mir bekannt.
1: Nur wegen Kolwezi hat er später Le Pen kennengelernt.
2: Ich sage, ich will Kolwezi nicht.
1: Zusammen mit seinen Kameraden von Deuxième Rep springt Ante Gotovina am 19. Mai über dem Kongo in einen wolkenlosen Himmel. Den Rebellen unter den Tamarinden gefriert das Blut in den Adern. Nie im Leben haben sie etwas Vergleichbares gesehen. Hunderte Legionäre schweben lautlos über ihnen im Blau, schlaufen paarweise aus und bilden jenen strategischen Fächer, der in Stundenfrist mehr als 2000 europäische Geiseln befreien wird.
2: Ich will Ihre Schlacht von Kolwezi nicht.
1: Alle Franzosen wollen die Schlacht von Kolwezi.
2: Ich bin keine Französin.
1: Sie nehmen jetzt die Schlacht von Kolwezi.
2: Ich sage, ich will sie nicht.
1: Die Schuppen der Fallschirmjäger. In der Tropensonne glitzern sie wie 100.000 scharfe Messer.
2: Nein.
1: Doch!
2: Nein!
1: Ich warne Sie. Es ist ein Epos. Und das letzte Wort in dieser Sache habe ich.
0: Ich erzähle. Ich erzähle, wie Ante nach der Schlacht von Kolwezi den General und Fallschirmjäger Philippe Hérolin, auch berüchtigt als Folterchef aus dem Algerienkrieg, siehe Henri Alec, die Folter, als Privatchauffeur durch den Kongo kutschiert und mit ihm und seinem Bruder Freundschaft schließt. Wie Ante aus der Fremdenlegion austritt, wieder seinen alten Namen annimmt und eine Karriere als Gauner und Kleinkrimineller antritt. Wie Ante intime Kontakte zu rechtsextremen Kreisen pflegt, für einige Zeit zum Leibwächter von Jean-Marie Le Pen wird und womöglich den Chansonnier Serge Gainsbourg flüchtig auf den Mund küsst.
3: Während ich mir vorbete, was ich erzähle, träume ich ständig davon, wie mein Produzent mit einer Gabel in der Hand um mich herum schwimmt und mich im Namen seines Nationalstaats zu stechen versucht. Zur Ablenkung lasse ich alle kriminellen Organisationen, die in diese Geschichte involviert sind, Revue passieren. Es sind erschreckend viele. Ich halte mich an die griffigsten, die französischen, die amerikanischen und die kroatischen Inlands- und Auslandsgeheimdienste. Die private Sicherheitsfirma Military Professional Resources Incorporated aus Virginia, USA. Jean-Marie Le Pen und alles, was an ihm dranhängt. Der FC Bayern München, die NATO und die Fremdenlegion. Am nächsten Morgen, den Letter of Intent von Alain Delon im Mund, fliege ich nach New York und treffe mich mit einem ehemaligen Mitarbeiter einer der einflussreichsten Werbeagenturen der Welt. Ich muss endlich wissen, was in der Kreiner passiert ist und was es mit der Operation Sturm auf sich hat.
2: Sie sind ein ehemaliger Mitarbeiter der PR-Agentur Jefferson Waterman International, auch bekannt als Waterman Associates.
4: Das ist korrekt.
2: Sie wollen uns Ihren richtigen Namen nicht verraten?
4: Bitte nennen Sie mich Jefferson.
2: Sie heißen also Jefferson?
4: Ich heiße Jefferson und ich kann von mir behaupten, die kroatische Militäroffensive Operation Sturm erfunden und durchgeführt zu haben.
2: Sie heißen Jefferson? Und behaupten, jene Militäroperation erfunden und durchgeführt zu haben, für die der kroatische General Ante in der ersten Instanz in Den Haag zu 24 Jahren Gefängnis verurteilt und in deren Verlauf fast die ganze serbische Bevölkerung aus der Krajina vertrieben wurde.
4: Sie haben mich nicht richtig verstanden. Ich heiße Jefferson. Und ich habe jene Militäroffensive erfunden und durchgeführt, die nur deshalb Operation Sturm heißt, weil man dabei sofort an die Operation Desert Storm denken muss, die bekanntermaßen genauso hochpräzis wie humanitär war.
2: Sie heißen also Jefferson Waterman und sind der Erfinder und Durchführer einer Offensive, die niemals stattgefunden hat, die dafür von Anfang an und bis zum letzten Schuss genauso hochpräzis wie humanitär ausgefallen sein soll.
4: Sie haben mich nicht richtig verstanden. Ich heiße Jefferson Waterman und ich habe jene Militäroffensive erfunden und durchgeführt, die auch heute, 20 Jahre später, in jeder Hinsicht allen historischen Tatsachen entspricht und die zu hinterfragen Irrsinn wäre, eben gerade deshalb, weil sie nie stattgefunden hat.
2: Herr Jefferson, verstehe ich Sie richtig? Sie hinterfragen die Realität einer Militäroffensive, die 200.000 Vertriebene gefordert hat.
4: Das Einzige, was ich verstehe, ist, dass Sie nicht das Geringste von dem verstanden haben, was zu verstehen notwendig wäre, um nur schon in die Nähe einer verständigen Frage zu gelangen.
2: Von was reden Sie?
4: Ich rede von der Operation Sturm. Und im Gegensatz zu Ihrem Gerede ist diese längst eine beglichene Rechnung. Die kroatische Regierung hat mir, Jefferson Waterman, präzis $800.000 dafür bezahlt, dass ich die Öffentlichkeit mit Fakten darüber aufkläre, dass alles Stattzufindende von Anfang an und bis zum letzten Schuss genauso hochpräzis wie humanitär stattgefunden haben wird. Und mit Verlaub von allen NGOs über die Fernsehkanäle und Zeitungen und Talkshows bis hin zu den letzten Nähsendungen, genauso hat es sich begeben, ist es passiert, wurde es manifest, trug es sich zu, schlug es sich nieder, schlitterten wir hinein, hatten wir den Salat. Und ob Sie es nun endlich verstanden haben oder nicht, genauso berechnet sich der Wert von Informationen. Sie sagen nichts mehr.
2: Ich weiß nicht mehr, was ich sagen soll. Ich pralle an Ihnen ab.
4: Ich bin ein Werbefachmann. Ich bin zum Abprallen da. Lassen Sie den Thunfischer ein.
2: Was haben Sie da gerade gesagt?
4: Lassen Sie den Thunfischer ein.
2: Wieso sagen Sie das?
4: Ich glaube, weil Sie mir leid tun. Wie sie da mit ihrer Flosse immer wieder vergebens aufs Fauteuil schlagen, wie der Aufschlag ihrer Schwanzflosse auf dem Fauteuil vollkommen dumpf und nichtssagend bleibt, weil so ein Fauteuilsessel nun einmal weich und besänftigend zu sein hat?
2: Hören Sie auf.
4: Wie Sie wünschen.
2: Sie sind der Fauteuil.
4: Ich bin der Phänomenologe im Angesicht des Fauteuils.
2: Hören Sie auf.
4: Sie haben wieder damit angefangen.
2: Von welchem Thunfisch sprechen Sie?
5: Öffnen Sie Fenster und Türen! Lassen Sie den Thunfisch in Ihre Stuben!
2: Das ist eine Frechheit.
4: Sie brauchen wirklich Hilfe.
2: Ich lasse mich nicht länger von Ihnen instrumentalisieren.
4: Im Gegenteil, sehen Sie den General?
2: Wo? Bei den Zierfischen?
4: Genau.
2: Ja, ich sehe ihn.
4: Das kroatische Militär schwimmt Ante hinterher. Dem General vorneweg aber schwimmt eine amerikanische Militärfirma. Sehen Sie sie?
2: Ich glaube, ja.
6: Die Firma heißt Military Professional Resources Incorporated. Reden Sie mal mit denen.
2: Nichts anderes habe ich vor. Wer ist das da?
6: Wo? Was?
2: Dieser Graue. Lange.
6: Ach, der.
2: Hier ist noch einer.
6: Ja, ja. Von denen gibt's jede Menge.
2: Und hier? Und der da? Und dort? Ja, wer ist das denn?
6: Das ist der französische Geheimdienst.
2: Was macht der französische Geheimdienst in Ihrem Aquarium?
6: Das ist eine andere Geschichte.
2: Und die erzählen Sie mir nicht?
6: Nein.
2: Ne?
6: Nein.
7: Sehr gut. Kein Text. Für Jean-Marie brauche ich keinen Text. Ich spiele ihn auswendig. Jean-Marie, das kann ich. Da muss ich nichts mehr üben. Le Pen und ich, das ist wie in- und auswendig. Verstehen Sie? Da kann ich nach Belieben hin und her springen. Oder hin und her schwimmen, wenn Ihnen das lieber ist. Geben Sie mir nur ja keinen Text. Ich bin ein Fisch, hören Sie? Ich will frei sein. Kein Text. Ich bin ein Räuber. Ganz allein muss ich weite Strecken zurücklegen, um zu meiner Rolle zu finden. Keine Hinweise, verstanden? Und nicht rumfuchteln am Set. Ich hasse Regisseure, die rumfuchteln. Lassen Sie mich machen. Der Film ist wie das Meer. Es braucht Vertrauen. Das Wasser und die Leinwand. Das ist mein Element. Da hat es mich immer hingezogen. In die Tiefe, ins Weite. Vertrauen Sie mir. Lassen Sie mich ziehen. Und dann fischen Sie mich im richtigen Augenblick heraus.
3: Vor dem Aquarium ist im Aquarium. Ich sitze in meinem Rückflug und schaue raus ins unendliche blaue Meer, das die eine Realität von der anderen Realität trennt. Gerechtigkeit. Ich höre nichts. Bei der Military Professional Resources Incorporated, mit Hauptsitz in Alexandria, Virginia, USA, ließ man mich nicht einmal aufs Hauptgelände. Ich stand vor dem Eisentor und drückte auf den Knopf der Gegensprechanlage. Nichts. Ich wollte schon gehen, da knattert es aus der Gegensprechanlage.
8: Ich weiß schon.
9: Sie sind hier wegen diesen Bildern.
8: Sie sind hier wegen diesen Bildern, die Ante Gotovina mit Kopfhörer vor einem Bildschirm zeigen, auf dem steht Battle Staff Training Program. Und wegen diesem anderen Bild vor der Tafel mit der Aufschrift Welcome to Training Center Fort Irwin.
9: Einverstanden.
8: Fort Irwin ist ein Übungsgelände der US-Armee in Kalifornien. Aber jede und jeder kann eine Tafel mit der Aufschrift Welcome to Training Center Fort Irwin aufstellen. Oder etwa nicht. Und diese serbischen Vertriebenen, die uns in Delaware der Beihilfe zu ethnischen Säuberungen und Plünderungen angeklagt haben, die haben verloren vor Gericht.
9: Ich wiederhole, Sie haben verloren.
10: Der Richter hat lediglich gesagt, dass er sich nicht zuständig fühlt für das Problem.
8: Genau. Und damit ist die Sache gegessen. Sie haben ja den Vertrag lesen können zwischen uns und der amerikanischen Regierung.
10: Es war fast alles geschwärzt.
8: Aber im nicht geschwärzten Teil steht klipp und klar, dass es unsere Aufgabe war, den Kroaten demokratische Werte einzuflößen. Und Sie können darauf wetten, genau das haben wir getan.
10: Karl Vuono
8: ist unser Vizepräsident. Vorher war er ein hoher General.
9: Und ja.
8: Er hat die sogenannte Airland Battle Doktrin erfunden, die wir im Irak während der Operation Desert Storm eingesetzt haben.
9: Aber nur, weil die Kroaten uns die Taktik abgeschaut haben, sollen wir jetzt an allem schuld sein? Oder was?

Vor dem Aquarium ist im Aquarium. Von hoch oben aus dem Flugzeug wirken die Algen am Meeresgrund wie dunkle Tentakel, in denen wir uns alle früher oder später verheddern. Ich höre nur das Brummen der Triebwerke. Sonst nichts.

0: An einem Dienstag im Oktober 1990 verlässt Gérard Thomé das Haus seines Freundes Annick Jensen in Saint-Rémy-les-Chevreuses. Kurz vor Saint-Aubin-des-Bois wird sein Range Rover angehalten von einem Fahrzeug mit Blaulicht. Ein Mann mit Polizeimarke verlangt, den Führerschein zu sehen. Ein zweiter Mann heißt ihn aussteigen. Plötzlich packen die beiden Männer Gérard Thomé und stoßen ihn auf den Hintersitz des Fahrzeugs mit Blaulicht. Als er etwas sagen will, versetzt ihm ein dritter Mann einen Schlag in den Bauch.
1: Knappe halten, Fettsack.
0: Der dritte Mann hält eine Pistole in der Hand. Der dritte Mann? Das ist Ante Gotovina. Vormaliger Fremdenlegionär. Jetzt Entführer, Kleinkrimineller, Ganove und Söldner. Ab Oktober nächsten Jahres Oberst. 6 Monate später Divisionsgeneral. Und ab August 1995 Generalleutnant der kroatischen Armee.
2: Lassen Sie mich gehen.
1: Klappe halten, Fettsack.
2: Was wollen Sie von mir?
3: Wir fesseln dich an dieses abgefuckte Abflussrohr.
2: Es spinnt nach Scheiße. Lasst mich gehen.
3: Jedes abgefuckte Scheißhaus stinkt nach Scheiße. Das ist ein Naturgesetz. Sei froh, Fettsack, weil die Welt ist aus den Fugen, wenn es mal nicht mehr so ist.
2: Ich hab kein Geld.
3: 300.000 Francs.
2: Was? So schnell habe ich nicht so viel Geld.
1: Klappe halten, Fettsack.
3: Ruf dein Freundchen Annick an.
2: Was ist mit Annick?
3: Annick soll seinen hübschen Triumph verkaufen. So ein Triumph TR3. Der ist bestimmt seine 200.000 wert.
2: 200.000, Fettsack. Denkst du nicht?
3: Und die anderen 100.000, die kriegst du auch noch zusammen.
2: Aber ich hab keine
1: alten Fettsack.
3: Der harte Brocken hier neben mir, der spricht nicht gern. Aber wenn er mal so einen Satz zwischen die Zähne kriegt, dann sagt er ihn 100-mal oder 200-mal. Einfach, weil er froh ist, endlich auch mal was im Maul zu haben. Was zum Kauen, zum dran rumnagen, was zum Abbeißen und Ausspucken. Ist's nicht so, Ante?
4: Sag schon, Ante, spuck's aus. So ist's doch.
1: Klappe halten.
3: Siehst du, Fettsack?
4: Weil das da, das ist unser stummer Jugo, der Jugo-Fisch. Hörst du? Und dass er Ante heißt, Fettsack, kann ich dir ruhig verraten, weil alle rechten Jugos nämlich Ante heißen. Und weißt du wieso, Fettsack? Weil der Hitler von den Jugos auch Ante geheißen hat. Nicht wahr, Ante?
3: Siehst du, Fettsack? Und wie genau Ante hat er schon wieder geheißen, der Kroaten-Hitler?
1: Ante Pavelic.
3: Was sagst du?
1: Pavelic.
4: Ich hier und mein Legionär Ante, wir sind die Engel der Republik. Weil immer wenn ihr zu fett und zu faul werdet, um noch zu verstehen, was das ist, Frankreich und das Glück und ein Männchen und ein Weibchen und ein Wert und eine Knarre und eine Fraternität. Ja, wenn euch diese ganzen großen Wahrheiten mal wieder so richtig abhanden gekommen sind, dann Scheißerchen. Geht der Himmel auf überm Land und wir fallen runter wie der große schwarze Fisch der Gerechtigkeit und geben sie euch zurück, jene Furcht, jenes gottverdammte bisschen Demut, das es braucht im Knorpel, um ein Franzose zu sein, um gemeinsam, Fischchen für Fischchen, das auszubilden, was ich den fetten und frohen und ehrlichen französischen Schwarm nenne. Und wofür uns, Gott ist mein Zeuge, die ganze Welt beneidet.
3: So, und jetzt los. Schreib den Brief, dass dein Freundchen Annick endlich seine dreckige Karre verkauft, am besten heute noch. Weil sonst, das schwöre ich, frisst du so viel.
5: Halt, Schnitt, stopp, aufhören.
6: Was ist los?
5: Das frage ich dich, verdammte Scheiße.
6: Wir spielen hier, verdammt, das ist ein Film, gehen Sie weg.
5: Ich weiß, dass du nur spielst, du Idiot, wo ist sie?
6: Wo ist wer?
5: Wo ist die gottverdammte Regie?
6: Was wollen Sie, Mann? Wer sind Sie eigentlich?
5: Wer ich bin? Arschloch, schwimm weiter.
6: Ich warne dich noch einmal und...
1: Lass schon, Mann. Du siehst doch, dieses mickrige Makrelchen.
5: Makrelchen, ihr verdammten Versager, aus dem Weg.
6: Fass mich nicht an.
5: Schwimm weiter, du fette Null.
6: Dir verpasse ich eine.
5: Ich schwör dir, ich bin hier der Produzent. Und ich werde dich sowas von...
6: Produzent? Glaubst dir selber nicht, Arschloch.
5: Ah!
0: Geht's wieder?
7: Ah.
0: Hier, nehmen Sie, das hilft.
7: Entführer sind keine Kleinkriminellen.
0: Von was reden Sie?
5: Entführer sind keine Kleinkriminellen.
7: Was sind sie sonst?
5: Erstens ist Entführen keine Kleinigkeit und zweitens...
7: Sagen Sie jetzt nicht episch.
5: Ich weiß genau, wann ich episch sage und wann nicht, ja?
7: Sagen Sie es jetzt?
5: Jetzt sage ich Ihnen, dass ich davon nichts in meinem Film will. Vergessen Sie die letzten Drehtage. Ich will Ante als Söldner unter der Sonne Südamerikas. Ich will sehen, wie Ante sich in Südamerika unsterblich in eine Südamerikanerin verliebt. Und sie heiratet.
7: Vergessen Sie Ihre Südamerikanerin. In diesem Film gibt's Fische, keine Frauen.
5: Sie ist eine Kolumbianerin und heißt Chiminudalel.
7: Ich weiß genau, wie sie heißt und es ist mir Schnuppe.
5: Chauvinist. In. Ich schwöre Ihnen, geschnitten wird ohne sie.
7: Ach, lesen Sie mal wieder den Vertrag.
5: Ich scheiß auf den Vertrag.
7: Wir sehen uns vor Gericht.
5: Das Epos entsteht im Schnitt. Ich schneide.
7: Ja, ja, les sie so, c'est moi.
5: Genau, die Schere, das bin ich.
7: Schneiden Sie, was Sie wollen. Ich treffe jetzt Philippe Rondeau.
5: Den Philippe Rondeau?
7: Welchen sonst?
5: Ich komme mit.
7: Ich würde lieber...
5: Ganz genau. Ohne mich würden Sie nur. Und wenn Sie nicht aufpassen, dann können Sie mich bald.

0: Sie sind ein General der französischen Armee. Man nennt sie manchmal den Chefspion und bezeichnet sie auch als Säule der Geheimdienste.
1: Wo ist Alain Delon?
0: Alain Delon kommt gleich.
1: Beide Bezeichnungen sind korrekt.
0: Während all Ihrer Jahre als Säule der Geheimdienste haben Sie Ihre geheimdienstlichen Aktivitäten in kleinen Notizheften aufgezeichnet.
2: Kommt Alain Delon wirklich?
0: Wenn ich's doch sage.
1: Das ist korrekt.
3: Was?
1: Es steht alles in meinen Heftchen.
0: Ich kann so kein Interview führen.
1: Ich will endlich von Alain Delon persönlich wissen, ob ich im Film von Alain Delon verkörpert werde oder nicht.
0: Wie oft muss ich's denn noch schwören?
1: Was wollen Sie denn eigentlich wissen?
2: Ich dachte, Alain Delon spielt Le Pen.
0: Tut er auch.
1: Ich habe alles gehört.
0: Was wollen Sie? Alain Delon spielt Sie beide.
1: Sie meinen, Alain Delon spielt mich und Jean-Marie Le Pen?
0: Wenn einer's kann, dann er. Und jetzt sagen Sie mir endlich, weshalb Sie Ante Gotovina 10 Jahre lang vor dem Zugriff der internationalen Justiz geschützt haben.
1: Habe ich das?
0: So steht's in Ihren Heftchen.
1: Dann muss es so gewesen sein.
0: Da steht auch, dass Sie während der gesamten Operation Sturm mit Dutzenden Agenten in der Kreiner präsent waren und dass jede gründliche Untersuchung diese französische Unterstützung zutage befördern muss.
1: Ist es meine Schuld, dass niemand die Dinge wirklich untersucht?
0: Und für was ist Ihrer Meinung nach Den Haag gut?
1: Ah, Alain Delon, Jean-Marie Le Pen, endlich. Bitte beenden Sie diese Komödie.
4: Mon général, maître espion.
1: Kommen wir zur Sache, Alain Delon. Wen spielen Sie?
4: Wie meinen Sie, mein General?
1: Spielen Sie mich oder spielen Sie ihn?
0: Stopp, all diese Fragen sind unwesentlich. Wichtig ist nur, haben wir Vertrauen in das Talent von Alain Delon oder haben wir es nicht?
1: Sie haben recht. Das ist kein Moment für Zweifel. Herr Delon, ich vertraue Ihnen.
4: Mon général.
0: Los jetzt, was haben Sie getrieben während der Operation Sturm?
4: Vive la France!
0: Ich will es endlich wissen, was haben Sie in der Kreiner gemacht?
4: Vive la République!
1: General Delon!
0: Ich will jetzt wissen, was Sie...
4: Les parachutistes!
1: Vive la France!
4: General de Gaulle! Vive le poisson de la République!
3: Mon général!
0: Los jetzt, was haben Sie getrieben während der Operation Sturm?
4: Vive la France!
0: Ich will es endlich wissen, was haben Sie in der Kreiner gemacht?
3: Vive la République!
1: General Delon!
0: Ich will jetzt wissen, was Sie dort...
4: Les parachutistes!
1: Vive la France!
3: General de Gaulle!
4: Vive le poisson de la République!
3: Mon général!
1: General Delon!
5: Hier ist nichts mehr zu holen. Die Franzosen schütten becherweise Calvados ins Aquarium. Dann singen sie mit verteilten Stimmen als vollendetes Quartett die Marseillaise. Schließlich klettert Alain Delon auf den Schreibtisch von General Philippe Rondeau und springt hinein in den Dschungel von Indochina. Dann klettert Jean-Marie Le Pen auf den Schreibtisch und springt sowohl in den Indochina wie in den Algerienkrieg hinein. Jetzt will auch mein Produzent auf den Schreibtisch klettern, aber die anderen lassen ihn nicht. Mein Produzent schnaubt vor Wut. Er wirft sein Sakko auf den Boden, reißt sich das Hemd vom Leib und zeigt den anderen eine Tätowierung. Es ist ein ausgestreckter rechter Arm mit Schwert. Eine sogenannte Dextrochère. In Den Haag dürfen wir nicht filmen. Deshalb hat mein Produzent das gesamte Tribunal nachgebaut. Alle kommen sie. Mit Delon, Le Pen und Rondeau ist das Quartett komplett. Wegen Rondeau ist alles voller langer grauer Fische. Neben den Geheimdienstlern schwirren hunderte weitere rum. Während mein Produzent noch um seine neuen Freunde herumscharwenzelt, ahnt er nicht, dass ich mir längst eine neue List zurechtgelegt habe. Dass er bald an die Decke gehen, wie der schönste kongolesische Kugelfisch endgültig explodieren wird. Aus irgendwelchen Löchern des Quartetts pfeift noch immer die Marseillaise. Hinter ihrer Calvados-Fahne aber, ich weiß es genau, freuen sie sich auf nichts mehr als auf den Moment des Freispruchs von Ante Gotovina. Abwarten, sage ich nur.
6: Beeindruckend, nicht? Willkommen in Den Haag. Was sagen Sie? Es sieht aus wie ein Aquarium. Nun, meine Herrschaften, meine Damen und Herren, das Tribunal ist ein Aquarium. Warten Sie, bis Sie die Richter oben sehen. Ich sag bloß, blutrot und episch. Das ist ein einziger Visconti. Wer die Richter spielt, gedulden Sie sich einen kleinen Augenblick. Ja? Gleich eröffnen wir den Fall. Noch Fragen? Die Regisseurin. Sehr richtig, sehr richtig. Die steht da hinten. Gehen Sie ruhig zu ihr hin, wenn Sie unbedingt wollen. Oder lassen Sie sie einfach noch ein Weilchen stehen. Ich bin hier der Produzent. Wenngleich Sie zugeben werden, dass ich ein ziemliches Talent für klug und flüssig vorgetragene Gedanken habe. Ja, das rührt daher, dass ich mich seit jeher mit Epik beschäftige. Ja, ich darf von mir sagen, die französische Epik berührt mich seit Knabenjahren. Was ich mit diesem Film erschaffen will, genau das und nichts Geringeres. Ein europäisches, nein, was sage ich? Ein universelles.
7: Hilfe!
8: Was ist das?
7: Es war doch ein...
8: Oh Gott, Hilfe! Hilfe!
7: Ist das echt? Gehört das zum Film?
6: Keine Ahnung, ich weiß überhaupt nicht, was hier...
7: Hilfe! Hilfe! Was sagt der? Dann sagt er, dass es echt ist.
6: Das ist... Wo ist die Regisseurin? Wo ist die gottverdammte Regisseurin hin?
7: Ja, eben stand sie noch. Oh, vielleicht, dass sie tot ist. Mein Gott, die Regisseurin!
6: Sie ist nicht tot.
7: Woher wollen Sie das wissen?
6: Wenn ich's doch sage, es gehört alles zum Film.
8: Was, Sie meinen die Granaten, die Einschläge?
6: Natürlich, alles Film, alles kalkuliert und... Verdammt nochmal, wo ist sie? Rondo, wo stecken Sie, wenn man sie braucht?
8: Rondo, wer ist Rondo? Spielt Rondo mit?
9: Um 5 Uhr feuert die Stellung TS4 20 130 mm Granaten auf das Postamt von Knien ab. Um 5.30 Uhr feuert die Stellung 20 weitere Granaten auf eine Gürtelfabrik ab.
6: Wer sind Sie?
10: Ich bin der Skriptfisch. Was ist hier los?
6: Das ist der Angriff auf die Kreiner. Das ist die Operation Sturm.
10: Operation was? Davon steht nichts im Skript.
6: Wieso zum Teufel geschieht es dann?
10: Das frage ich Sie. Ich scheiß mir gleich auf die Flosse. Ich will doch nicht sterben am Set. Verdammt.
6: Bleiben Sie hier. Ich bezahle Sie nicht fürs Davonschwimmen. Umkehren! Das ist Fahnenflucht! Das hat Konsequenzen! Rondo! Verdammt! Verdammt schon, Rondo! Wo sind Sie? Was mache ich denn jetzt mit meinen Truppen? Rondo?
9: Um 5.45 Uhr schlagen weitere 20 Granaten beim Bahnhof ein. Danach hält die Batterie die Stadt in Intervallen von je 3x15 130 mm Granaten pro Viertelstunde bis ungefähr 3 Uhr nachmittags kontinuierlich weiter unter Beschuss.
6: Das soll aufhören. General Rondo, General Delon, General Le Pen, wo sind Sie nur? Ah, da schwimmt die Regie.
11: Hey!
6: Jetzt hab ich Sie!
11: Lassen Sie mich los!
6: Das hätten Sie gerne, ha?
11: Ich muss die Operateure kontrollieren. Wir filmen live. Ein zweites Mal kriegt man sowas im Leben nicht hin.
6: Was kriegen wir nicht mehr hin?
11: Dass wir Den Haag in Schutt und Asche legen.
6: Sind Sie denn von allen guten Fischen verlassen? Sie schießen gerade die internationale Strafgerichtsbarkeit zusammen.
11: Im Gegenteil! Ich rette Sie!
6: Indem Sie sie niederkartätschen?
11: Indem ich die Kreiner und die Operation Sturm mit allen Operateuren und Geheimdienstern zum ersten Mal wirklich ins Gericht hole.
6: Ich will die Operation Sturm nicht in meinem Gericht.
11: Das ist kein Gericht. Das ist die Kulisse von einem Gericht.
6: Umso mehr gehört das alles hier mir.
11: Wieso zum Teufel arbeiten wir überhaupt zusammen?
6: Weil ich gedacht habe, ich habe sie gekauft.
11: Wissen Sie was? Ich sag dann mal adieu.
6: Nein, nein. Hier geblieben. Verdammt. Rondo. Mon General. Wo sind Sie nur?

0: In den eroberten Gebieten beginnt die kroatische Armee sogleich mit systematischen Brandschatzungen. Innerhalb Tagesfrist werden zwischen 60% und 80% aller Häuser in der Krajina zerstört. Man schießt mit Raketen aus nächster Nähe auf die Gebäude. Man schüttet Benzin im Innern aus. Man schichtet Möbel auf und setzt sie in Brand. Man versucht auch Menschen anzuzünden. Man zwingt eine 73-Jährige, sich auszuziehen und in der Unterwäsche mit ihrem Nachbarn Basketball zu spielen. Hunderte Zivilisten, die in keiner Hinsicht an Kampfhandlungen Anteil haben, werden ermordet. Morde durch Kopfschuss. Morde durch ins Feuer werfen. Durch Folterungen, die tödlich enden.
1: Jefferson, schnell zur Seite! Um Himmels Willen, was machen Sie hier?
2: Ich hatte einfach das Gefühl, dass Sie Hilfe brauchen.
1: Jefferson, das hätte ins Auge gehen können.
2: Schön, Sie wiederzusehen.
1: Das stimmt doch was nicht. Sagen Sie mal, schwimmen Sie mir etwa hinterher?
2: Wenn ich Ihnen doch helfen will.
1: Da steckt mehr dahinter.
2: Sie stecken in Schwierigkeiten.
1: Danke, aber ich lasse gerade mein eigenes Filmset beschießen.
2: Also dann, auf bald.
1: Moment. Sie sind gar kein Werber. Sie sind auch so ein Geheimdienstfischchen.
2: Ich will Ihnen helfen, mehr nicht.
1: Meine Schwanzflosse, hä?
2: Ich finde Ihre Schwanzflosse schlicht entzückend.
1: Lassen Sie meine Schwanzflosse los.
2: Glauben Sie mir, Sie brauchen Hilfe und zwar schnell.
1: Fassen Sie mich nicht an.
2: Kommen Sie mit. Bevor es zu spät ist.
1: Zu spät für was?
2: Ich sage nur, unterschätzen Sie nie einen Fallschirmjäger.

0: Passiert hier noch was oder kann ich jetzt gehen?
1: Anta hat die Flucht ergriffen.
0: Ich hab's gesehen. Muskeln und ein viereckiger Kopf machen noch keinen Fisch.
1: Kurzum.
0: Sie denken.
1: In Anbetracht der Situation.
0: Wir sind beide Fallschirmjäger, da hilft man sich ja aus.
1: Ich ziehe den Hut vor Ihrer Professionalität. Sie stellen sich also für die Anklagebank zur Verfügung?
0: Irgendeine Ansage von Seiten der Regie?
1: Nur so viel, der Ausgang ist offen. Auch wenn ich jetzt alle Türen verschließen lasse. Was hat mein Produzent gesagt? Blutrote Ruben und Visconti? Eigentlich müsste er jubilieren. Alain Delon als Ante Gotovina aufs Wunderschönste quadriert auf der Anklagebank. Drei Batterien, die feuern auf Teufel komm raus. Im Zuschauerraum fliegen uns die Stühle um die Ohren. An den Wänden und erst auf den zweiten Blick erkennbar lange, graue, glubschäugige Fische, die sich das Seegras professionell aus dem Mundwinkel hängen lassen. Und plötzlich taucht doch noch ein Zuschauer auf. Jefferson. Und spätestens jetzt weiß ich, er ist weder Werber noch Geheimdienstler. Er war von Anfang an nichts anderes als MPRI. Ein Vertreter von Military Professional Resources Incorporated. Damit aber habe ich sie alle, wo ich sie haben will. Türen verriegelt. Es ist angerichtet, was angerichtet sein muss, damit ein Gericht wahrhaft tagen kann. Die vielerlei Stimmen der Gerechtigkeit. Und mögen sie brüchig sein, endlich hörbar werden. Trümmer. Visconti. Hören Sie mich?
2: Schön was, Qualle.
1: Fünf blutrote Fische schwimmen an ihren Richtplatz. Der Freispruch 2011 erfolgt mit einer knappen Mehrheit von 3-2. Die beiden Richter der Minderheitsmeinung, Agius und Pocard, legen ihre abweichende Position in zwei ausführlichen, bitterscharfen Sondervoten dar.
3: Der Umgang mit dem Beweismaterial seitens der Berufungskammer. Eine Geringschätzung.
4: Die Analyse der Mehrheit in Bezug auf die Hauptanklagepunkte? Unrichtig.

0: Sagen, die Stimmen der Gerechtigkeit. Der vorsitzende Richter Meyron erhebt sich. Gleich ergreift er das Wort. Ein Platschen. Ich schaue hoch zur Wasseroberfläche. Auch Richter Meyron, Richter Guney, Richter Robinson, Richter Agius und Richter Picard schauen zur Wasseroberfläche. Es platscht wieder. Und wieder. Und nochmals. Insgesamt platscht es 11 Mal. Es ist die Startelf. Es ist die Startelf des FC Bayern München, die geschlossen auf uns herabsegelt. Direkt gefolgt von der Startelf des 1. FC Nürnberg. Ich will schreien. Mir ist die Kontrolle entglitten. Ich spüre mit jeder Schuppe meines Wesens, wie Jefferson recht hat. Jetzt ist alles verloren. Ich will schreien und fühle, wie mir von hinten ein Lappen auf den Mund gedrückt wird. General Ante ist seit wenigen Stunden auf freiem Fuß. Kroatien jubelt. Das Quartett pfeift. Und der kroatische Nationalspieler Mario Mandžukić nickt erfolgreich für den FC Bayern München ein.
1: Ich schwimme an die Seitenlinie. Ich richte mich auf. Strecke bei flacher Hand den rechten Arm durch. In Deutschland heißt dies der deutsche Gruß. Häufiger noch Hitlergruß. In Kroatien spricht man dazu Zadom Spremni. Für die Heimat. Bereit.
0: Am Tag selbst tritt Mario Mandžukić vor die Medien.
2: Gut, rein von außen mag es ausgesehen haben wie ein Faschistengruß. Es war aber kein Faschistengruß. Und der Gruß hat daher, weil er ja nur so ausgesehen hat wie einer in Tat und Wahrheit, aber kein Faschistengruß gewesen ist, nichts mit der Freilassung des Generals Ante zu tun.
0: Mario ergänzt in der kroatischen Medienlandschaft.
3: Das war nichts Sensationelles. Ich bin ein Kroate und teile die Freude meiner Mitbürger. Mein Gruß war der Ausdruck einer sehr persönlichen Emotion, die ich gefühlt habe, wie jeder andere Kroate auch.
0: Von Seiten des Kontrollausschusses des Deutschen Fußballverbandes ergeht folgende Aufforderung.
4: Vermeiden Sie, liebe Bayern-Spieler, nach Möglichkeit künftig Jubelszenen, die ausschauen wie Faschistengrüße innerlich, aber nicht so gemeint, sondern bloß Ausdruck persönlicher Emotionen sind. Dies, um für Zehntausende Sportbegeisterte, denen nur Außenblicke auf und keine Innenblicke in Bayern-Fußballprofis vergönnt sind, die Gefahr von Fehlinterpretationen zu minimieren.
0: Als ich die Augen öffne, schaue ich 4 maskierten Fischen ins Gesicht und höre die Stimmen von Delon, Rondeau, Le Pen und meinem Produzenten.
5: Wer bist du wirklich?
6: Wer hat dich geschickt?
7: Verräter!
8: Lasst mich los, ihr Idioten. Ich weiß genau, wer ihr seid.
7: Klappe halten, Arschloch!
8: Ich muss zurück zum Film. Wer verdammt hat mir die Bundesliga auf den Hals gehetzt?
5: Du weißt genau, wieso die Bundesliga gekommen ist. Oder meinst du, du kannst dir einfach so die Kreiner holen?
8: Idioten, lasst mich! Was macht ihr mit der Gabel da?
9: Jetzt mal langsam.
7: Jetzt mal von vorne.
5: Für wen arbeitest du?
8: Euch sag ich gar nichts mehr.
6: Das sehen wir gleich.
8: Ah, ah,
9: red schon.
8: Au, au, au. Stinkt, wo sind wir? Au, au, au. Bitte, bitte nimm die Gabel aus mir raus. Ah.
5: Für wen arbeitest du?
8: Ah.
9: Meinst du, wir wissen nicht, wie es läuft?
7: Meinst du, wir waren nicht dabei?
9: Indochina?
7: Algerien?
5: Meinst du, ich hätte nicht mit glühenden Stäben 34 Algerien und ein paar französischen Kommunisten die Brustwarzen ausgebrannt? Meinst du wirklich, ich weiß nicht, was das ist? Weißes Fleisch, das runterhängt von einem Wirbeltier?
7: Schrei nur, Schönwetterfischchen.
9: Wir sind die Paras,
7: die falschen Jäger.
9: Kapier's endlich, du bist erledigt.
10: Grauen Schuppen, sei ein silbern schillernder Stabsoffizier. General, General, hat deine grauen Schuppen, sei ein silbern schillernder Stabsoffizier.
0: Ich bin zerstochen. Alles schmerzt. Die Details der Geschichte haben mich eingeholt. Mir ist speiübel. Es ist eine endlose Achterbahnfahrt auf den Meeresgrund.

0: kommt. 24 Jahre. 0 Jahre. 24 Jahre. 0 Jahre. 24 Jahre. 0 Jahre. 24 Jahre. 0 Jahre. 24 Jahre. 0 Jahre. Was liegt dazwischen? Nur Schwindel, Fetzen, Spekulationen. Hinter mir und vor mir in Wägelchen kleine Pionierchen. Sie singen unaufhörlich ein Lied. Hatte man Angst vor dem Präzedenzfall? Wollte man kein Urteil, das auch für andere das wahllose Beschießen von Städten schwieriger gemacht hätte? In der geleakten Mail eines dänischen Richters heißt es: Die Amerikaner haben Druck auf Richter Meror gemacht, der hat Druck auf die anderen gemacht, daher Freispruch 3-2. Natürlich sagen alle in Den Haag, der Däne lügt. Wieso aber redet dort niemand von den Geheimdiensten, den Sicherheitsfirmen? Wieso hat man nicht mal den MPRI-Vertrag veröffentlicht?
1: Schimmert Stolz, Stern für Silberstern, unser kroatisches Vaterland.
0: Schwindel, Spekulationen. Plötzlich geht ein Ruck durchs Meer. Wir fallen aus der Achterbahn. Über uns wälzen sich riesige Wellen. Ich begreife, alles ist, wie es immer war. Ante ist frei. Und ich bin eine Gefangene im Fangbecken einer dalmatinischen Thunfischfarm. Wie irr schwimme ich im Kreis, blubbere ins Wasser hinaus, was ich nie, nie, niemals erzählen will. Ich erzähle nicht.
2: Ich erzähle nicht.
0: Ich erzähle nicht.
2: Ich erzähle nicht. Ich erzähle nicht. Wie Ante nach seinem Freispruch als Volksheld über Kroatien niederkommt.

wie der Priester Franjo Pranic am Wallfahrtsort Maria Bistrica vor tausenden Gläubigen und in Anwesenheit Antes die Befreiung des Generals als Gottes Werk preist.

0: Wie die kroatische Präsidentin Ante 2018 mit dem großen Verdienstorden des Königs Petar Krešimir, dem Vierten, mit Schulterband und Stern der Republik auszeichnet? Dies, so die Präsidentin, als Anerkennung für die persönlichen Opfer im Namen der Wahrheit vor dem Haager Tribunal.
1: Wie irr schwimme ich im Kreis. Ich erzähle aus unserer Mitte heraus.
0: Wie Ante sich zurückzieht aus der Öffentlichkeit und sich mit seiner Firma Pelagos.net hocharbeitet zu einem der bedeutendsten Thunfischexporteure des Mittelmeeres. Wie in den windgeschützten Buchten des Kornatenarchipels 12 von Antes Farmeinheiten liegen, die er unter dem Namen Balabra zusammenfasst. Wie ich selbst bis vor einer Minute in einem der kreisförmigen Balabra-Netze gezappelt habe. Wie ich von Ante mit tausenden anderen abgefischt und in einen Thunfischfrachter gesteckt wurde und mich nun im Gefrierraum mit letzten Kräften gegen mein Schockgefrieren stemme.
1: Es ist eiskalt. Aber mein Ende ist kein Ende. Du kannst mich noch so oft nach Japan exportieren, Ante. Wir sind Schwarmfische. Wir alle in der Farmeinheit 4 auf Balabra kennen deine Geschichte. Wir haben dich studiert. Und wir kennen nur ein einziges Ziel. Die Stimmen der Wahrheit hörbar zu machen. Einer von uns entwischt immer. Darum, ihr da draußen, macht die Türen auf, macht die Fenster auf und lasst den Thunfisch herein. Er hat etwas zu erzählen. Wenn mir etwas Sorgen bereitet, dann einzig das Surren des Kühlaggregats. Ich fürchte, ich muss mit Kopfschmerzen erfrieren.
2: Tut es Ihnen eigentlich leid um Den Haag?
3: Wer?
2: Nicht erschrecken. Ich liege direkt neben Ihnen.
3: Wer sind Sie? Wir sind schockgefroren.
2: Daher ist mein Sprechen so mühsam.
3: Sie sind kein richtiger Thunfisch.
2: Ich bin Strafrechtsprofessor an einer angesehenen Universität.
3: Was machen Sie denn hier?
2: Ich erlebe persönlich eine schwierige Zeit.
3: Die Erfahrung teilen wir.
2: Bei mir ist's anders. Ich zweifelte plötzlich an aller Gerechtigkeit. Und trotzdem...
3: Trotzdem was?
2: Habe ich um Den Haag geweint.
3: Was war zuerst? Der persönliche oder der universelle Zweifel?
2: Es kam beides zusammen.
3: Eine sehr europäische Haltung.
2: Gerade das quält mich ja so.
3: Morgen sind wir Sushi. Sie dürfen jetzt Ihre Krise vergessen.
2: Woher nehmen Sie den Optimismus? Was am Sushi ist positiv?
3: Schockgefroren im Bug eines Frachters auf dem Weg nach Tokio. Vielleicht ist genau das die Zukunft der internationalen Strafgerichtsbarkeit.
2: Sie wollen die Gerechtigkeit in Sushi-Röllchen outsourcen.
3: Sagen Sie mir es? 24 Jahre, 0 Jahre. Liegt's an Ante oder liegt's an Den Haag? Ganz ehrlich, Professor, meine letzte Hoffnung sind die Japaner. Sicher ist nur Antes Biografie. Und diese Biografie verfüttern wir Ihnen jetzt als Sushi.
2: zeigen.
3: So lange, bis es sich ändert.
2: Ich weiß nicht.
3: Wir sind viele, Professor. Unterschätzen Sie uns nicht. Irgendwann werden es die Japaner kapieren.
2: Es ist kalt.
3: Aber jetzt wird's nur noch kälter.
2: Es war mir eine Freude, Sie kennenzulernen.
3: Die Freude ist ganz meinerseits, Professor.
2: Und Sie meinen wirklich...
3: Unsere Reise, Professor, endet hier. Die Gerechtigkeit aber...
2: Die

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0: Es ist 6 Uhr am Abend und das ist die Politur vom 6. Oktober. Und in der nächsten halben Stunde beschäftigen uns die folgenden Themen. Schon wieder Stellenabbau. Tamedia streicht 34 Vollzeitstellen. Schon wieder Protest in Frankreich. Was als Schülerinnenprotest angefangen hat, weitet sich unaufhaltsam aus. Und Hegel, Revolution und Klassenkampf. Wir haben ein Gespräch geführt mit dem Mesut Bayraktar über sein neuestes Buch. Der Zürcher Medienkonzern Tamedia baut schon wieder Stellen ab. 34 Vollzeitstellen fallen weg, 41 Mitarbeitende sind betroffen. Es trifft die Redaktionen in Zürich, Bern, Basel, Lausanne und Genf und Zeitungsproduktion. Welche Titel wie viel verlieren, sagt Tamedia bis jetzt nicht. Das Unternehmen begründet den Schritt mit dem veränderten Markt. Das Publikum nutzt die Medien anders. Die Werbeeinnahmen würden sinken und zu internationalen Plattformen abwandern. Darum will Tamedia Aufgaben zusammenlegen, Verwaltung abbauen und mehr automatisieren, auch mit künstlicher Intelligenz. Konzernchefin Jessica Peppel-Schulz nennt den Abbau eine harte Folge von dieser Lage. Nur so können sie zu Hause weiter in Journalismus investieren. Die Betroffenen werden bis Ende Oktober informiert. Es gäbe einen Sozialplan, unter anderem mit frühen Pensionierungen. In der Westschweiz muss das Personal vorher angehört werden. In der Deutschschweiz fehlt aber ein Gesamtarbeitsvertrag, der das vorschreibt. Brisant ist auch der Zeitpunkt. Erst Ende September ist ein Kündigungsstopp ausgelaufen, wo die Sozialpartner 2024 ausgehandelt haben, nach dem Abbau von 55 Redaktionsstellen. Die Gewerkschaft Syndicom und der Berufsverband Impressum verlangen, dass Tamedia auf den Abbau verzichtet und das Personal auch in der Deutschschweiz konsultiert. Syndicom vermutet einen Versuch, die Regeln für Massenentlassungen zu umgehen. Der Stellenabbau betrifft auch die Medienlandschaft als Ganzes. Weniger Leute bedeuten weniger Recherchen, weniger Lokalberichterstattung, mehr Druck auf die Verbleibenden und natürlich auch eine geschwächte öffentliche Debatte. Der Kanton Zürich steuert in diesem Jahr auf einen Überschuss von knapp 500 Millionen Franken zu. Budgetiert war ein Defizit von 365 Millionen. Das zeigt der Zwischenbericht der Regierung, der auf den Zahlen bis Ende August beruht. Für den Finanzdirektor Ernst Stocker von SVP ist es die letzte Rechnung vor seinem Abgang. Wichtigster Grund sind die Steuern. Sie bringen gut 400 Millionen mehr ein als geplant bei Firmen wie auch bei Privaten. Dazu beiträgt haben auch Nachsteuern und einzelne grosse Erbschaften. Viel Geld fließt auch zusätzlich aus Zinsen und Beteiligungen, vor allem dank der Gewinnausschüttung der Nationalbank. Außerdem investiert der Kanton weniger als vorgesehen, weil sich Bauprojekte von Uni, Spital und Universität verzögern. Das sind aber Kosten, die einfach später werden anfallen. Es ist das dritte Jahr in Folge, wo die Rechnung weit besser ausfällt als das Budget. Und die SP wirft der Regierung vor, seit Jahren systematisch zu vorsichtig zu rechnen und der Bevölkerung so Leistungen vorzuenthalten, zum Beispiel bei Kitas, Prämienverbilligungen und öffentlichem Verkehr. SVP und FDP sehen dagegen die Steuerfußsenkungen der letzten Jahre bestätigt. Die FDP will auch weiter senken. Das ist aber frühestens für 2028 möglich, weil der Steuerfuss nur alle 2 Jahre festgelegt wird. Über das Budget vom nächsten Jahr entscheidet der Kantonsrat im Dezember. In Frankreich weiten sich die Schülerinnenproteste aus, obwohl oder weil die Polizei hart durchgreift. Heute auch wieder gehen Schülerinnen, Studierende und Lehrpersonen in grossem Stil gemeinsam auf die Strasse, unterstützt von Gewerkschaften und linken Parteien. Gestern hat ein 15-Jähriger im nordfranzösischen Lens seine linke Hand verloren, nachdem eine Granate vor der Polizei explodiert ist. Schon in den Tagen vorher haben die Polizei geschossen, mehrere Jugendliche schwer verletzt. Seit Ende September sind über 5'000 Menschen festgenommen worden, die grosse Mehrheit davon minderjährig. Jugendliche berichten von Schlägen und rassistischen Beschimpfungen im Polizeigewahrsam. An Bewegung schadet das bis jetzt nicht. Laut Bildungsministerium ist gestern der Betrieb an über 400 Gymnasien gestört worden. Dazu kommen auch mehrere blockierte Hochschulstandorte. In einer Umfrage finden fast 2/3 der Bevölkerung die Proteste berechtigt. Angefangen hat das Ganze in der Vorstadt. Wegen Sparplänen, fehlenden Lehrkräften und zu grossen Klassen, zum Teil aber auch wegen Ungleichheiten im Bildungssystem. Inzwischen machen auch Elitenschulen im Pariser Zentrum mit. Die Regierung hat erste Zugeständnisse gemacht und auf neue Gebühren für bestimmte Ausbildungszugänge verzichtet. Im Umfeld vom Premierminister Le Cornu fürchtet man laut dem Sender BFMTV, dass sich der Konflikt bis zur Präsidentschaftswahl im kommenden Frühling wird herziehen. Die Gewerkschaften haben für den 5. November jedenfalls schon einen Generalstreik im ganzen Land angekündigt.
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0: Ja, ein sonniger Tag geht zu Ende. Temperaturen haben heute bis zu 21 Grad erreicht. Morgen ist es dann wieder etwa gleich warm, allerdings mit ein bisschen mehr Wolken. Am Donnerstag wird es dann deutlich kälter. Temperaturen nur noch bei 14 Grad und gelegentlich kommt es auch regnen. Und so bleibt es dann eigentlich auch am Wochenende. Temperaturen im Bereich zwischen 13 und 15 Grad. Immer wieder mal ein bisschen Wolken, ein bisschen Sonne und gelegentlich auch Regen.
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0: Und damit sind wir beim Schwerpunkt der heutigen Sendung. Und da beschäftigen wir uns heute mit dem Hegel, mit dem grossen Philosoph vom deutschen Idealismus. Und zwar reden wir mit dem Mesut Bayraktar über den Hegel. Der Mesut hat nämlich ein Buch geschrieben, das ist kürzlich erschienen beim Papirossa Verlag. Es ist eine Einführung ins Denken vom Hegel, und was er mit dem Buch macht, ist Bezug schaffen zur Aktualität und zu politischen Fragen von heute. Und wir sind der Meinung, das ist gelungen in diesem Buch. Und deshalb haben wir mit dem Mesut geredet. Das Gespräch hat etwas über eine Stunde gedauert, darum teilen wir uns das auf. Wir lassen den ersten Teil heute und den zweiten Teil morgen. Viel Spass jetzt mit dem ersten Teil vom Gespräch mit dem Mesut Bayraktar. Ich freue mich sehr auf unser heutiges Gespräch. Bei mir zu Gast ist Mesut Bayraktar. Herzlich willkommen.
2: Vielen Dank für die Einladung.
0: Vielen Dank, bist du da. Mesut hat ein Buch geschrieben, und das heißt ganz einfach Hegel. Es beschäftigt sich mit dem großen Philosophen Hegel und es ist erschienen in der Reihe Basiswissen vom Papirossa Verlag. Das sind, ich würde sagen, relativ kurze Einführungsbücher zu verschiedensten Themen. Du beschäftigst dich jetzt bei dieser Einführung, wie gesagt, mit Hegel, und das ist tatsächlich auch, also ich habe es zumindest als Einführung gelesen. Ich bin kein Hegel-Kenner. Ich habe so ein bisschen was gewusst über seine Grundthesen, wozu er ein bisschen gearbeitet hat. Aber mir hat das nochmal sehr viel gebracht. Ich bin weitergekommen. Ich glaube, gerade wenn man wenig weiß über Hegel, dann ist das eine tolle Einführung. Das ist wirklich eine Empfehlung an dieser Stelle. Das Buch ist gegliedert in 10 kurze Kapitel. Und die sind auch alle sehr ähnlich benannt. Es beginnt zum Beispiel mit Hegel, mit Marx, dann kommt Hegel und die Revolution, Hegel und die Praxis und so weiter. Du gehst da verschiedene zentrale Themen durch. Was wir heute machen wollen, ist einzelne dieser Themenbereiche herauspicken und ein bisschen darüber sprechen. Ich habe mich da vor allem konzentriert auf Hegel und Geschichte, Revolution und auch ein bisschen auf die Praxis. Das ist mehr jetzt eigentlich ein Einblick und soll auch ein bisschen Lust machen auf das Buch. Habe ich was vergessen, Mesut?
2: Ich denke, damit ist alles gesagt.
0: Sehr gut. Dann lass uns gleich beginnen mit meiner ersten Frage. Und ich möchte da sehr simpel beginnen. Hegel ist ein großer Name. Ich denke, die meisten unserer HörerInnen werden irgendwie schon mal was von Hegel gehört haben. Aber vielleicht haben sie dann doch gar nicht so wirklich eine Ahnung davon, wer dieser Mensch eigentlich war, wann er gelebt hat, was er getan hat. Vielleicht kannst du uns als Einstieg ein bisschen was über diese schillernde Figur erzählen. Und dann würde es mich auch gleich interessieren, du selbst bist eigentlich eher bekannt für Romane oder Theaterstücke, die du schreibst. Du hast außerdem Jura studiert. Wie kommt man dazu, ein Einführungsbuch zu Hegel zu schreiben mit diesem Hintergrund?
2: Ja, zunächst erst einmal zu Hegel selbst. Georg Wilhelm Friedrich Hegel, deutscher Philosoph und vor allen Dingen bekannt als sowas wie der Höhepunkt des sogenannten deutschen Idealismus. Lass mich doch kurz die Eckpunkte zusammentragen, die für ihn und seine Erfahrungen und philosophische Reflexion entscheidend waren. Hegel ist 1770 in Stuttgart geboren und 1831 in Berlin dann verstorben. Also so lange hat er eigentlich nicht gelebt, 60 Jahre, 61 Jahre. Und er hat zunächst in Tübingen Theologie und Philosophie studiert am Tübinger Stift, hatte Zeitgenossen um sich herum, mit denen er auch ein Zimmer geteilt hat, wie zum Beispiel Friedrich Hölderlin, der später als Dichter bekannt war, oder halt den Philosophen Friedrich Schelling, mit dem er sich dann zerstritten hat und der dann im Vormärz, also 1840er Jahre, Pate stehen sollte für den preußischen Staat, um Hegel quasi zu liquidieren, seinen ehemaligen Freund. Ja, und so wie das ist, ich meine, wir reden hier von einer Zeit, in der Deutschland noch nicht als Nation existierte. Es war vielmehr eine kulturelle Identität, aber es war nicht so, dass es einen deutschen Nationalstaat gab, geschweige denn auf kapitalistischem Boden. Das heißt, Deutschland war mehr oder weniger die Beute großer Mächte, regionaler Mächte zwischen Frankreich, Großbritannien und dem russischen Zarenreich. Und in dieser Situation, in der quasi praktisch ja kaum was ging im eigenen Land, war Hegel jemand, der sehr intensiv die Ereignisse in Frankreich rund um die Französische Revolution 1789 beobachtet hat. Er hat es nicht nur beobachtet, er ist regelrecht in Bann gezogen worden mit seinen Zeitgenossen, Namen, wie ich sie gerade erwähnt habe. Und hat sich dann ja immer gründlicher die Gedanken darüber gemacht, was passiert da eigentlich? Warum geht eine Welt unter? Geht sie denn unter? Und welche neue Welt und welche neuen Dynamiken sind mit ihr verbunden, die für ein Modernisierungsprogramm, für das auch Hegel stand, in Deutschland und Europa und darüber hinaus realisierbar ist? In dieser Situation hat Hegel ja mehrere Stationen durchlaufen. Er war in Bern, also bei euch in der Schweiz. Er war in Frankfurt am Main, in Jena, in Bamberg, Nürnberg und später dann mit 46 Jahren hat er seine Universitätsprofessur bekommen in Heidelberg, also recht spät für eine, ja, ich sag mal, akademische Karriere. Er hat auch erst mit 37 sein erstes philosophisches Werk veröffentlicht, nämlich die berühmte Phänomenologie des Geistes, auf die wir vielleicht auch noch zu sprechen kommen. Und was Hegel in diese Gemengelage spannend macht, ist, du musst dir das so vorstellen, Dominik, Hegel hat gesehen, was mit der Französischen Revolution quasi in die Welt eintritt, nämlich diese hehren Ziele der aufsteigenden bürgerlichen Klasse, verbunden mit Schlagwörtern wie Freiheit, Gleichheit, Brüderlichkeit. Gleichzeitig hat er gesehen, dass 1791 die haitianische Revolution stattfand, getragen von aufständischen Sklaven, die wiederum gegen ihre Kolonialisten, nämlich dem französischen Kolonialreich, rebellieren und sich auf dieselben Menschenrechte und auf dieselben Prinzipien berufen. Und bei Hegel kommen diese Dinge in einer Art und Weise zusammen, in der er am Beginn eine Entstehung der Moderne, der bürgerlichen Gesellschaft auf dem Boden des Kapitalismus diese Ereignisse im idyllischen Deutschland in Begriffe übersetzt und damit der Nachwelt ja als eine Art Reflexionsgrundlage zur Verfügung stellt, damit man darüber nachdenken kann, was passiert da eigentlich und was ja steht uns bevor. Das ist vielleicht erst einmal so ganz grundsätzlich zu Hegel zu sagen. Eine Sache muss man auch sagen. Hegel war sein Leben lang ein sehr politischer Mensch. Ja, also er wollte, ich vertrete die These auch in meinem Buch, dass er ja nicht unbedingt so den philosophischen Weg gegangen ist um der Philosophie willen, sondern er hat sich ja vor allen Dingen interessiert an Denker wie Jean-Jacques Rousseau, streckenweise Machiavelli. Später kam dann auch Kant dazu, weil sich alle mit ihm beschäftigt haben. Aber eigentlich interessierte ihn immer wieder die Frage des Staatwerdens Deutschlands auf der einen Seite und die Einheit des Deutschlands als ja Nation und auf der anderen Seite, wie man den ganzen alten Plunder rund um den Feudalismus, rund um die Lehnsbeziehungen, rund um, ich sag mal, herrschaftliche Ordnungen, die von Gott und König gegeben sind, hinter sich zu lassen. Und in dieser Situation war er auch ein republikanischer Anhänger von Napoleon, weil mit dem Ende der Revolution rund um 1799, 1800 war er jemand, der diese Position vertreten hat, übrigens auch der frühe Beethoven, dass Napoleon ja als Befreier nach Europa käme, um diese revolutionären Prinzipien in die anderen Länder zu tragen und die Völker mehr oder weniger zu wecken. Nun zu mir. Ich schreibe Romane, wie du sagst, ich schreibe Theaterstücke. Warum beschäftige ich mich mit Hegel? Nun ja, für mich ist Literatur ja auch verbunden mit einem Erkenntnisinteresse. Ich vertrete nicht die Position, dass ich Romane schreibe um der reinen Unterhaltung willen oder für das reine Vergnügen, sondern für mich ist Literatur auch immer ein Medium gewesen und ist es nach wie vor, die Realität in seinen Konturen, in seinen Rissen, in seinen Brüchen besser zu verstehen. Also ich versuche quasi, die Realität zu bewältigen und damit handlungsfähig zu werden. Und da wären wir eigentlich schon bei Hegel, weil Hegel begreift die Realität in der bürgerlichen Gesellschaft oder mit der bürgerlichen Gesellschaft als einen ständigen Prozess, als einen Prozess, der in einem permanenten Übergang ins Neue sich bewegt. Und das ist völlig wertfrei gesagt, also ob in Richtung Abgrund oder in Richtung Aufstieg. Und das ist etwas, was mich in meiner eigenen Arbeit, indem ich mich versuche, möglichst realistisch mit meinen Umständen und den Weltzuständen zu befassen, rüstet. Das andere ist, ich bin ein marxistischer Schriftsteller. Und das ja inzwischen fast ein Jahrzehnt währende Interesse an Hegel hat auch damit zu tun, dass ich tiefer in die Wurzeln des Marxismus einsteigen wollte und will und besser verstehen möchte, wie der Marxismus als revolutionäre Theorie der Arbeiterinnenbewegung überhaupt zustande gekommen ist. Und die Antworten aus dem Bereich der Wirtschaftsgeschichte, aus dem Bereich der technischen und technologischen Revolution, also Stichwort Industrialisierung, die reichen nun mal nicht aus, sondern da gehört auch eine große Portion Theorie dazu. Und wer sich im Werk von Marx und Friedrich Engels auskennt, wird immer wieder auf eine Überraschung stoßen. Egal ob am Anfang oder am Ende ihrer Lebtage, man stößt auf eine satirische, ironische, bejahende, kritische Weise immer wieder auf den Namen Hegel. Und das hat mein Interesse geweckt, mich mit ihm auseinanderzusetzen.
0: Da stecken jetzt, finde ich, schon auch einige Ansätze drin oder Gründe, weshalb man sich auch heute noch mit Hegel beschäftigen sollte. Und darauf möchte ich eigentlich als nächstes zu sprechen kommen. Du beginnst dein Buch mit einer Anekdote. Und vielleicht können wir anhand dieser Anekdote diese Frage nochmal ein bisschen genauer anschauen. Wieso eigentlich heute noch Hegel? Du beginnst das Buch damit, dass mitten in der Corona-Pandemie, da wurden neue Mitschriften von Hegels Vorlesungen entdeckt. Und du schreibst dazu, dieser Zeitpunkt des Fundes, der sei charakteristisch für Hegel. Also in einem Moment, ich paraphrasiere das jetzt ein bisschen, in einem Moment, in dem eine Krise Regierungen überfordert und in der sich die Menschen daran erinnern, wie eng ihre Lebensverhältnisse miteinander verflochten sind, melde sich Hegel plötzlich wieder zu Wort. Ja. Und vielleicht kannst du uns kurz erklären, was wurde da eigentlich gefunden und wieso passt das so gut zu Hegel?
2: Ja, wie als würde ein Gespenst sich zu Wort melden, wo man dachte, er ist schon eigentlich abgewickelt und erledigt. Das geschieht ja auch immer wieder in unterschiedlichen Zyklen mit Karl Marx und dem Marxismus. Ungeachtet dessen, ja, das ist ein anekdotischer Einstieg in das Buch. Es handelt sich um die Tatsache, dass im November 2022 in der Diözesenbibliothek des Erzbistums München und Freising ja, diese sogenannten 5 Kisten Mitschriften von bisher unbekannten Hegel-Vorlesungen entdeckt worden. Es handelt sich um ca. 5000 Seiten seines Schülers und vor allen Dingen Assistenten Friedrich Wilhelm Caroway. Und wir sprechen hier von der Heidelberger Zeit. Also das ist so rund 1817, 18 um den Dreh. Hegel war ja nur ein Jahr in Heidelberg. Und in dem Zusammenhang wurden halt diese Mitschriften entdeckt, die sich zu unterschiedlichen, ja, Werken und Konzepten und philosophischen Bereichen von Hegel äußern, nämlich zur Phänomenologie, zur Logik, zur Geschichte der Philosophie, zur Geschichtsphilosophie, zur Religionsphilosophie und zur Ästhetik. Nun ist es so, wenn man sich mit Hegel auseinandersetzt, wird man schnell merken, es gibt ja diese bekannten Gesamtwerke im Suhrkamp Verlag, Taschenbuch. Und wenn man sich die Titel mal anschaut, wird man merken, viele dieser Werke sind betitelt als Vorlesungen zu. Ja, das heißt, viele seiner Werke, die wir heute als den Korpus von Hegels Philosophie verstehen und diskutieren, sind im Grunde genommen nachträglich kompilierte und zusammengesetzte Notizen von seinen Schülern, die in seinen Vorlesungen saßen. Ja, also man hat quasi nach seinem Tod einen Verein gegründet, um sein Werk irgendwie zu verwalten und der Nachwelt für die Nachwelt zu editieren. Also vieles, was wir von Hegel lesen, ist im Grunde genommen gegenüber die Feder seiner Schüler, handelt um Mitschriften. Und gerade angesichts dessen ist es halt spannend, nochmal zu sehen, dass hier nochmal so eine Kiste von 5000 Seiten gefunden wurde, um bestimmte Aspekte seiner Philosophie nochmal unter die Lupe zu nehmen. Nun, diese Mitschriften werden halt jetzt von einem wissenschaftlichen Team unter der Leitung des Hegel-Biografen und jener Professors Klaus Wieweg ja in einem mehrjährigen Projekt herausgegeben. Warum ist das charakteristisch? Naja, es ist ja so, zunächst erst einmal handelt es sich um einen Zufall. Ja, es ist ein Zufall, der hätte vor der Pandemie, nach der Pandemie stattfinden können. Warum ich das hier in eine Nähe setze zu der charakteristischen Art und Weise der hegelischen Philosophie, liegt daran, dass, wie man auch immer zur Pandemie steht oder zu den jeweiligen Corona-Politiken der Nationalstaaten, Fakt ist, in diesen Jahren, in diesem Moment, hat sich sowas wie eine Gleichzeitigkeit von unterschiedlichen Umständen und Orten und Begebenheiten ergeben, sodass jeder überall zwar einen Stillstand erlebte, aber doch gemerkt hat, wie verflochten unsere Beziehungen sind. Ja, da kommt irgendein Virus aus dem fernen Ostasien, asiatischen Raum, der verbreitet sich überall. Plötzlich werden Erfahrungen quasi zu einer Gleichzeitigkeit überführt. In Hegels Worten ist es so, dass sich Begriffe durchgesetzt haben wie Allgemeinheit, Identität, Totalität, Widerspruch. Und das ist was sehr Charakteristisches, denn während im Massenbewusstsein plötzlich diese Verdichtung stattfindet, die ja im Nachhinein sowas wie eine Zäsur wurde von, ja, vor der Pandemie war ja halbwegs alles in Ordnung und nach der Pandemie brechen die Kriege aus, die Zeitenwende wird ausgerufen, eine imperialistische Formation bereitet sich auf neue Kriege vor. Krieg und Frieden steht auf der Tagesordnung. ist Hegel und sagt, ja, hallo, hier bin ich noch. Und ich habe euch immer gesagt, die Welt, wie ihr sie gebaut habt, ist auf Sand gebaut. Sie ist fragil. Ordnungen, die ihr für ewig erklärt, können morgen schon wieder verschwinden und sind in der Tat nicht gewappnet vor dem, was ihr in die Welt setzt. Ja, also mit ökonomischen Krisen, mit der Klimakrise, von dem ja die Pandemie ein Teil ist, mit den militaristischen Aufrüstungen der Staaten. Und das ist was sehr Spannendes, denn während man auf der einen Seite Hegel immer so hinstellt als jemand, der im Grunde genommen die Zustände nur rechtfertigen würde und für vernünftig erklären würde, mit dem berühmten Zitat, den ich jetzt nicht wiedergeben werde, ist es so, dass bei genauerem Hinsehen Hegel eigentlich der Denker der kleinsten Einheiten und Teile ist, in denen er ausfindig macht, wie sehr alles einer Zerbrechlichkeit unterliegt, ja, wie sehr alles fragil ist und im Grunde genommen wir unser Leben in dieser Zerbrechlichkeit einrichten, gleichzeitig aber denken, diese Ordnung währt ewig.
0: Würdest du sagen, du hast auch geschrieben, Hegel, also eigentlich auch aus Grund, weshalb man sich mit Hegel heute beschäftigen sollte, hast du auch geschrieben zu Beginn deines Buches, Hegel reflektiere eigentlich die bis heute gültigen Grunderfahrungen der bürgerlichen Gesellschaft. Und jetzt, wo du das so erzählst, frage ich mich, ist vielleicht auch das eine dieser Grunderfahrungen, also dieses Zerbrechliche, dieses, es kann jederzeit auch ändern, vergehen, die Umstände können innerhalb kürzester Zeit völlig anders aussehen. Meinst du auch das damit oder was meinst du noch mit diesen Grunderfahrungen?
2: Also was ich mit diesen Grunderfahrungen meine, ist vielmehr oder viel weniger das, dass die bürgerliche Gesellschaft sich dieser Zerbrechlichkeit bewusst ist, als vielmehr darin ein Genie ist, ein Pionier ist, sich einzureden, dass die Ordnung nicht zerbrechlich ist. Also was man mit Hegel auseinandersetzen kann, bis heute meiner Ansicht nach, ist die Illusionen, die die bürgerliche Gesellschaft und die bürgerliche Klasse von sich macht, zu verstehen und zu enttarnen, also zu demaskieren, also im Grunde genommen zu desillusionieren. Ja? Es gibt zum Beispiel in der Literatur die große Tradition des Desillusionsromans, also quasi Romane, die darin münden, dass der Leser enttäuscht wird mit der Enttäuschung der Helden. Und das kann man mit Hegel gut nachvollziehen, denn auf der einen Seite besteht unsere Gesellschaft nach wie vor auf den grundsätzlichsten Verhältnis zwischen Kapital und Lohnarbeit. Also ich meine, fast in allen modernen Gesellschaften sind über 90% einer Bevölkerung auf Lohnabhängigkeit angewiesen, um ihr Leben quasi über die Tage zu bringen, während ein kleiner Teil sein Einkommen durch Kapital hat. Das ist etwas, was bis heute Gültigkeit hat. Auf der anderen Seite ist es aber so, dass damit bestimmte Bewusstseinsformen und Grunderfahrungen einhergehen, wie etwa das, was ich gerade beschrieben habe, oder auch der Verlust von einem Lebenssinn, also das, was ja typisch ist für die Moderne im Grunde genommen, quasi diese fehlende Stelle um den Sinn des eigenen Lebens. Und da bietet die bürgerliche Gesellschaft einen nur zwei Dinge an. Entweder den Konsum, verbunden mit Erzählungen wie Selbstverwirklichung, Konkurrenz, Leistung und so weiter und so fort. Also quasi höheres Einkommen schafft mehr Konsum und das bedeutet Freiheit, wer sich eine Yacht leisten kann. Oder auf der anderen Seite Depression, Einsamkeit, quasi Sinnverlust oder Suizid. Und in dieser Polarität bewegt sich dann halt auch Hegels Philosophie, die diese Grunderfahrungen am Beginn eines bürgerlichen Zeitalters reflektiert und Grundlagen liefert, um zu verstehen, warum im Grunde genommen die bürgerliche Klasse geplagt und gejagt ist von ihren eigenen Abgründen und Verdrängungen und das immer wieder zukleistert oder übertüncht mit so großen Begriffen wie Freiheit und Gleichheit. Und Hegel ist da jemand, der sagt, ihr seid nicht ehrlich zu euch, wenn ihr es sein würdet, könntet ihr gar nicht weitermachen. Aber ich liefere euch einen Rahmen, damit ihr ja diese Selbstkonfrontation nicht, wie soll ich sagen, akzeptieren müsst. Ja, darüber können wir aber gleich auch nochmal sprechen. Und wenn du möchtest, kann ich dazu natürlich auch noch Beispiele geben.
0: Ja, gib ein Beispiel dazu, ja.
2: Naja, ich meine, wir haben es ja gerade zu aktuell. In den letzten Jahren haben wir ja immer wieder diese Diskussion um diese superreichen Tech-Kapitalisten, ja, rund um Jeff Bezos, Mark Zuckerberg, Elon Musk und so weiter und so fort. Und was sich da so interessant zeigt, klar, ne, jemand wie du und wie ich, wir kritisieren das, wir finden das völlig kacke. Auf der anderen Seite ist es aber so, dass die politische Elite das gar nicht kacke findet und dementsprechend sogar ganze Wälder abholzt, damit in Brandenburg ein Tesla-Werk aufgestellt werden kann, in der Hoffnung, dass damit Investitionen stattfinden und Elon Musk unsere deutsche Wirtschaft rettet. Das Gleiche passiert aktuell mit den sogenannten Rechenzentren von Google oder Facebook und sowas, ne? Also da wird auf Kosten von Gemeinden, des Allgemeinwohls, der Natur, diesen einzelnen extrem mächtigen Kapitalisten werden öffentliche Ressourcen zur Verfügung gestellt und gesagt, macht mal. Und diese Tech-Kapitalisten, und ne, die kriegen ja sogar Preise. Denk an Peter Thiel jetzt zuletzt mit dem Springer, mit dem Springer-Preis. Mhm. Und diese Tech-Kapitalisten, die stellen sich dann dahin und sagen, wir tun das alles für die Freiheit. Ja, und Freiheit ist quasi der Kampfbegriff der bürgerlichen Moderne. Was aber diese Freiheit nicht einschließt, ist die der Unterdrückten und Ausgebeuteten. Das heißt, wenn die von Freiheit sprechen, meinen sie immer eine exklusive Freiheit. Eine Freiheit des Westens, eine Freiheit des weißen Europäers, eine Freiheit des weißen Transatlantikers und so weiter und so fort. Darauf folgen Ideologen, die das dann so zurechtlegen, dass ja alle am Ende davon profitieren würden. Nun kommt Hegel ins Spiel, der bei einer, ja, bei seiner prosaischen Art der konsequenten Schlussfolgerung bemerkt, nun ja, diese Tech-Kapitalisten, die er natürlich nicht kannte, diese Übersetzungsleistung müssen wir schon machen, mit ihrer posthumanistischen Weltanschauung den Menschen überwinden zu wollen, sind im Grunde genommen nichts anderes als der sogenannte reiche Pöbel. Ja, das ist so quasi so eine Denkfigur von ihm. Und was meint er damit? Er meint, na ja, die bürgerliche Gesellschaft produziert in seiner Reproduktion immer wieder gesellschaftliche Gruppen, die in diesem Fall bei einer Ansammlung von zu großer ökonomischer Macht sich ideologisch in eine Haltung begeben, sich nicht mehr so sehr um Recht und Gesetz halten zu müssen. Ja, was auch immer man von Recht und Gesetz an der Stelle hält. Und in dieser Haltung sich nicht mehr darunter verpflichtet zu fühlen, beginnen sie selbst Recht und Gesetz zu bestimmen. Denk auch an Trump oder an sein Kabinett. Das sind alles Milliardäre. Die bestimmen, was Ordnung ist. Er macht einen Tweet und plötzlich sagt er sich so und so viele Millionen für sein eigenes Portfolio. Also quasi er nutzt öffentliche Ämter aus, um sich zu bereichern. Und diese Pöbelhaftigkeit im Zerfall der bürgerlichen Ordnung bezeichnet Hegel als den reichen Pöbel, was uns wiederum als MarxistInnen die Möglichkeit gibt, zu analysieren und zu verstehen, was quasi diese Dekadenz und Zerfallserscheinungen in einer spätkapitalistischen, in einer imperialistischen, in einer bürgerlich-demokratischen Ordnung bedeuten, dass nämlich diejenigen, die so laut Freiheit schreien, in der Tat die Unterdrückung einer Vielzahl von Menschen verlangen, aber diese Massen halt ja mit der Lüge auskommen müssen, diese Freiheit schließt uns auch mit ein. Und diese feinen Nuancen lassen sich mit Hegel ja besser nachvollziehen, ne? Trainiert dein Gespür dafür sozusagen.
0: Jetzt beschreibst du eigentlich schon den Zerfall der bürgerlichen Ordnung. Hegel selbst hat geschrieben, als sich die bürgerliche Ordnung gerade erst etablierte. Und lass uns in diesem Zusammenhang ein bisschen auf Hegel und sein Verhältnis zur Revolution blicken. Du widmest diesem Verhältnis auch das zweite Kapitel deines Buches und du schreibst, die Revolution sei eigentlich Hegels Lebensthema. Du sagst, auch hier wieder paraphrasiert, indem er sie kritisch bejahte, also die Revolution, wurde sie das Grunderlebnis, das sein Denken geprägt hat. Sie sei sowas wie das Nervensystem seiner gesamten Philosophie. Kannst du das ein bisschen erläutern? Du hast schon eingangs ein bisschen von der französischen und auch der haitianischen Revolution gesprochen, aber kannst du noch mal ein bisschen erklären, wie das tatsächlich sich auf sein Denken ausgewirkt hat?
2: Ja, also an der Stelle sind wir ja quasi in der Schnittstelle der klassischen deutschen Philosophie. Auf der einen Seite, die mit ja, Namen wie Immanuel Kant oder Johann Gottlieb Fichte beginnt und sich fortsetzt. Auf der anderen Seite aber in ja welthistorischen Umwälzungen, Umbrüchen, die eine ja die eine Welt in den Wehen einer neuen Ordnung bringt und halt auch überbringt. Und bei Hegel ist es halt so: Hegel hat in seinen frühen Jahren sich vor allem damit beschäftigt, welche Probleme die Revolution mit sich bringt. Ja, man kann zum Beispiel diese Probleme anhand des Nationalkonvents der Jakobiner bis 1793 ziemlich gut nachvollziehen, dass auf der einen Seite man ein Leben einrichten wollte für alle auf der Grundlage von der Vernunft, was bei Hegel zunächst erst einmal bedeutet, dass eine menschliche Qualität nun über den Bestand oder Nichtbestand von Institutionen und Verhältnissen richtet. Ja, also es ist nicht mehr so, dass wir die Kirche brauchen oder einen König, der unsere Ordnung legitimiert, sondern wir setzen uns zusammen, ganz in republikanischem Selbstverständnis, und bestimmen selbst, was für uns gut ist. Ja, und das hat im Zusammenhang mit den bürgerlichen Revolutionen, wozu man ja auch die britische 1688, aber auch die 1776 der Nordamerikaner mit berücksichtigen muss, dazu geführt, dass man ja auf der einen Seite diese Freiwerdung einer und Verselbstständigung einer politischen Ökonomie feststellt, ja, die dann zum Kapitalismus sich immer weiter ausdehnt und entfaltet, und den Privateigentum schützt und auf der anderen Seite ja den Staat. Und damit beginnen quasi die jeweiligen Staatsbürger in eine verzwickte Lage zu geraten. Auf der einen Seite sind sie Zivilbürger, die mit entsprechendem politischem Bewusstsein über die Polis wachen sollen und die Republik schützen sollen, die richtigen Entscheidungen treffen sollen, bla bla bla. Das andere ist, sie sind aber auch Privatpersonen mit Privatinteressen, nämlich sich zu bereichern anhand der Ökonomie. Und diese Widersprüche beispielsweise zwischen Ökonomie und Staat, die versuchte Hegel mehr oder weniger in ein Verhältnis zu reflektieren, dass das eine nicht auf Kosten des anderen untergeht. Ja, also auf der einen Seite sagt er, na ja, diese Dynamik, dieses gesellschaftliche Tempo, das mit der bürgerlichen Ökonomie einsetzt, ist bewahrenswert, weil es schafft neue Ideen, es organisiert die Zirkulation von Meinungen und Ideen, es schafft im persönlichen, privaten eine Art von Freiheit der Person. Auf der anderen Seite ist es aber so, dass wenn diese Dynamik sich allzu sehr verselbstständigt, zerstört sie ja Institutionen, die dem Gemeinwohl, in denen sich das Gemeinwohl organisieren lässt. Die Jakobiner haben das zum Beispiel so gelöst, dass sie im Grunde genommen den Terror eingeführt haben und gesagt haben, alle müssen Staatsbürger sein. Und irgendwie hat das nicht ganz funktioniert, weil sie sich nicht mit dem Privateigentum allzu sehr beschäftigen konnten. Und bei Hegel ist das so, ihn interessiert, wie diese Widersprüche sich in einer gewaltfreien Beziehung unter dem Monopol des Staates so einrichten lassen, dass dieses Paradigma von Freiheit und Gleichheit für alle sich tatsächlich realisieren lässt. Ja, das klingt ja schon fast als sowas wie ja, die klassenlose Gesellschaft auf der Basis von Staat. Aber das ist ja was ihn immer wieder beschäftigt. Und er ist jemand, der aus Gründen zum Beispiel auch eine Fluchterfahrung gemacht hat. Ja, also als er seine Phänomenologie fertiggestellt hat, musste er gleichzeitig aus Jena fliehen, weil die napoleonischen Truppen kamen. Also im Grunde genommen ist er da auch ein Kriegsflüchtling. Er hat in den 1810er Jahren eine sehr umfassende Wirtschaftskrise erlebt, wo gerade in den 1813 bis 1818 Jahren eine Massenarmut entstand, woher wir den Begriff des Pauperismus halt kennen, ne? Also die Massenverarmung. Also all diese Erfahrungen des, wie er sagt, der Furcht und des Zitterns, die war für ihn extrem prägend. Also er war ein Kind der Revolution von der Stunde Null an. Nur war er jemand, der anders als seine Zeitgenossen weder in begeistertem Applaus einfach nur mitgerannt ist, um an der nächst, am nächsten Graben quasi in die Grube zu fallen. Noch war er jemand wie zum Beispiel ja Haller, der dieser modernen Epoche den Rücken zugewendet hat mit der romantischen Bezugnahme zu vergangenen Zeiten oder sowas. Also er war jemand, der diese Zukunft bejaht hat, gleichzeitig aber auch davor gewarnt hat, dass die bürgerliche Gesellschaft Kraft ihrer Dynamik, ihrer Ökonomie und ihres Staatsverständnisses ungeheuer, ja, züchten und hervorbringen wird, an denen diese Ordnung zugrunde gehen wird, wenn nicht vorher dafür gesorgt wird, dass diese Ungeheuer quasi, entmachtet werden oder in Ketten gehalten werden. Nun ist es aber so, dass Hegel natürlich noch nicht das Proletariat kannte und auch noch nicht die Idee des wissenschaftlichen Sozialismus, das ja genau darauf halt eine Antwort liefern wollte.
0: Das war der erste Teil vom Gespräch mit Mesut Bayraktar über sein neues Buch zum Hegel. Und morgen ihr Politur, Teil 2 von diesem Gespräch. Jetzt aber der Veranstaltungsfilter.
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0: heute Abend im Albani. Pubquiz von der Quizmeisterei, gespielt wird in Teams von 2 bis 5 Personen. Gefragt ist Allgemeinwissen von Musik und Film über Literatur und Klatsch bis Geografie. Los geht's am 8. Schluss ist ungefähr um 4. vor 10. Am besten kommt man ein bisschen früher, damit man pünktlich kann starten. Das Mitmachen kostet 25 Franken pro Team. Zahlen kann man vor Ort. Anmelden muss man sich aber vorher online. Dazu gibt es einen Link auf albani.ch. Das Pubquiz heute am 8. im Albani. Und wer nicht mal rausgeht, dem empfehlen wir unser weiteres Radioprogramm hier auf Stadtfilter. Zuerst geht es weiter mit Musik. Gogo bis um 7:30, dann der Nerdfunk mit dem Thema Wissen ist Handarbeit, dann Universal und dann anschliessend Musik a Gogo bis um Mitternacht. Dann könnt ihr die erste Politur nachhören, die erste Wiederholung von aktueller Politur. Am 1. The Darkest Hour. Am 2. Hörspielwiederholung Amte oder der Thunfisch. Und am 4. die zweite Wiederholung von aktueller Politur. Am Morgen am 6. dann der Morgomat mit der Jen. Und wir hören uns zur nächsten Politur dann am Abend am 6. Bis dann auch einen schönen Abend und eine gute Zeit.
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1: Virage Zero ist ein Projekt aus Genf, bestehend aus Mitgliedern von Citron Citron, Magic and Naked und Leclerc. Sie verbinden Trip-Hop mit Dream-Pop, Krautrock und psychedelische Elektronika. Prägt ist es von dichten Synthesizer-Teppich, repetitiven treibenden Rhythmen und einer melancholischen Grundstimmung. Es ist ein atmosphärisches Album und die Mitglieder von Virage Zero meinen selber, es sei Musik zum Chillen und Tanzen. Trotzdem reichen die lyrischen Themen von Einsamkeit und der Angst vor dem Verlorenwerden bis zu der Kraft von feministischer Wut. Die Elemente finden alle einen Eingang in üppigen Klangmix vom selbstbetitelten Album von Virage Zero. Lina Gosteli hat das Album von der Woche ausgewählt und wir hören heute das Stück «Balkon».

7 Uhr morgen. Ich hoffe, dein Kaffee ist heiß oder dein Tee. Und du hast einen guten Start in den Tag. 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
3: Unser Lied von der Woche ist eins von nur 6 Liedern, wo sowohl das Original als auch eine Coverversion auf Platz 1 der Charts gekommen ist. Die Rede ist natürlich von «You Keep Me Hanging On», geschrieben vom berühmten Motown-Songwriter-Trio Holland Dozier Holland. Es ist ein veritabler Klassiker bei der Rubrik «Lied von der Woche». Diese Woche stellt es euch Lara Fuchs vor, heute in der Version von Kim Wilde.
4: Das Lied von der Woche. 1986 hat Kim Wilde eine für die 80er typische High-Energy-Version vom Lied veröffentlicht und den typischen Motown-Sound vom Original komplett transformiert. Es wird gemunkelt, dass Diana Ross von den Supremes nicht so Freude gehabt hat an dieser Version. Die Songwriter Holland Dozier Holland hingegen schon. Und das sei ihr wichtiger gewesen, so Kim Wilde gegenüber dem BBC. 2006 hat Kim Wilde dann auch noch eine Version zusammen mit der Nena rausgebracht. Wir hören jetzt aber die Version aus den 80er Jahren. Viel Spass!

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0: Es ist 8 Uhr morgen. Schönen guten Morgen.
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0: Unser Lied der Woche ist eins von nur 6 Liedern, wo sowohl das Original als auch eine Coverversion auf Platz 1 der Charts gekommen ist. Die Rede ist natürlich von «You Keep Me Hanging On», geschrieben vom berühmten Motown-Songwriter-Trio Holland Dozier Holland. Es ist ein veritabler Klassiker bei der Rubrik «Lied der Woche». Diese Woche stellt es euch Lara Fuchs vor, heute in der Version von Kim Wilde.
1: Lied von der Woche. 1986 hat Kim Wilde eine für die 80er typische High-Energy-Version vom Lied veröffentlicht und den typischen Motown-Sound vom Original komplett transformiert. Es wird gemunkelt, dass Diana Ross von den Supremes nicht so Freude hatte an dieser Version. Die Songwriter Holland Dozier Holland hingegen schon. Und das sei ihr wichtiger gewesen, so Kim Wilde gegenüber dem BBC. 2006 hat Kim Wilde dann auch noch eine Version zusammen mit der Nena rausgebracht. Wir hören jetzt aber die Version aus den 80er Jahren. Viel Spass!

Mirage Zero ist ein Projekt aus Genf, bestehend aus Mitgliedern von Citron Citron, Magic and Naked und Leclerc. Sie verbindet Trip-Hop mit Dream-Pop, Krautrock und psychedelische Elektronika. Prägt ist es von dichten Synthesizer-Teppich, repetitiven treibenden Rhythmen und einer melancholischen Grundstimmung. Es ist ein atmosphärisches Album und die Mitglieder von Mirage Zero meinen selber, es sei Musik zum Chillen und Tanzen. Trotzdem reichen die lyrischen Themen von Einsamkeit und der Angst vor dem Verloren zu werden bis zu der Kraft von feministischer Wut. Die Elemente finden alle einen Eingang in üppigen Klangmix vom selbstbetitelten Album von Mirage Zero. Lina Gosteli hat das Album von der Woche ausgewählt und wir hören heute das Stück «Balkon».

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3: heute haben wir als Empfehlung für euch den Circolino Pipistrello, ein musikalisch-artistisches Spektakel im Eulachpark am 6. Ihr Stück heisst «Der Krokodil». Wer möchte Musik hören, dem können wir empfehlen, in die Grabenhalle St. Gallen zu gehen. Dort spielt am 9. Claire My Flair. Und falls ihr bei dem nichts gefunden habt, empfehlen wir wie immer auf der Kuckuck-Kalenderseite gügseln, was denn sonst noch so läuft.

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0: Los, wir müssen jetzt über etwas reden.
1: Nein, nicht schon wieder.
0: Ich sage, wir reden jetzt über das.
1: Aber es ist ja immer das Gleiche.
0: Wir reden jetzt über das Wetter.
2: Ja, das Wetter ist heute eher wechselhaft. Immer wieder mal ein bisschen Sonne, immer wieder mal ein bisschen Wolken. Temperaturen erreichen aber immerhin 18 Grad oder sogar bis zu 21 Grad. Morgen kühlt es ein bisschen ab, Temperaturen nur noch um die 14 Grad und vereinzelt auch Regen. So bleibt es dann eigentlich auch Freitag, Samstag, erst gegen Ende Woche und am Montag kommt dann wieder mehr Sonne und Temperaturen steigen dann auch wieder auf 17 Grad.

Ja, und jetzt ist wieder mal Hein und Zeit mit mir am Galli. Guten Tag miteinander. Wunderbar, dass ihr da alle wieder dabei sind und eingeschaltet habt und hoffentlich auch frisch und munter sind. Weil ich kann euch eins sagen, ich bin es definitiv nicht. Ich habe wirklich eine räudige Nacht hinter mir. Ich bin extrem müde. Aber ich habe dann, statt mich darüber aufzuregen, das genutzt, mich inspirieren lassen. Und eine Playlist zusammengestellt, wo ums Träumen und ums Schlafen geht. Und die hören wir heute. Das ist nicht so eine wahnsinnige kreative Übung gewesen, wie sich gewisse von euch jetzt vielleicht denken. Das ist eigentlich einfach googeln gewesen nach gewissen Stichwörtern und dann Songs rein tun, wo ich entweder selber kenne oder zumindest den Interpret schon mal gehört habe. Ja, genau. Anyway, lange Rede, kurzer Sinn, wir gehen in ein bisschen Schlafmusik, und zwar, ja, Enter Sandman von Metallica, eins vorneweg, genau, das können wir vielleicht auch noch erzählen, weil, so am Anfang ist es ja immer gut, wenn man einen guten Eindruck macht und ich ja, bin sehr gut drin, Leute auf die Füße zu stehen. Und Metallica ist ja durchaus eine Band, die ein gewisses Following hat, sagen wir es mal so. Und ich habe die Band einmal in meinem Leben live gesehen, an einem Open Air, und es war wirklich mit Abstand das langweiligste Konzert gewesen, das ich je gewesen bin. Nicht das schlechteste, überhaupt nicht, aber das langweiligste. Leck du mir, ist das boring gewesen. Auf jeden Fall könnte man sagen, ich habe es zum Einschlafen langweilig gefunden. And the Sandman von Metallica.

Ja, und während der Song dann noch ausfadet, mache ich doch einfach mal eine Zwischenmoderation, nämlich wenn wir nachher schon bereits zum zweiten Track vom heutigen Thema, nämlich Schlafen, Träumen und alles dazwischen. Und ja, jetzt kommen wir zu einem Song, den ich immer wieder schon mal gespielt habe, weil ich ihn einfach recht geil finde, nämlich Sweet Dreams Are Made of This von Eurythmics. Gehen wir rein.

Jetzt, wenn ich die Playlist jetzt, wenn ich die Playlist so höre, muss ich ja sagen, es hat vielleicht Sinn gemacht, die Songs auch noch ein bisschen feiner thematisch zu organisieren, weil ein Song übers Aufwachen jagt den nächsten, gefolgt von Songs mit Titel wie Dreams, Dream a Little Dream of Me oder Dream On von Aerosmith. Ja, darum hätte man das vielleicht auch noch so können, ja, thematisch von so Einschlafen über Tiefschlafträume bis zum Aufwachsegment gestalten, habe ich jetzt nicht gemacht. Aber wäre eigentlich noch eine lustige Überlegung gewesen. Ja, also meine Lieben, wir hören noch einen Song, bevor es dann das Album von der Woche gibt. Und das ist ein Green Day Song. Ihr habt sicher damit gerechnet, dass der kommt, nämlich Wake Me Up When September

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1: Ja, das Album der Woche kommt von Vira Gesero aus Bern. Bern, leck du mir, was soll ich von sagen? Aus Genf, selbstverständlich. Ja, bestehend aus Mitgliedern von Citron, Citron, Magic and Naked und Leclerc. Sie verbinden Trip-Hop mit Dream-Pop, Krautrock und psychedelischer Elektronika. Prägt ist es von dichten Synthesizer-Teppichen, repetitiven, treibenden Rhythmen und einer melancholischen Grundstimmung. Es ist ein atmosphärisches Album und die Mitglieder von Virage Zero meinen selber, es sei Musik zum Chillen und zum Tanzen. Trotzdem reichen die lyrischen Themen von Einsamkeit und der Angst vor dem Verlassenwerden bis zu der Kraft von feministischer Wut. Das Element findet auch einen Eingang in üppigen Klangmix vom selbstbetitelten Album von Vira Gesero. Die Lina Gostelli hat das Album der Woche ausgewählt und wir hören heute das Stück «Balkan».

Das war Balkon vom Album Bongo Joe. Oh nein, vom Album Virage Zero von der gleichnamigen Band, von auf dem Label Bongo Joe rausgekommen ist. Ja genau. Und jetzt machen wir weiter mit Musik übers Schlafen, Träumen und Aufwachen. Das sind diverse Lieder, die mit diesem Thema zu tun haben. Und das ist meine Playlist von mir an euch heute. Genau, und jetzt hören wir einen Klassiker von The Mamas and The Papas, nämlich Dream, A Little Dream of Me.

0: Ja, meine Guten, ihr glaubt es gar nicht, es ist schon fast eins. Das heisst, es ist auch schon fast Zeit für das Lied von der Woche. Das heisst, wir fangen jetzt einfach an und machen es jetzt bereits. Ja, unser Lied von der Woche ist eins von Nummer 6, wo sowohl das Original als auch die Coverversion auf Platz 1 von der Charts gekommen ist. Dreed. Wow. Ich habe jetzt gerade an Lou Reed müssen denken. Dreed ist natürlich von You Keep Me Hanging On, geschrieben vom berühmten Motown-Songwriter-Trio Holland Dozier. Holland. Es ist ein veritabler Klassiker bei der Republik. Bei der Rubrik Lied von der Woche. Diese Woche stellt es uns die Lara Fuchs vor, heute in der Version von der Kim Wilde.
1: Das Lied von der Woche. 1986 hat Kim Wilde für die 80er typische High-Energy-Version vom Lied veröffentlicht und den typischen Motown-Sound vom Original komplett transformiert. Es wird gemunkelt, dass Diana Ross von den Supremes nicht so Freude gehabt hat an dieser Version, die Songwriter Holland Dozier Holland hingegen schon. Und das sei ihr wichtiger gewesen, so Kim Wilde gegenüber dem BBC. 2006 hat Kim Wilde dann auch noch eine Version zusammen mit der Nena rausgebracht. Wir hören jetzt aber die Version aus den 80er Jahren. Viel Spass!

You keep hanging me on, die klassische Hymne aus der Motown Songschmiede. Heute in der Version von der Kim Wilde und morgen in der Version von der Reba McEntire und am Freitag dann von der Ginny Lemon. Ja genau. Wir machen weiter mit anderen Songs übers Schlafen. Und jetzt hören wir einer von meinen absoluten All-Time-Favorite-Bands, nämlich von Supertramp, und der heißt Dreamer.

Ja, mit dieser absoluten Hymne stehen wir jetzt wieder auf und gehen bügeln. Oder sonst machen, was unser Tag noch so von uns verlangt. Ja, meine Lieben, das war es auch schon wieder mit dem Hein. Und heute wünsche ich euch einen wunderbaren Tag. Wir hören uns in zwei Wochen. Tschüss, ciao, alle Messi und auch einen schönen Miteinander. 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

Tja, Rockin' Good Way, eine gelungene Coverversion von 1983, das Original ist von 1959, aber wir haben die gelungene Coverversion natürlich gehört mit Jackin' Stevens und Pony Tyler. Rockin' Songs, Rockin' 50s, um das geht es natürlich in dieser Sendung. Ich hoffe, ich kann recht einheizen. Geht gerade mal los mit dem Adriana Celentano, Teddy Girl von 1959.

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1: Ja, und der Song ist eigentlich nicht so bekannt worden, ist nicht einmal in die Tipparade gekommen. Ist ein Song von 59, bereits gesagt, Adriano Celentano. Bekannt worden ist er eigentlich erst mit der Single 24 Mila Baci von 1961.

1961, also ist dann auch in der Schweiz und schlussendlich in den 60er in den Hitparaden gelandet. Doris Day, aber nicht «Whatever will be», wäre auch ein Song aus den 50er, aber auch ein bisschen ein rockiger. Nämlich «Tunnel of Love» 1958. Doris Day hat den Song auch im gleichnamigen Film vorgetragen. Der Filmpartner war schon nicht der Rock Hudson, nein, der Richard Widmark. Also, «Tunnel of Love».

Doris Day war das. Auch im deutschen Raum, auch bei uns, hat es natürlich Rocking 50s gegeben, und zwar auch in deutscher Sprache. Man denke nur an Peter Kraus. Seine Anfangszeiten, wenn Teenager träumen, Liebelei, ich möchte mit dir träumen. Von unserem Film «Wenn die Conny mit dem Peter». Wir kommen gerade nachher zu der Conny, aber zuerst hören wir ihn mit einer eher unbekannten Nummer, aber sehr rockige, von 1958. «Du gehörst mir».

Kann man das heute noch sagen zu einer Frau, zu einer jungen Frau oder zu einer älteren Frau, ist ja gleich. Du gehörst mir. Ist doch besitzergreifend, aber in den 50er Jahren war das möglich gewesen. Man hat halt noch nicht so böse Hintergedanken gehabt. So, und wo der Peter Kraus auftaucht ist, ist natürlich jemand anderer immer dabei gewesen, nämlich Conny, Cornelia, Frobes, wo wir alle noch kennen. Da haben wir sie mit der Paul Anka-Komposition von 1958 ebenfalls. Conny und I Love You Baby.

Haha, ha, I love you. Das ist ein Schluckauf-Song aus den 50er. Man hat dem Schluckauf Musik gesagt, weil man immer so ein bisschen sich eine Art verschluckt hat. Das war eine grosse Kunst. Dem hat man so ein einen rockigen Touch natürlich gegeben. Was ist sonst noch so passiert in den 50er Jahren? Wer mag sich denn noch erinnern als Outfit? Rossschwanz bei den Frauen? Rossschwanz ist ja wieder Mode. Petticoat weniger. Das war der steife Unterrock und darüber die ein wunderschöner Schip, der einfach gewallet hat beim Tanzen oder was immer. Dann natürlich schon hier Blue Jeans, Lederjacke. Und das Ganze hat stattgefunden so neben oder am Nierentisch. Das sind die nierförmigen Tische, die es nur noch in den Brockenhäusern gibt. Eine schöne Zeit war es einfach. Geht weiter mit einer Gruppe, die man weniger kennt. In Amerika bekannt gsi. Es ist eine kanadische Country- und Rockabilly-Gruppe. Bob and Lucille, No Help Wanted heisst der Titel und er ist auch von den 50er, genau von 1958.

Bob und Lucille und sie kann scheint noch ein bisschen Jodeling machen zwischendurch. Geht weiter mit einem Instrumental. Duane Eddy können wir alle noch, hoffe ich. Rebel Rouser hören wir gerade von 1958. Duane Eddy war ein berühmter US-Pop-Gitarrist und hat einen speziellen Soundeffekt hergebracht. Man hat dem Twanging Guitar gesagt. Ich habe es schon ein paar Mal erklärt. Ich kann es heute nicht mehr wiederholen. Es war eine Art eine Aufzeichnung auf verschiedenen Spuren gewesen, mit und auf der Gitarre. Also, Rebel Rouser, Duane Eddy.

So, und da kehre ich das Blatt ein bisschen. Wir kommen jetzt zu Rock 50s Made in Switzerland. Da hat es 1958 ein Trio gegeben. Christian Boss hat den Boss geheissen, tatsächlich, hat so geheissen, ist er auch gewesen. Christian Boss aus Grindelwald hat zusammen mit seinem Bruder Hans 1938 Kapelle Bossbuben gegründet. Mit dabei ist der Boss später noch dazugekommen, der Walter Grob, ein bekannter Akkordeonist. Und was war der grösste Hit? Den hören wir nämlich jetzt gerade. Es ist wirklich ein Rock'n'Roll zum Tanzen. Das Träumli.

Sind ehrlich, ihr habt den Hit lange nicht mehr gehört. Nehme ich jetzt einmal an. Das Träumli von der Bossbuben ist auch gecovert worden in Amerika, mit einem Text natürlich amerikanisch. Nie so schön, nie so originell wie von der Bossbuben in unserem Dialekt. Geht weiter mit einer Gruppe bei uns wieder unbekannt. Hingegen Cherryston, haben wir vielleicht schon gehört, ist halt auch ein Song von 1959. Die Gruppe heisst Adresi Brothers, bekannter Hit von Don und Dick Adresi, von dem amerikanischen Pop-Duo aus Massachusetts, ist der, den ich jetzt gerade spiele.

Zwischendurch vielleicht ein paar Daten aus dem Weltgeschehen aus den 50er. Nicht gerade alles erfreuliche Sache. Ich habe ein paar notiert, ganz kurz. Ich tue mich da nicht drüber düssere. 1950, Koreakrieg Beginn. 1953, Tod von Stalin. 1955, Churchill Rücktritt. 1956, Aufstand in Ungarn. Da erinnere ich mich bestens noch an Flüchtlinge. Und wir haben Wohle gespendet in unseren Schulklassen, das weiss ich noch. Dann 57, Sputnik ins Weltall von den Russen. Und 59, Kuba Revolution hat angefangen. Nicht gerade erfreuliche Daten, hingegen da, was ich spiele, eher. Nämlich Rock'n'Roll. Und Rock'n'Roll ist eine Wahnsinnstanz, würde ich mal sagen, die ganze Generationen geprägt hat. Es ist ein neues Lebensgefühl bei den Jugendlichen entstanden, die sich dann anfangen, Teenager nennen. Ganz toll. Und Kings of Rock'n'Roll sind natürlich Bill Haley, Elvis Presley, Peter Krause und Conny, die wir schon gespielt haben, gewesen, und andere natürlich dazu. Und wenn ich da einen Tipp gebe, probiere jetzt wieder mal aus. Ein bisschen Rock'n'Roll zu tanzen, daheim schadet gar nichts. Böden sind stabiler als in den 50er Jahren. Die verträgen das. Geht weiter mit dem Cliff Richard, Living Doll. Einer von seinen ersten Nummer 1 Hit von dem Engländer. 1959 hat er angefangen. Bei uns im 61 bekannt worden. Mit «Rote Lippen soll man küssen». Aber eben, ich spiele nur 50er. Cliff Richard, 1959 als erster Popstar von der Queen Elisabeth zum Ritter geschlagen. Mein Gott, das war eine Sache. So, es gibt ihn immer noch und ich glaube, er tritt nicht mehr so auf und die Stimme ist wahrscheinlich auch nicht mehr, was sie war. Da haben wir ihn noch aus seiner jugendlichen Frische. Living Doll Cliff Richard.

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1: Die haben wir natürlich alle gekannt und niemand hat so wunderbar sexy können singen wie Marilyn Monroe, I Wanna Be Loved By You. Sie hat einen Song, der 1928 von einem Herbert Stowart und Harry Ruby komponiert worden ist in der Filmkomödie, jeder Filmkomödie «Manche mögen's heiß» oder «Some Like It Hot» 1959 populär und weltbekannt gemacht. Übrigens, habt ihr gewusst, dass sie zu den meist fotografiertesten Frauen der Welt gehört hat. Sie, dann Brigitte Bardot und niemand. Ich habe noch Männer, die auch sehr viel fotografiert sind, aber ich wollte eigentlich von den Frauen reden. Das wären der Marlon Brando und natürlich der James Dean. So, es geht weiter. Und nachher, nach dem nächsten Song, jetzt ein Blick dann ins Gästebuch. Aber zuerst noch, ein Song oder ein Hit oder eigentlich ein Tango, wo ihr werdet sagen, was hätten das mit Rock'n'Roll zu tun? Ich habe es vielleicht am Anfang vergessen zu sagen, es ist nicht eine Sendung, die nur Rock'n'Roll, sondern Rocking 50s bringt. Weil Rockin' ist nicht unbedingt Rock'n'Roll, sondern einfach rockige Titel, bekannte Titel, fetzige Titel. Weil Alipap ist einfach immer rockig und fetzig. So, es geht weiter mit dem Hasi Osterwald Sextett und Kriminal Tango von 1959.

Tango für die Ewigkeit geht nie vorbei. Hasi Osterwald, der grösste Hit von ihnen. So, wenn ich gesagt habe, ein Blick ins Gästebuch. Hans Rudi hat geschrieben, lieber Franz, deine Musikauswahl ist ganz nach den Bossbuben wieder einmal ein Träumli. Wie schön, danke dir, lieber Hans Rudi, sehr nett. Dann muss ich die Sprache vielleicht ändern. My dear Dawn has written to me, many thanks for the great music today. We love the 50s sound. Herzliche Grüße, dann in Deutsch, aus Virginia. Thank you very much. Thank you so much, dear Dawn. So, und der Rico? Wow, Franz, du bringst es wieder. Ich rocke mit Windy von der Küche bis ins Schlafzimmer. Toll, wer immer auch Windy ist. Wir können hier nicht weiter untersuchen. Wir kommen wieder zu einem Ohrwurm, natürlich Marina aus Italien. Rocco Granata 1959. Der Ferienschlager, wo es überhaupt nie einen besseren gegeben hat.

So, und jetzt kommt er auf den, wo wir natürlich lang gewartet haben. Der King of Rock'n'Roll itself, himself. Elvis Presley. Oder auch der King of Hüfteschwung, hat man ihm auch gesagt, im Bravo, an dazumal. Jailhouse Rock, Hound Dog, alle könnte man spielen, Suspicious Mind auch, In the Ghetto, Love Me Tender, auch seine ruhigen Stück. Alles Number One Hits geworden. 1956, einer der grössten Rock'n'Roll, Don't Be Cruel, Elvis Presley.

Soweit Elvis Presley. Dann haben wir einen Sänger oder vor allem einen Schauspieler in den 50er Jahren. Entertainer war er, Sänger, Trompeter, und ihm ist ein Stern am Hollywood Walk of Fame gewidmet. Die Rede ist vom Sänger von Buonasera. Wissen ihr immer noch nicht wer? Der Sänger ist von 1950. Nein, der Song ist von 1950. Er ist, glaube ich, noch ein bisschen älter. Und es handelt sich um Louis Prima. Louis Prima, Buonasera, sind wohl grösste Hit.

Dann habe ich nochmal wunderbare Einträge im Gästebuch. Der Werner schreibt mir «Gruß aus Lenzerheide. Empfang gut. Viel Glück. Schön auch für mich, dass man mich dort oben gehört. Wolfgang hat geschrieben, kriminell gut deine Sendung. Danke, Franz. Danke dir, lieber Wolfgang. Schön, dass du zuhörst. Bis zum nächsten Mal. So, es geht weiter. Sie gehört absolut in die 50er Jahre. Caterina Valente. Sie hat nicht unbedingt trockige Songs gehabt, aber Erfolg nach Erfolg. Und sie gibt es nicht mehr leider, aber sie ist eigentlich ein grosser Fan von ihr. Immer gewesen, auch heute noch. Wir hören sie hier mit einer Coverversion von Domenico Modugnos Piove von 1959. Ciao, ciao, Bambina.

Ja, ohne Caterina Valente geht es nicht in den 50er Jahren. Aber, jemand schreibt mir, aber ohne Elvis geht's nicht, gell? Und das ist die liebe Silvia, die mir schreibt, deine Sendung einfach wieder Hammer. Aber eben der Elvis, zum Glück, liebe Silvia, habe ich den Elvis nicht vergessen. Du würdest es mir nie verziehen. Aber für dich habe ich dafür nochmal einen Hit in deutscher Sprache. Ich weiss, dass du das liebst und ich weiss, dass du wunderbar singst. Und ich weiss, dass du jetzt gerade mitsingst. Vico Toriani sind wohl grösster Hit. 7-mal in der Woche möchte ich ausgehen.

Jawohl, einen rockigen Vico Toriani. Siebenmal in der Woche. Es geht wieder mit einem Sänger, den wir auch alle noch kennen. Er hat hier eine Ballade, eigentlich, er werde ich wieder sagen, ist nicht rockig. Es ist sogar sentimental, aber er gehört eben auch rein. Ist von 1958, Lonely Boy. Und das ist natürlich ein Vortrag oder ein Gesangnummer und auch eine Komposition von Paul Anka. Kanadischer Sänger, Komponist von Diana, wo davon über weltweit 10 Millionen Schallplatten verkauft worden sind. Von Diana. Ebenfalls Put Your Head on My Shoulder, sehr bekannt, beliebt. Und natürlich auch der Lonely Boy. Und was man noch sagen müsste, der Anka hat viele Hits geschrieben für Interpreten wie Buddy Holly oder zum Beispiel den Song My Way für den Frank Sinatra. Da haben wir Lonely Boy von 1958.

Ja, der einsame Polanka war das mit Lonely Boy. Ein Instrumental, das ich auch unbedingt noch in die Sendung pressen möchte, würde ich sagen, ist «Sail Along Silvery Moon» oder «Eine Reise ins Glück», wie er auf Deutsch geheissen hat. Es ist ein Instrumental von Billy Vaughan, 1958. Es war wohl sein grösster Erfolg, hat ihm zum internationalen Durchbruch geholfen. Und neben La Paloma, Blue Hawaii, Morgen oder Wheels, die auch von ihm sind, also seine Versionen, hat er für all die, die ich aufgezählt habe, eine goldene Schallplatte bekommen. Der Billy Vaughan, Sail Along Silvery Moon. Gleichzeitig sage ich Ade miteinander. Am Mikrofon war eine Stunde lang in den 50er Jahren. Nicht gerade tanzend, aber immerhin am Mikrofon. Euer Franz, bis zum nächsten Mal. Ciao miteinander und nochmal danke für die Einträge. Und Hans-Peter, wo du noch schreibst, bitte flipp nicht aus. Doch, flipp aus. Ist gut. Also, ciao miteinander.

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1: Es ist 6 Uhr am Abend und das ist die Politur auf Radio Stadtfilter vom 7. Oktober. Am Mikrofon ist der Domi und in der nächsten halben Stunde beschäftigen wir uns mit den folgenden Themen. Wie viele SoldatInnen braucht die Schweiz? Laut Armee jedenfalls mehr, als im Moment zur Verfügung stehen. SchülerInnen, Studierende, Lehrpersonen und Gewerkschaften. Die Proteste in Frankreich weiten sich aus. Und Hegel, Klassenkampf und Revolution. Wir hören den zweiten Teil des Gesprächs mit dem Mesut Bayraktar. Die Schweizer Armee hat im Moment genug Soldaten, rechne aber mit einem deutlichen Rückgang. Das zeigt ihre jährliche Zählung, die gestern erschienen ist. Aktuell sind rund 147'000 Personen eingeteilt. Bis 2030 soll die Zahl aber unter 130'000 fallen. Als Hauptgrund nennt die Armee eine Reform, die die Dienstdauer verkürzt hat. 2028 und 2029 scheiden die letzten beiden Jahrgänge aus, wo noch 12 Jahre pflichtig waren. Dazu kämen vorzeitige Abgänge. Fast 12'000 SoldatInnen wechseln pro Jahr in Zivildienst. Entscheidend sehe aber, wie viele im Ernstfall wirklich einrücken können, weil ein Teil wird ja dann auch im zivilen Beruf gebraucht. Nötig wäre laut Armee mindestens 100'000. Heute wird die Marke knapp erreicht. Bei einem Bestand unter 130'000 würden laut Rechnung von der Armee aber noch knapp 89'000 bleiben, also zu wenig. Unklar ist, wer im Ernstfall wo wird eingesetzt werden. Viele von den rund 9'000 Berufsmilitärs und zivilen Armeeangestellten haben gleichzeitig auch eine Milizfunktion. Vor allem von linker Seite zweifelt man an diesen Prognosen. Die Armee weise seit Jahren zu hohe Bestände aus und beklage trotzdem die Abgänge in Zivildienst. Abhilfe erhofft sich die Armee von einer neuen Dienstpflicht, wo der Zivildienst und der Zivilschutz zu einem Katastrophenschutz zusammenlegen wollen. Über das stimmen Volk und Stände dann noch ab. Starten wird das Modell frühestens 2031. In Frankreich ist aus einem Schülerinnenprotest eine breite soziale Bewegung geworden. Am gestrigen landesweiten Aktionstag sind neben Jugendlichen

0: anderen Orten haben Ordner von der CGT die Schülerinnen von der Polizei abgeschirmt. Der Grund ist das harte Vorgehen der Behörden. Seit Anfang der Proteste hat es über 6'000 Festnahmen gegeben, meistens von Minderjährigen, und mehr als 200 Verletzte. Am Montag dieser Woche hat ein 15-Jähriger in Laon durch eine Polizeigranate eine Hand verloren. Seine Schulleiterin hat sich gestern am Radio mit ihm solidarisch erklärt und die Anliegen der Jugendlichen als berechtigt bezeichnet. Inzwischen geht es bei dieser ganzen Bewegung natürlich auch um die Sparpolitik der Regierung insgesamt. Sie will im Budget 2027 knapp 1'600 LehrerInnenstellen streichen. Die Protestierenden fordern stattdessen mehr Geld für Bildung und für öffentliche Dienste. Israel hat das Westjordanland und den Gazastreifen zum heutigen Jahrestag vom 7. Oktober erneut abgeriegelt. Ausnahmen gelten nur für dringende humanitäre und medizinische Notfälle. Schon letzte Woche ist die Bewegungsfreiheit stark eingeschränkt worden. Während dem jüdischen Laubhüttenfest vom 27. September bis zum 3. Oktober sind die Übergänge ins Westjordanland ganz zugeblieben. Kontrollposten und Strassensperren im Inneren sind nur zeitweise offen gewesen. Betroffene sind rund 3,4 Millionen Palästinenser in Ost-Jerusalem eingeschlossen. Die Folge sind kilometerlänge Staus. Bei Ramallah sind zwei wichtige Checkpoints über Stunden gesperrt gewesen. Wartende haben berichtet, sie hätten 6 bis 7 Stunden ausgeharrt und teils auch im Auto müssen übernachten. Laut dem Bericht mussten auch Ambulanzen werden, während israelische SiedlerInnen ungehindert durchgekommen sind. Am Nahdur zwischen Nord und Süd, im sogenannten Container Checkpoint, kommt es immer wieder zu Übergriffen durch SoldatInnen. Auch sonst bleibt die Lage in den palästinensischen Gebieten prekär. In Gaza gilt seit einem Jahr eine Waffenruhe. Trotzdem meldet die UNO tägliche Angriffe auf dicht besiedelte Gebiete. Laut dem dortigen Gesundheitsministerium sind seit Anfang der Waffenruhe über 1'400 Menschen getötet worden. Die Bevölkerung drängt sich auf einem Drittel der Fläche, der Rest ist gesperrt und 3/4 sind auf Trinkwasser aus Tanklastwagen angewiesen. Weil das Geld fehlt, werden ab diesem Monat jetzt außerdem Mahlzeiten und Lebensmittelpakete gekürzt. Im Westjordanland redet die UNO von SiedlerInnengewalt im nie gesehenen Ausmaß.
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0: Es war ein wechselhafter Tag heute, mal ein bisschen Sonne und dann aber immer mehr auch Wolken. Die Temperaturen sind aber immerhin auf 21 Grad gestiegen. Morgen dann deutlich kälter, nur noch 14 Grad und auch gelegentlich Regen. Am Freitag vor allem Wolken und 13 Grad. Und ja, das ganze Wochenende sieht eigentlich nicht viel besser aus. Immer wieder mal ein bisschen Wolken und ein bisschen Regen, gelegentlich auch ein bisschen Sonne. Aber die Temperaturen steigen nicht über 13 Grad. Erst Anfang nächste Woche wird es dann wieder sonniger und wärmer.
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0: Wir kommen jetzt zum Schwerpunkt der heutigen Sendung und der schließt an die Sendung von gestern. Wir haben gestern den ersten Teil gehört vom Gespräch mit dem Mesut Bayraktar über sein Einführungsbuch zum Hegel. Wir haben geredet über Revolution, Klassenkampf und deutschen Idealismus. Und heute wollen wir den letzten Teil von diesem Gespräch hören. Wir wünschen viel Spass. Ja, wie du schon sagst, Mesut, Hegel hatte natürlich noch kein Proletariat vor Augen, er wusste noch nichts von dem Verhältnis zwischen Kapital und Arbeit, das unsere Gesellschaft heute prägt. Nun ist es ja auch so, dass wenn man von Hegel spricht, oftmals auch so ein bisschen an diesen preußischen Staatsphilosophen denkt, der ja, ich weiß gar nicht, ob das wirklich stimmt, aber ich habe im Kopf, dass er eigentlich mal gesagt hat, im preußischen Staat kommt so quasi der Prozess der Menschheit zu sich selbst, also darin vollendet sich quasi der ganze Menschheitsprozess.

0: Also ist Hegel da irgendwo auch, verherrlicht er da eigentlich die Zustände, die in diesem preußischen Staat herrschen?
1: Da muss ich ganz klar Nein sagen, Dominik. Und die Stelle, die du vermeintlich zitierst, die kenne ich nicht, die müsstest du mir quasi raussuchen. Fakt ist aber, Hegel ist ein Staatstheoretiker. Ja, man kann natürlich darüber streiten, was versteht Hegel unter Staat? Ja, ist Staat die Summe der Institution eines Gewaltmonopols, oder ist Staat quasi das Verhältnis, das gesellschaftliche Verhältnis von Menschen, in denen sie ihre eigenen Lebensbedingungen organisieren, womit noch nichts dazu gesagt ist, wie dieser Staat aufgebaut ist, ob in Form von Räten, von Parlamenten oder von einer Monarchie oder einem König. Das ist Fakt. Also sowas wie ein Absterben des Staates, das kennt Hegel nicht. Für den ist der Staat quasi der Garant für ein gewaltfreies Gedeihen der Vernunft und der Freiheit. Auch das abstrakte Wörter, auf die wir näher eingehen könnten. Aber dieses Bild des preußischen Staatsphilosophen, das ist missverständlicherweise und unsäglicherweise über Generationen hinweg kolportiert worden von Marxistinnen, kommt aber gar nicht von Marxistinnen. Der erste, der dieses Bild heraufgezogen hat, war der Biograf und Philosoph Rudolf Heim in seinem Buch Hegel und seine Zeit. Das entstand 1857. Und jetzt musst du wissen, Rudolf Heim war jemand, der auch in der Paulskirche im Vormärz dabei war, auf der Seite der deutschen Liberalen, die ja bekanntlicherweise sehr handzahm waren und konfliktscheu, weshalb der Bismarck die ja schnell unter seine Fittiche bekam. Und aus der Umarmung der Arbeiterklasse löste. Und Rudolf Heim ist ein Nationalliberaler. Später wurde der ein Unterstützer von Bismarck. Und er hat diese Biografie geschrieben in einer Zeit, in der die Konterrevolution gesiegt hat unter preußischer Führung und Vormachtstellung, b, die progressive Bewegung des Vormärz im Grunde genommen zerschlagen war. Also Marx war im Ausland, viele Revolutionäre mussten in Exil, und in einer Zeit, in der Hegel nicht mehr woke war. Ja, woke meine ich damit, Hegel wurde für tot erklärt. Stattdessen spricht man gerade in den Anfang der 50er Jahre von der Schopenhauer-Renaissance, eigentlich auch ein interessantes Kapitel, weil er war ja so mehr oder weniger sein Zimmernachbar und Rivale in Berlin als Professor. Und in dieser Zeit bedient Rudolf Heim dieses Bild des preußischen Staatsphilosophen, der im Grunde genommen autoritätsverliebt war, der Repressionen rechtfertigt, der im Grunde genommen ein Apologet der alten Ordnung sei. Ja? Das ist im Grunde genommen eine sehr starke und wirksame Polemik gewesen, weil indem man dann Hegel quasi abserviert hat, musste man sich nicht mehr mit den Widersprüchen beschäftigen, auf denen die Ordnung und die Konterrevolution gebaut war. Gerade in diesem Zusammenhang war es ja der Karl Marx, und an diese Leute dachte er dabei, wenn er in seinem Kapitalband 1 1973 im Nachwort zur zweiten Auflage von Hegel spricht als vom toten Hund, also nach dem Motto, ja, es gab eine Zeit nach 48, in der Hegel als toter Hund behandelt wurde. Und dann beginnt er ihn ja zu verteidigen und warum man das nicht tun sollte, bla bla bla. Aber das ist das Entscheidende, um zu begreifen, woher dieses Bild vom preußischen Staatsphilosophen kommt und weshalb es so ganz und gar nicht zutrifft auf einen marxistischen Umgang mit Hegel und mit der Rezeption von Hegel. Also es sind im Grunde genommen die Liberalen, die den Hegel quasi in den Müllhaufen der Geschichte werfen wollten damals, wie später im 20. Jahrhundert ja auch der Karl Popper, der dann quasi mit der Polemik gegen die geschlossenen Gesellschaften, die sogenannten totalitären Gesellschaften, auch gleichsam auch den Hegel quasi über Bord wirft, weil er sagt, das ist quasi der Vordenker davon. Also die eigentliche Feindschaft zu Hegel kommt von Liberalen, nicht von den Marxisten.
0: Ja, und ich finde, eigentlich passt dazu auch das Nächste, was ich gerne mit dir besprechen möchte, nämlich das Ganze, die ganzen Überlegungen Hegels zum Herr- und Knecht-Verhältnis. Wahrscheinlich etwas vom Bekanntesten, was so heute noch da ist von Hegel. Wir haben es ja jetzt eigentlich gesagt, also das Verhältnis von Kapital und Arbeit, das gibt es so natürlich nicht, aber der Klassenkampf beginnt natürlich nicht erst mit dem Widerspruch von Kapital und Arbeit. Und du sagst eigentlich in deinem Buch, das Kapitel von Hegel zu Herr und Knecht, das sei ein philosophischer Traktat über den Klassenkampf. Kannst du uns erklären, was du damit meinst?
1: Ja, es ist im Grunde genommen so, dass Hegel auf dem Standpunkt steht, alle gesellschaftlichen Verhältnisse sind hierarchisch und auf Gewalt angewiesen. So, Gesellschaft funktioniert nicht ohne Gewalt und ohne Hierarchien. Und in dem Zusammenhang macht er im Grunde genommen so eine Art Modellanalyse, so würde ich es bezeichnen. Weil er bemerkt, na ja, ich hatte ja schon darauf verwiesen, dass in der französischen Kolonie, damals Saint-Domingo, heute als Haiti bekannt, die versklavten Menschen sich mit dem Bezug auf die allgemeingültige Freiheit gegen ihre französischen Kolonialisten wären, die sie unterdrücken, aber im eigenen Mutterland im Grunde genommen diese Freiheit halt deklarieren. So, und in dem Zusammenhang interessiert Hegel, naja, Freiheit darf da nicht irgendwas Abstraktes sein, sondern Freiheit ist nur dann von Bedeutung, wenn es real ist, wenn es eine reale Freiheit aller ist. Freiheit kann nicht nur einem Menschen zuteil sein, sondern muss allen zuteil sein, damit es funktioniert. Und dabei stellt er quasi diese Figur des Herren und diese Figur des Knechts auf. Man könnte das quasi als eine philosophische Analyse der antikolonialen Revolution interpretieren, in der quasi der Herr zwischen sich und der Natur, die es zu bearbeiten gilt, um Gebrauchsgüter ihr abzuringen, damit wir unsere Bedürfnisse stillen können, dass er zwischen sich und die Natur quasi ein Drittes setzt, nämlich einen anderen, nämlich den Knecht. Dieser Knecht hat die Aufgabe, die Natur zu bearbeiten. Ja, Natur als Sammelbegriff für Materialität in jeglicher Form. Ja. Und in den Genuss dieser Gebrauchsgüter kommt dann der Herr, der ja nicht mit der Natur zu tun hat, weil er ja quasi sich davon befreit hat, dadurch, dass der Knecht zwischen ihm steht und der Natur. Und jetzt ist es so, dass er dieses Spiel, ja, im Grunde genommen in einer philosophischen Analyse durchexerziert und am Ende zu dem Schluss kommt, na ja, während der Herr in seiner Person selbstständig ist, aber ist er in seinem Tun unselbstständig, weil er braucht den Knecht, der ja handelt. Der Knecht wiederum ist in seinem Handeln selbstständig, aber in seiner Person unselbstständig. Das heißt, und da bemerkt Hegel eine feine Nuance, einen Unterschied in der Stellung des Herren und des Knechts, des Unterdrückers und des Unterdrückten in Beziehung zur Realität und zur Welt. Ja, und stellt damit Folgendes fest, na ja, eigentlich ist es der Knecht, der praktisch besehen im Vorteil ist gegen seinen Herrn, denn wenn er nicht handeln würde, dann hätte der Herr nichts von seiner Situation und von seiner Machtposition. Nun, wie kommt er zu diesem Bewusstsein, dass er vielleicht doch in dieser Hierarchie derjenige ist, der dieses Verhältnis umwerfen kann? Und da ist das entscheidende Moment, dass er sagt, na ja, dass die treibende Kraft der Geschichte, die treibende Kraft von Hierarchien, Gewalt, der Verteilung von Gütern, der Verteilung von Arbeit, ist genau das, nämlich Arbeit. Und das ist etwas, was dann später der Marx, also gerade in seinen frühen Schriften ganz besonders hervorgehoben hat, indem er in den Pariser Manuskripten sowas schrieb wie, naja, das Wesen der Phänomenologie sei revolutionär, denn Hegel sei derjenige gewesen, der die Dynamik und die Triebkräfte der Geschichte darin identifiziert hat, wer arbeitet und wer die Natur bearbeitet. Und damit nimmt er ganz eindeutig Bezug auf das Herr-Knecht-Verhältnis, das dann später bei ihm zu einer, ja, ein Modell wird, um die Geschichte als die Geschichte von Klassenkämpfen zu analysieren, während dann bei Hegel später in der Rechtsphilosophie er diesen Gedanken der Ungleichheit von Herr und Knecht fortsetzt auf der Ebene von ungleichen Verhältnissen zwischen Staaten. Und da wären wir ja schon fast in einer kolonialen, neokolonialen Situation zwischen Staaten und Völkern.
0: Dir ist, oder du stellst in deinem Buch etwas fest, was ich so noch nicht zu Hegel gelesen habe. Das fand ich eigentlich ganz spannend. Du sagst, Marx zum Beispiel 1848 in London habe Hegel gelesen, Lenin dann 1914 im Schweizer Exil und auch Bertolt Brecht hat Hegel auf der Flucht gelesen. Das heißt, eigentlich greifen viele große Denker sozusagen in der Niederlage oder zumindest in schwierigen Zeiten zu Hegel. Und du deutest das aber jetzt nicht irgendwie negativ, sondern du sagst, ja, eigentlich ist vielleicht diese Phase oder die Melancholie, sagst du, glaube ich, auch ein bisschen die Geburtshelferin von großen Gedanken. Warum ist das so?
1: Man könnte in der Reihe natürlich auch Antonio Gramsci erwähnen, der in seinen Gefängnisheften, ne, über Benedetto Croce quasi Bezug nimmt auf Hegel und so weiter. Aber das mal beiseite gestellt. Ja, warum ist das so? Ich glaube, es gibt kluge Marxistinnen und dumme Marxistinnen. Dumme Marxistinnen verhandeln Niederlagen so, dass sie entweder sagen, wir machen weiter wie bisher oder wir hören auf damit. So, ich glaube, gerade die jüngste Erfahrung, also in größeren Einheiten gedacht, der des Zusammenbruchs des realsozialistischen Lagers in Osteuropa nach 1990, führte ja gerade dazu, dass viele einfach aufgegeben haben oder sich verlaufen haben, sich in die Isolation begeben haben und so weiter und so fort. Aber es gibt auch die klugen MarxistInnen, die nämlich eine Niederlage nicht zum Anlass nehmen für Kapitulation, sondern zum Anlass nehmen einer inneren Einkehr, die von ihnen verlangt, die eigenen Grundlagen analytisch zu überprüfen und zu befragen. Also im Grunde genommen, jede Niederlage ist ein Anlass für eine Grundlagenbefragung und Prüfung. Und damit ist nicht Revisionismus gemeint. Und das ist was Spannendes, weil es ist ja tatsächlich bemerkenswert, dass die Namen, die du erwähnt hast, mit dieser Wende in ihrer eigenen Entwicklung gerade weiterhin an einer revolutionären Theorie und Tradition festgehalten haben. Ja, das hat sie davor bewahrt, sich mit den neuen Lustobjekten, mit den neuen Zuständen, mit den neuen Versprechen, mit der neuen Ordnung zu identifizieren. Also im Grunde genommen ist dieses melancholische Moment, ne, ich beschreibe das in meinem Buch ja auch als eine melancholische Phase, durch die man dann geht, ist sowas wie, man verhärtet sich nach außen, weil draußen gerade keine Revolution an der Tagesordnung steht, um im Inneren sich zu rüsten und vorzubereiten auf den neuen Zyklus revolutionärer Kämpfe. Und da hilft Hegel deshalb, weil Hegel ist nun einmal Philosoph. Ja, seine Theorie entstand an einem Ort, der rückständig war und kaum von revolutionären Elementen oder Gruppierungen bevölkert, nämlich dem Flickenteppich Deutschland, durch das halt später Napoleon mit seinen Truppen marschiert ist. Und was macht ein Philosoph? Ein Philosoph denkt darüber nach, was passiert. Und wie macht er das? Er macht das mit Begriffen. Das heißt, er analysiert seine Konzepte, seine Begriffe und seine Kategorien, um quasi an den Puls der Zeit zu kommen. Und das nennt er Hegel im Grunde genommen vernünftiges Denken. Ja? Und dieses Werkzeug des vernünftigen Denkens, oder machen wir es vielleicht populärer, des dialektischen Denkens, ist etwas, was Marx, Lenin, Brecht, Gramsci, was sie gerade bei von Hegel gelernt haben und bei Hegel schulen können. Und ich glaube, das ist der Grund oder das Motiv, warum man immer wieder auf Hegel zurückkommt. Im Grunde genommen ist das so eine Art der Trost der Theorie, die einem darüber hinweg hilft, nicht zu kapitulieren, sondern zu sagen, es wird der Tag noch kommen. Und in der Tat, der Tag kommt ja dann auch immer wieder. Ja? Also bei Brecht, bei Marx, bei Lenin, bei Gramsci, der Tag kommt immer, wenn auch in einer katastrophalen Gewand oder Gestalt, aber er kommt immer wieder. Und das ist, glaube ich, etwas, wo Hegel seine große Anerkennung und Hochachtung in der marxistischen Theorietradition zu Recht hat und diese Stellung in der heutigen marxistischen Theoriearbeit meiner Ansicht nach wieder gesehen und wieder belebt werden müsste.
0: Jetzt habe ich mich, als ich das gelesen habe, habe ich mich gefragt, ja, wenn wir jetzt so auf die heutige Zeit schauen, da erleben wir eine ökonomische Krise, es droht ein Klimakollaps, überall wird aufgerüstet, militarisiert, die Kriege häufen sich, dazu gehört dann natürlich auch Sozialabbau, verschärfte Repression und so weiter und so fort. Also eigentlich stecken wir wirklich in einer umfassenden Krise. Ich würde jetzt nicht sagen, wir haben als ArbeiterInnen schon eine Niederlage erlitten, aber es sieht im Moment düster aus. Ja? Und dann habe ich mich gefragt, ja, aber will jetzt mir der Meso sagen, dass wir alle uns zurückziehen und Hegel lesen sollten? Weil dann wird, also, weil ich sehe ja das, was du jetzt sagst, das macht Sinn, oder? Man sollte in solchen Momenten auch reflektieren, die Begriffe prüfen, aus diesen Niederlagen oder aus diesen Krisen was lernen. Ich könnte dann aber auch jetzt ein bisschen provokativ fragen, ja, aber wenn wir jetzt gerade in diesem Moment alle nach Hause gehen und Hegel lesen, dann verlieren wir doch gewiss.
1: Und genau deshalb verlange ich das nicht. Und genau deshalb wird man das in meinem Buch auch nicht finden. Ganz im Gegenteil, das Buch endet ja im Grunde genommen mit dem Appell, auf dem Weg zu revolutionären Kämpfen Hegel so zu behandeln, wie die Massen beim Sturm auf die Bastille die Theaterhäuser behandelt haben, nämlich indem sie Schwerter aus Pappe, ja, also im Grunde genommen Requisiten aus den Requisitenkammern der Theater gestohlen, enteignet haben, um sie zur Waffe zu verwandeln im Sturm auf das Staatsgefängnis namens Bastille. Also ich denke Folgendes, Dominik, die Organisierung von Klassenkampf bedeutet ja nicht, das eine zu tun und das andere zu lassen. Bedeutet ja nicht, nur an einer Front zu sein und bei der anderen die Fahnen einzuziehen. Sondern sie bedeutet vor allen Dingen eine Gleichzeitigkeit herzustellen von Theorie und Praxis, in der beides unter dem Gesichtspunkt der Veränderung der Welt und der Verhältnisse stattfindet. Und meiner Ansicht nach ist es so, die Phase der Niederlage, die haben wir im Grunde genommen schon hinter uns, nur zu wenige haben sie verarbeitet. Also mit Niederlage meine ich seit 1990 und die folgenden Jahrzehnte bis von mir aus 2008 Wirtschaftskrise und so weiter. Ja? Diese Niederlage ist realhistorisch schon vorbei, nur noch nicht verarbeitet. Auf der anderen Seite ist es aber so, dass die bürgerliche Klasse in unterschiedlichsten Variation sich immer mehr in eine Sackgasse begibt. Das erleben wir aktuell sehr stark, weil ihre Antwort auf diese Sackgasse ist Militarisierung, Faschisierung, Rassismus, Chauvinismus, imperialistische Blockbildungen und der Abbau der durch die Arbeiterbewegung erkämpften sozialen Rechte. Und in dieser Situation denke ich, ist Hegel deshalb wichtig, um einmal, ne, Gramsci nannte das die Zeit der Monster in den 1920er Jahren, in denen wir uns jetzt auch so wieder ein bisschen bewegen, um diese Monster zu entwaffnen, damit sie ihre monströse Gestalt verlieren, und B, um auch zu verstehen, dass wir uns in eine, nenne ich es immer wieder, vorrevolutionäre Situation befinden, die sich natürlich bewegt auf eine Situation grundlegender Umwälzungen. Du siehst zum Beispiel, wie die radikale Rechte bis faschistische Gruppierungen gerade das vor Augen haben. Und du siehst, wie von bürgerlicher Seite auch die liberalen Gruppierungen immer militaristischer und radikaler auftreten mit Blick auf die Durchsetzung ihrer Interessen. Und da darf natürlich die Arbeiterinnenbewegung, darf die revolutionäre Linke nicht zu kurz kommen. Und ich würde behaupten, dass wir ja immer mehr uns einer Situation herannähern, die Lenin, ne, beschrieben hat vom Oktober 1917 als die gesamtgesellschaftliche Krise, als er sagte, ich paraphrasiere, naja, die da oben können nicht mehr in diesem System und die da unten wollen nicht mehr. Und ehrlich gesagt, in Deutschland passt diese Beschreibung sehr gut zur Stimmung gerade. Ja? Aber was folgt darauf? Ich glaube, mit Hegel können wir uns vorbereiten und üben in der Polarisierung der Gegenwart, weil man erst durch die Polarisierung die Wahrheit zutage befördert. Ja? Das heißt, wenn wir das nicht tun, dann begeben wir uns in unserer politischen Arbeit in einen Leerlauf, der uns immer wieder frustriert. Oder es geschieht Folgendes, auf das du hinweist, will der Messu, dass man sich in Theoriezirkeln zusammen zurückzieht, um dann nur Hegel zu lesen. Nämlich genau das, also eine Form von Praxisfeindlichkeit, eine Form von Ermüdung, eine Form von auch Enttäuschung gegenüber der arbeitenden Klasse, die sich nicht fortbewegen mag, scheinbar. Und ich glaube, da brauchen wir den Hegel, der uns schult darin, diese Polarisierung auch in seiner Gänze zu organisieren, zu befördern.
0: Ich habe mir dann auch gedacht, du schreibst, glaube ich, an einer Stelle, ohne Marx und Engels mache Hegel eigentlich keinen Sinn oder man falle eigentlich hinter Hegel zurück ohne Marx und Engels. Und ich habe mir dann auch gedacht, ja, vielleicht ist auch das ein bisschen Teil der Antwort dann, oder? Also eigentlich, dass man dann eben sich nicht aufs bloße Denken zurückzieht, sondern eben auch die Praxis, wie ja, das war ja dann eigentlich auch Marx, der das der den Hegel da umgedreht hat. Vielleicht wäre das ja auch Teil dieser Antwort, ja, eben also nicht einfach der Rückzug ins Denken oder in den Lesekreis, wie du sagst, sondern schon auch jeweils mit Praxisbezug. Ja.
1: Ja, ich meine, es ist ja so, das mache ich in meinem Buch immer wieder deutlich und ich mache auch kein Geheimnis daraus, ich lese Hegel vom marxistischen Standpunkt aus und will auch diese neue Auseinandersetzungen damit halt auch herausfordern. Ich sage, ja, ihr könnt in die Universitäten gehen, ihr könnt in die Bibliotheken gehen, ihr könnt Kommentare zu Hegel lesen und euch verlaufen in diesem Irrgarten von Begriffen, bis ihr selbst nicht mehr wisst, wie er heißt. Oder wir behandeln den in der Hinsicht instrumentell, nämlich wir nehmen das, was uns passt, und werfen das weg, was uns nicht passt. Und behandeln Hegel unter klassenkämpferischen Gesichtspunkten seines Gebrauchswerts, seines Nutzens für die Befreiung und Selbstbefreiung der Arbeiterklasse. Und man könnte jetzt einem vorwerfen, ja, aber gerade das sei ja nicht, wie soll ich sagen, das sei der Sache ja nicht gerecht, das sei ja nicht wissenschaftlich. Ich würde dem entgegnen, gerade das ist wissenschaftlich, weil man in dieser Weise Hegel mit dem Element der Praxis verbindet und mit einer Klasse in Beziehung setzt, die um ihrer Existenz willen dazu aufgefordert ist, dieses Elend, diese Armut, diese Gewalt, an der sie leidet, zu überwinden. Also alles andere wäre ja, und das kennen wir alle nur zu gut, eine Art formalistische Behandlung von Hegel, so wie wir es im Studium oft lernen. Das hat methodisch seine Gründe, weil man ja auch irgendwie ein bisschen Handwerk lernen muss. Aber es ist, die Begründung hört dann auf und wird Ideologie und im Grunde genommen sowas wie eine Entschärfung von Hegels Gedanken, weil man ihn dann beginnt, im Grunde genommen risierend zu behandeln. Und gerade das verlange ich nicht. Ich verlange die Auseinandersetzung mit Hegel unter dem Gesichtspunkt der Jetztzeit, unter dem Gesichtspunkt der Aktualität und nicht unter dem Gesichtspunkt seminaristischer Ausführlichkeit oder punktueller Korrektheit oder sowas.
0: Ich finde, wir haben in dieser Stunde sehr viele Punkte gesammelt oder sehr viele Gründe gesammelt, weshalb sich die Auseinandersetzung mit Hegel heute lohnt. Ich fand das sehr spannend. Ich möchte als Abschluss aber doch noch fragen, wenn ich jetzt, mir selbst ging es immer ein bisschen so und ich kann mir vorstellen, auch einigen unserer HörerInnen, ja, Hegel, das ist doch viel zu kompliziert. Ja, also es ist ja, glaube ich, auch nicht nur ein Vorurteil. Die Texte des deutschen Idealismus, die sind schwer verständlich, Hegel ganz besonders. Was würdest du jetzt Leuten sagen, die finden, ja, das ist doch nichts für mich, ich verstehe das nicht? Oder vielleicht anders gefragt, welche Texte, jetzt abgesehen von deinem eigenen Buch, empfiehlst du Leuten, die noch nicht Hegel gelesen haben und das tun möchten?
1: Fakt ist, die Welt ist kompliziert, wenn man nichts tut. Die Welt ist überfordernd, anstrengend, wenn man sich nicht bemüht, sie zu verstehen. Ich glaube, eine Art von Komplexität tritt immer dann ein, wenn man Ohnmacht spürt. So. Und diese Art von Ohnmacht spürt man natürlich auch, wenn plötzlich jemand einen Hegel-Text vor die Nase knallt und sagt, lies das mal und nach drei Sätzen kriegst du schon Kopfschmerzen, weil du dich schon an der Semantik störst, schon an der Grammatik nicht zurechtfindest und denkst, was will dieser Typ eigentlich von mir? Denjenigen, die sagen, okay, Hegel ist zu kompliziert, lassen was sein, würde ich entgegnen, man lernt das Schwimmen nur im Wasser, nicht außerhalb. Wenn wir das erste Mal im Wasser waren, war es immer hart und wir waren dem Ertrinken nah. Und doch hat es irgendwie irgendwann funktioniert mit gewissen Stützen, von denen man auch irgendwann meinte, sie sind noch da, obwohl Mama, Papa, Lehrer diese Stützen schon wieder weggezogen haben, ohne dass du es siehst. Das heißt, ich würde sagen, wenn man Interesse hat an der, am widersprüchlichen Denken, am antagonistischen Handeln, an Polarisierung, daran, dass man verstehen will, warum und wo die Sollbruchstellen der bestehenden Ordnung liegen, dann wird man früher oder später nicht um Hegel herumkommen. Das ist ein Fakt, den alle Marxistinnen mit ihren Biografien bestätigen. Es ist aber auch so, und das muss man fairerweise dazu sagen, wer sich einmal auf Hegel einlässt, der wird nicht fertig mit ihm. Das sieht man bei Marx, das sieht man beim Lenin, das sieht man auch bei Engels, das sieht man bei so vielen. Und ich finde, das ist nicht mal ein Grund zur Ernüchterung, sondern das ist eigentlich etwas sehr Positives, weil das hält einen in Bewegung. Das macht unser Denken elastisch und schützt uns vor Verkrustung. Ich glaube, was die marxistische Linke heute mehr denn je braucht, ist Manövrierfähigkeit. Ja, das heißt, auf einer Grundlage, auf der Grundlage einer Analyse, sich nach allen Seiten hin handlungsfähig zu machen, aber auch Handlungsmacht aufzubauen in Gebieten, in denen man sich weniger gut auskennt. Und diese Manövrierfähigkeit, die kann man trainieren mit Hegel, der im Grunde genommen sowas wie ein Trainingslager fürs widersprüchliche Denken anbietet. Du fragtest auch nach Büchern. Also klar, mein Buch ist ganz frisch raus. Das kann man sich gerne reinpfeifen. Und es ist, soweit ich bisher gehört habe, ziemlich kurzweilig, was mich natürlich freut, in 10 Kapiteln essayistisch die Einsatzstellen für Hegel ausfindig zu machen, um dann einzusteigen, sich zu orientieren, ist die Absicht und das erklärte Ziel gewesen, auch um ein nicht akademisches Publikum anzusprechen, damit Hegel auch aus diesen verstaubten Hörsälen und Universitätsbibliotheken herausgenommen wird und in die Straße und die Nachbarschaften gebracht wird. Auf der anderen Seite würde ich für Leute, die sich mit Hegel noch nicht so auskennen, nicht vorschlagen, steigt direkt bei Hegel ein. Ich würde sagen, gönnt euch erstmal gute Sekundärliteratur, um euch heranführen zu lassen. Da gibt es eine ganze Menge. Es gibt zum Beispiel unter den Klassikern von Friedrich Engels, Ludwig Feuerbach und der Ausgang der klassischen deutschen Philosophie, wo es einige Kapitel zu Hegel gibt, die ihn in einer sehr verdaulichen Weise ja quasi präsentieren. Dann gibt es für die eher philosophisch Interessierten von Karl Marx die sogenannten Pariser Manuskripte rund um die Debatte von Entfremdung und Privateigentum. Weiter, das ist wirklich mehr als ein Klassiker schon fast, diese kurze Schrift von Lenin, die drei Quellen und Bestandteile des Marxismus, der immer wieder deutlich macht, dass Marxismus ohne Hegel nicht funktioniert. Aber auch diesen kurzen Text über die Bedeutung des streitbaren Materialismus, auch ein toller Text, wo Hegel nochmal entsprechend gewürdigt wird. Darüber hinaus vielleicht etwas monografischere Bücher, Joachim Ritter. Kein Marxist, eher ein konservativer Denker, der aber ziemlich gut auf den Punkt gebracht hat, womit Hegel sich eigentlich ja im Kern seiner Werke immer wieder beschäftigt, nämlich, und so sein Titel, Hegel und die Französische Revolution. Richtig spannend im Kontext antikolonialer Debatten ist auch von Susan Bookmores Hegel und Haiti. Aber, oder wer es eher ökonomisch mag, ganz klare Empfehlung, Georg Lukács, der junge Hegel, wo Lukács deutlich macht, dass Hegel schon in Frankfurt, also vor seinem Phänomenologie des Geistes, schon mit Adam Smith beispielsweise sich beschäftigt hat und mit der entsprechenden Dialektik der kapitalistischen Produktion. Naja, und wer doch Bock hat auf Hegel und was von ihm will, da gibt es zwei kurze Schriften, beispielsweise Wer denkt abstrakt von 1807 oder seine letzte Schrift kurz vor seinem Tod über die englische Reformbill, wo er nochmal deutlich macht, dass die bürgerliche Klasse im Grunde genommen an dem Geschwür des Luxus und der Akkumulation von Reichtümern in wenigen Händen leidet. Und wenn man trotzdem ein großes Werk sich damit auseinandersetzen möchte, sag ich immer, zur Überraschung vieler habe ich bisher festgestellt, nicht mit der Phänomenologie anzufangen, auch nicht mit der Wissenschaft der Logik oder der Ästhetik oder sowas, sondern ganz klar mit seiner Rechtsphilosophie, auch bekannt als Grundlinien der Philosophie des Rechts. Und lass mich am Ende noch einen Rat geben, Dominik.
0: Ja.
1: Und dieser Rat ist quasi eine Schlussfolgerung auch aus meiner marxistischen Politisierung und Sozialisierung, nämlich der Umgang mit Hegel von Marxistinnen und Marxisten hat eine Gemeinsamkeit. Hegel gegen seine Kritiker zu verteidigen und gleichermaßen aber Hegel vom marxistischen Standpunkt zu kritisieren. Nur dann springt der revolutionäre Funke, der in Hegels Werk steckt, über auf die marxistische Theorie und das eigene Denken.
0: Das ist doch ein wunderbares Schlusswort. Mesut, ich danke dir vielmals für das Gespräch. Das war sehr aufschlussreich und ich hoffe wirklich, es hat auch ein bisschen nochmal Lust gemacht auf dieses Buch. Ich kann es auch abschließend wirklich nochmals empfehlen, wie du es eben nochmal gesagt hast, es ist, ich finde, sehr zugänglich und es macht Lust auf eine tiefere Beschäftigung mit Hegel. Ich danke dir, dass du da warst.
1: Vielen Dank, Dominik, sehr angenehm.
0: Danke. Das war der zweite Teil vom Gespräch mit dem Mesut Bayraktar zum Hegel und zu seinem Buch zum Hegel. Gestern der erste Teil, heute der zweite. Das Gespräch in ganzer Länge könnt ihr nachhören online. Und jetzt kommen wir zum Veranstaltungsfilter.
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0: Ja, und angefangen hat sie als Kind mit der Gitarre in der Straße von Irland und schon sehr früh hat man sie dann über die ganze Insel raus gekannt. Ellie Sherlock, sie ist endgültig zum Star geworden, nachdem sie ist auftreten, ihr Talkshow von der Ellen DeGeneres. Und heute Abend steht sie in Salzhaus, zu Winterthur, auf der Bühne. Wie das Gucku schreibt, gibt es da zu hören gefühlvollen Pop mit einer Stimme, die laut und leisli kann. Los geht's am 7. Der Eintritt kostet 39 Franken, mit der Kulturlegi aber nur die Hälfte. Ellie Sherlock im Salzhaus heute Abend ab dem 7. Und wer nicht mal rausgeht, der bleibt auf Radio Stadtfilter. Hier jetzt zuerst Musik a Gogo. Bis am 7. Dann reden im Radio East Sister im Album der Woche Special. Am 8. dann Studio Linde und im Anschluss Musik a Gogo bis um Mitternacht. Dann heute die erste Politour-Wiederholung hören. Am 1. The Darkest Hour, am 2. Nachteulen, am 4. die zweite Wiederholung vor Politour und am 6. am Morgen weckt euch dann Céline mit dem Morgomat. Zur nächsten Politour hören wir uns am Abend am 6. Bis dann auch einen schönen Abend und eine gute Zeit.
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Ihr hört das Reden im Radio auf einem gewissen Radio namens Radio Stadtviertel, der Lokalsender von eurem Vertrauen hier in Winterthur. Und bei diesem Reden im Radio haben wir die Band hinter unserem aktuellen Album von der Woche im Gespräch. Das ist East Sister aus, ich habe früher immer gesagt, aus Luzern umeinander, weil ich das irgendwie so mal aufgenommen habe. Im Gespräch stellt sich unter anderem heraus, dass sie schon von Anfang an komplett verstreut sind, nie alle am gleichen Ort gewohnt haben und das erst recht nicht. Jetzt nach doch 10 Jahre Bandgeschichte. Ihr neues Album nennt sich Road My Bird Waving Back und wir hören direkt mal rein, und zwar komplett von der falschen Seite her, von hinten. Wir hören das letzte Lied Clementine und dann geht es direkt in mein Gespräch mit den drei Mitgliedern, mit der Laura, der Lohen und dem Amadeus. Zu der Sprache muss man einfach sagen, zwei von diesen Bandmitgliedern sind schweizerdeutschsprachig. Von der Muttersprache her. Die dritte Person, Lohen, redet Französisch. Gemeinsam reden sie untereinander Englisch und wir haben uns für das Interview auf ein Gemisch geeinigt. Das Gemisch vor allem aus Schweizer Hochdeutsch und hier und da noch ein bisschen Englisch. Viel Vergnügen mit East Sister, viel Vergnügen mit ihrem Album, unserem Album von der Woche, Road My Bird Waving Back. Wir hören, wie gesagt, da ein bisschen Clementine und dann geht es mit dem Gespräch weiter.

0: East Sister, mega schön, euch endlich mal zu sehen, zumindest auf einem Bildschirm. herzlich willkommen. Ich dachte, ich fange mal an. Ich beginne gleich mal mit einer Vorstellungsrunde, wenn ihr euch der Reihe nach vorstellen könnt und auch sagen könnt, wo ihr gerade steckt und was ihr in der Band macht, was die Rolle ist.
1: Hallo, ich bin Laura und ich bin gerade in Berlin in einer Wohnung eines Freundes mit Internet, was bei mir gerade nicht der Fall ist. Meine Rolle in der Band ist, Songs zu schreiben, zusammen mit Lorraine. Und dann spiele ich Klavier, Tasten, Synthes, Orgeln und singe.
2: I'm Lorraine. I'm in Geneva in my flat. And in the band, I write songs together with the two others, play guitar, sometimes some bass, and I sing.
3: Cool. Ich bin Amadeus. Ich bin gerade hier in Kriens in meiner Küche und ich spiele Schlagzeug und nehme eigentlich die meisten Dinge, die wir machen, auf und produziere auch ein bisschen und mische dann diese Musik. Genau.
0: Ich sehe euch jetzt gerade in dieser Konstellation eben so in Kacheln auf einem Bildschirm. Und ich weiß,

0: eine verstreute Band wart?
1: Also so ganz am Anfang waren wir, glaube ich, tatsächlich alle in Basel. Haben wir alle in Basel gewohnt, sogar gleichzeitig? Das weiß ich nicht mehr.
2: But I also think we started the band and you were already in back in Lucerne.
1: Ah, okay.
2: I think we weren't all at school at the same time when we started the band.
1: Ah, okay. Stimmt. Also, ich glaube, Laura und Lorraine waren vielleicht gleichzeitig in Basel. Und ich war aber wahrscheinlich so seit ein paar Monaten nicht mehr in Basel und war in Luzern. Oder Kriens, eigentlich. Kriens. Stimmt.
2: That's where it all started.
1: Voll, genau. Also, es gab keine Zeit, in der wir am selben Ort lebten. Oder?
3: Nein? Ja, stimmt. So ist das. 10 Jahre lang.
1: Top.
0: Laura, du hast das gerade angesprochen, 10 Jahre. Ich habe das auch so Kopf gerechnet oder geschaut, wann war der erste Release, den ich irgendwie auf dem Schirm hatte, und das ist effektiv 10 Jahre her. Habt ihr sowas wie ein Jubiläum jetzt gerade?
3: Ja, wir haben das 10-jährige, wie sagt man, was ist das? Papierne Bandhochzeit. und feiern das mit diesem Release, würde ich sagen. Rode My Bird Waving Back, unser zweites Album.
0: Als ihr Eastsister vor 10 Jahren gegründet habt, ihr habt selbst gesagt, wart ihr nicht einmal am selben Ort. Wie habt ihr euch überhaupt kennengelernt und entschieden, doch, obwohl es vielleicht nicht extrem naheliegend ist, geografisch, wir gründen zusammen eine Band?
2: One hour away is not that far. It didn't feel, I mean, we were still at school, Laura and I, and we had the amazing building of the school. It was very easy to rehearse there. And then Emma also had this amazing space in Kriens that we would like go spend the weekend to and just like jam for hours in our pajamas. And I don't know, it was super fun and easy to take the train and meet up. And we just had a lot of time. I mean, it was before adult life in a way. We're still students and it was just, everything was very, very simple back then.
3: Ja, und auch waren wir alle so happy mit den Songs, die wir geschrieben hatten. Also ich mit deinen, du mit meinen, was Amma dazu beigetragen hat. Irgendwie war es für mich super speziell. Und ich wusste, dass ich das verfolgen möchte. Es war so ein No-Brainer.
1: Voll. Ich kann mich nur anschließen. Und auch so das erste Mal, als wir zusammen Musik gemacht haben, war ich weiß noch, in welchem Zimmer das war, an der Schule. Voll. Und das war so, das hat sich einfach richtig angefühlt. So. Und einzigartig. Voll.
0: Ich habe vage, aber wirklich sehr vage Erinnerungen daran, an das erste Konzert von euch, das ich gesehen habe. Und das war irgendwo in der Nähe der Bahnhofstraße in Zürich, in irgendeiner ein Rondell, eine Voliere, irgendwas so. Und in meiner Erinnerung seid ihr alle in weiß gekleidet gewesen. Das hatte so ein bisschen Sekten-Vibes. Aber vielleicht stimmt das gar nicht mehr. Wie war das am Anfang bei euch? Ich hatte auf jeden Fall das Gefühl, die Band ist ganz neu, aber so das Konzept ist mega, also da ist schon ein Konzept dahinter. Da wurde nicht einfach losgejammt, sondern man hat irgendwie Ideen und ihr habt die irgendwie umgesetzt. Aber vorher habt ihr vom Jammen gesprochen. Habt ihr von Anfang an entschieden, was das für eine Band sein sollte?
3: Es ist lustig, was du erzählst oder was deine Wahrnehmung war von uns. Ich glaube, dass wir alle gleich gekleidet waren, das muss irgendwie ein lustiger Zufall gewesen sein. Ja, sektenartig finde ich auch amüsant. Jammen. Wir haben schon gejammt, aber jetzt irgendwie nicht so jammy-mäßig. Also wir hatten schon eher konkrete Songideen. Ich glaube, vieles an dieser Band ist an Songs auf Songs aufgebaut. Dem Feilen an Songs und dem Überlegen, wie wir von einem Teil zum anderen können. Und ja, das so zusammen zu erarbeiten, das haben wir erjammt vielleicht. Aber jetzt nicht so F-Dur-Jam und los.
1: Also ich kann mich nicht so genau erinnern, dass wir wirklich so

0: Jams gemacht haben zusammen. Könnt ihr euch erinnern? Ich weiß nicht. Ich glaube.
1: I think not really at the start, but sometimes just when one of us had an idea that was maybe very simple, like a guitar part or piano part, and just trying to play the song together without really knowing what's going to happen. And this kind of improvisation, but it's happening around the structure of a song.
0: Totally. Yeah, but it was not like a jam. It was mostly, with a kind of a concept. Yeah,
1: but I think later on we did try jamming, but it's true, we were always more interested in composing and arranging and
0: shaping, yeah.
2: Aber wir wussten wirklich nicht, wie die Band sein sollte. Mhm. Also ich glaube, dass der Spirit ist irgendwie doch jammy. Also.
0: Voll und lustigerweise glaube ich auch ganz am Anfang, so der erste Release war auch so ziemlich spontan. Also so, es ging alles sehr schnell und wir haben den Song fertig gemacht und dann so hochgeladen auf YouTube. Und ich glaube, das war so ein, und das war sehr gebündelt und schnell und von da aus haben wir dann wie so weitergeschaut. Aber ich glaube, das war so ein wichtiger Moment. Voll.
2: Da war auf jeden Fall kein Marketingkonzept dahinter. Über 10 Jahre lang nicht.
0: Und ich glaube, Spotify gab es da noch nicht oder es kam gerade so. Oder wir haben mal gehört, es gibt so irgendetwas wie so das. Mhm. Aber wir waren einfach so, keine Ahnung. Ja.
2: Ah, krass, stimmt, ja.
3: Mhm. Spezifisch in Bezug auf die Musik, vielleicht gehe ich zu weit ins Detail, aber ihr seid zu dritt. Auf den Alben, also auf dem neuen, aber auch auf dem letzten, hört man sehr oft mehr als 3 Instrumente auf einmal. Und ich habe mich einfach gefragt, bei der konzeptuellen Überlegungen zu der Band, wie wichtig war es euch, dass ihr effektiv die Lieder 1:1 so live spielen könnt? Oder ist das dann ein neuer Prozess? Wie übersetzen wir das als Live-Arrangement?
0: Also ich glaube, das ist auch so war und ist immer so ein Knackpunkt auch. Also weil wir so, glaube ich, zusammen dann extrem uns verlieren manchmal auch im Studio mit so Layers und Zeugs ausprobieren, wird es dann plötzlich so, wie machen wir jetzt das live? Und wir haben sehr viel ausprobiert bis jetzt schon, haben auch irgendwie mit Bassisten gespielt und so. Aber ich glaube, ganz am Anfang war es sehr so reduzierter, auch in der Produktion. Und dadurch auch live haben wir das relativ nahe so an der Produktion gespielt, glaube ich. Und dann kamen immer mehr Sachen dazu und wir haben auch live viele Dinge ausprobiert, so in meiner Erinnerung. Voll.
2: Wie zum Beispiel was? Was haben wir live ausprobiert?
0: Also wir hatten lange, hat Laura so wie eine Spinne so verschiedene kleine Synthes und Bass-Synthes gespielt. Also so ganz so kleine Yamaha-Dinger irgendwie. Und dann irgendwann war der Bass-Synthi blöd. Dann haben wir mal so, Laura hatte eine Gitarrenphase und wollte nur noch E-Gitarre spielen. Und dann haben wir mit verschiedenen Bassisten gespielt. Manchmal hat Laura oder noch einen Bass gespielt. Es war so, ich glaube, wir haben schon viel ausprobiert, nicht?
2: Ich denke, das hätte ich viel ausprobiert oder hätte ich mich nicht entscheiden können.
1: Yeah. And even different ways of playing the same songs. Mm-hmm. But I think in the studio we always, I mean, it was a different process. Maybe on the latest recording we tried to bring a bit more of our live experience back to the studio. But the album before that, it was more about, you know, just having the possibility of adding anything we want, maybe strings, like this fancy super heavy synth that you're never going to bring on tour or whatever, but not letting this reality of concerts distract us from the creative moment of recording.
0: Mhm.
2: Ja, das ist halt auch ein Riesenvorteil, wenn man das eigene Studio hat oder dein Studio, Amadeus. Wir hatten halt keine Curfew oder mussten nicht in einer Woche wieder raus, sondern konnten immer wieder zurück und mehr aus einem Song machen.
0: Mhm. Also ich glaube auch so ein Vor- und Nachteil irgendwo. Genau. Also ja, voll. es kann auch überborden mit den Layers und den 300 Spuren und so. Aber ich glaube, das sind einfach wir. Voll, das gehört irgendwie dazu. Und wir wollten eigentlich für das Album, wir wollten ein Live-Album machen. Aber es ist trotzdem bei jedem Song irgendwie mindestens 200 Spuren gefühlt. Voll.
1: Wow.
3: Ja.
0: Also gefühlt. Manchmal schon, aber ja.
3: Ich würde vorschlagen, wir hören direkt mal rein. Und zwar ins erste Lied, das ich von dem Album gehört habe. Das war, glaube ich, die erste oder die zweite Single-Auskopplung, die im Vorhinein rausgekommen ist, RMB. Und dann reden wir kurz darüber.

0: R&B von East Sister von ihrem neuen Album Road My Bird Waving Back. Ich glaube, die Single ist schon vor einem halben Jahr oder so rausgekommen. Und wir haben vor dem Lied darüber gesprochen, dass die Idee von euch war, bei dem Album so ein Anführungsschlusszeichen Live-Album zu machen. Und ich würde sagen, ja, es hat schon viele Spuren, die man hier hört, aber es ist auch verhältnismäßig aufgeräumt. Und ich könnte mir auch vorstellen, wie ihr das live spielen könnte, tatsächlich zu dritt oder maximal zu viert. Ist das effektiv auch eines der ersten Lieder, das entstanden ist? Oder war es einfach die erste Single?
1: I can't remember.
2: Gut, it's been
1: so long. What was the first song of this album? I'm really not sure. I don't think. I mean, this one was probably brought at the first session that we. I remember this like summer at your parents' house, Laura.
2: Yeah, it was already there, but different.
1: And we brought some ideas, but I think I had this chord progression and melody, but I had no lyrics. And there were other ideas that we developed during this session too. So.
2: But it was an early one, I think. Or like the main idea was there early in the process. Maybe.
1: Mm-hmm. Yeah, but it wasn't clear that this is gonna be the first one we'll release or whatever. It was very open.
0: Es ist so etwas wie das Titelstück des Albums. Also ich glaube, die Zeile The Road My Bird Is Waving Back kommt irgendwann vor in dem Stück. War das von Anfang an klar?
3: Das war super schnell klar, glaube ich. Das war so eine Zeile, die schwebte dann irgendwo auf einem Papier rum und der Titel des Albums war glaube ich, vorher klar, bevor alle Stücke fertig waren. Also der Titel stand zuerst. Oder ziemlich früh.
0: Der Titel, als ich ihn gelesen habe, mir war gar nicht bewusst, dass das in dem Lied vorkommt. Das ist mir erst später aufgefallen. Aber der Titel hatte für mich so einen Charakter von Aufbruchsstimmung, aber gleichzeitig hatte man das Gefühl, das war so ein bisschen so eine Abschiedsgeste mit dem Waving Back. Und ihr habt vorhin gesagt, das ist so euer Geburtstagsalbum. Gleichzeitig, wenn ihr jetzt gesagt hätten, das ist auch Schluss mit East Sister, das ist unser letztes Werk, das hätte mich auch nicht überrascht. Soll es irgendwie Abschied nehmen?
2: Ich glaube, so diese Dualität trifft das vielleicht ganz gut. Ich habe mir das noch nicht... Ja, es kann wie beides sein, glaube ich. Und vielleicht ist es auch so ein kleiner Spiegel unserer Beziehung zu dritt. Also es gibt uns seit 10 Jahren, aber irgendwie bei allen von uns ist das so ein wichtiges Ding. Und gleichzeitig wohnen wir nicht am selben Ort. Wir waren nie so, oh, jetzt ein Jahr zusammen in einem Haus leben und ba, ba, ba, ba, ba, ba. Und trotzdem hat das so diesen Platz. Und ja, ist eigentlich noch schön, wie du das geschildert hast, dass dich beides nicht überraschen würde. Wie seht ihr das?
1: Yeah, I think when we decided on this title, it was, I don't know, there's a mystery to it and maybe it was a premonition or something, but I honestly just, this phrase holds a special feeling and it just felt right and some things we can't really explain or understand, but we followed the road. My birds.
0: Let's listen to another song from the album. Hören wir uns doch noch mal ein Stück an, und zwar ein ganz langes Stück gegen Schluss des Albums, Sea Hair. Das ich glaube, so Krautrock-Fans werden da ihre helle Freude haben. Mich hat es zum ersten Mal überrascht, dass ich das gehört habe. Also ich habe so, wie man das halt so macht, wenn man ein Album aufmacht, als Musikredakteur zu Titel gesehen, Laufzeit gesehen und dachte, krass, was machen East Sister während 7,5 Minuten? Und dass es dermaßen repetitiv ist, war eine große Überraschung für mich. Ich hätte zuerst gedacht, vielleicht so eine kleine Suite von mehreren aneinandergehängten, komplett verschiedenen Stücken oder so. Aber nein, es ist eine Idee, die durchgezogen ist.

0: Yeah, I think in the end it's the only fully live track that we... Or,
1: I mean, mixtape is also live.
0: Mixtape also, yeah.
1: And Aeroplane is also live. And
0: true. True.
1: Yeah.
0: Quite a few.
2: Gibt es denn sonst Gäste auf dem Album?
3: Ich glaube, die beiden, Jerry und Nicola, an Bass und Gitarre und dann ein paar Grillen auf dem zweitletzten Stück.
1: Stimmt.
3: Holy Void, genau. Den haben wir, Lauren und ich, je. Da ist auch live.
1: auf, stimmt.
3: Auf zwei stimmt. Gitarren in den Bergen aufgenommen.
1: Mhm. In einem Feld, nein, so vor einem Alphütli. Genau.
2: Und im Freien.
1: Ja, total im Freien. Und die Grillen, und das war auf so Kassette, so auf einem Kassettenaufnahmegerät. Und die Grille hat ein, oder die Grillen haben einfach diesen Song total gut gefunden und rhythmisch. interagiert mit diesem Song.
3: Ja, ich weiß noch, du wolltest unbedingt zu dieser Alphütte hochfahren, um diesen Song aufzunehmen. Und ich dachte,
1: und Lara wollte nicht.
3: Jetzt lass uns den einfach aufnehmen. Mhm. Aber das hat sich total gelohnt.
0: Mhm. Mhm.

0: Holy Void von East Sister von ihrem neuen Album Road My Bird Waving Back. Die Band ist gerade mit mir im Gespräch, allerdings sind wir alle ein bisschen verteilt an vier verschiedenen Standorten. Wir reden auf Hochdeutsch, der grosse gemeinsame Nenner, und wir reden eben über das neue Album und über 10 Jahre Bandgeschichte. Holy Void was a song, oder I'm gonna start again. Holy Void, ein Lied, das mich sofort gepackt hat, als ich es zum ersten Mal gehört habe. Aber ich muss auch sagen, das ist mir gleich gegangen beim letzten Album mit diesem Stück, das dort auch so das minimalistischste Stück war vom Arrangement her, Ende Mai. Das ist auch noch Stimme und Klavier, glaube ich. Und ich habe mich dann gefragt, eben, ihr habt viel über euren Prozess gesprochen mit dem Arrangements ausarbeiten gemeinsam. Wenn es zuerst mal einfach eine Komposition gibt, ist es bei Beispielen wie eben Holy Void oder Ende Mai von Anfang an klar, das bleibt so reduziert, oder probiert ihr zuerst das Band aus, was könnte man damit noch machen, und findet dann irgendwann den Weg zurück an den Anfang?
1: Ja, es ist schon viel Full Circle und zurück zum Anfang bei uns. Also ja, einige Kreise sind ein bisschen größer und ausladender und holpriger, und andere sind ein bisschen kleiner. Aber ausprobiert wird schon immer.
2: I don't remember trying anything else on the song. I mean, it was so beautiful with just those elements. Like, it didn't need anything. Or just a second guitar and this like field recording just felt so full. And I think sometimes we don't need anything more. Can't really explain why, but it's already so much.
1: Ja, das war ein bisschen ein kleinerer Kreis. Mhm. Aber bei Ende Mai zum Beispiel, da haben wir ja auch, da haben wir, glaube ich, mehr ausprobiert und dann auch noch dieses Streicher-Arrangement und so.
3: Ja, wir haben sogar dann zuerst so Software-Strings, dann echte Strings, so zu viert aufgenommen und dann, glaube ich, noch einzeln ja, stimmt. Aber grundsätzlich war das immer auch, glaube ich, klar bei dem Song, nicht? Kann mich nicht mehr erinnern.
1: Weiß ich jetzt auch nicht mehr. Hm.
3: Aber ich glaube, ja, darum wollten wir eigentlich auch, glaube ich, dieses Live-Album machen, dass wir gar nicht so in diesen Layering-Prozess verfallen, aber dann ist es trotzdem anders gekommen.
0: Ihr habt als Band eine Weile gebraucht für euer erstes Album. Ich sage als Hörer, das hat sich total gelohnt, die Zeit, aber trotzdem, es hat eine Weile gedauert. Jetzt das zweite ist nach, ich glaube, 4 Jahre oder 3 Jahre nach dem letzten erschienen. Und ich wollte fragen, eben, ihr habt mehrmals darüber gesprochen, was der Plan war bei diesem Album. War es dann relativ klar, dass ihr als Band ein Album macht, und dann gab es auch eine Schreibphase, eine Arrangementphase, eine Aufnahmephase, oder war das total verstreut?
1: Total verstreut klingt jetzt irgendwie passender. Als du gesagt hast, Aufnahmephase, Schreibphase, hat mein Gehirn so angefangen zu überlegen, boah, wann war das? Und als du gesagt hast, war es eher zerstreut, dachte ich so, ja, das war es. Eher, ja. Ja, viele Sessions waren das. Ich kann mich echt nicht mehr erinnern, ja.
3: Ja, aber lustigerweise, auf dem Album hat es dann trotzdem viel von dieser ersten Session. So die Basic Tracks sind oft dann zusammengespielt und aufgenommen. Ja, aber es hat schon zerstückelt. Es war auch irgendwie dann eben mit diesem, es war eine Sehnenscheidenentzündung vom angedachten Bassisten, und es hat, ja, voll, es hat schon zerstückelt, ja, voll.
2: Yeah, and also it took a lot of time between the moment where we recorded everything and the final steps of this album. I think we were all very caught up in different things, and I don't know, the whole process really stretched out. So that's why even for us to answer certain questions now, it feels already so far. Mm-hmm. So I'm really proud that we managed to go to the end of this process, because it was really deconstructed and extremely long. Sometimes we didn't meet for a few months, and yeah, it was just quite an adventure.
3: And actually, like the first singles, I mixed those like in a small little trailer in Spain, I remember, with this like Spain smell of pigs, like, you know.
0: I was never there, but
3: there's a there's a lot of places where you smell the jamón. Yeah, that's the smell that I remember for Road My Bird, because
2: the
3: I mixed
2: perfume
3: it.
2: Of the album.
3: Yeah, sorry, you can cut this out, sorry.
0: No, that I will not. Es verändert tiefgreifend meine Wahrnehmung des Albums, aber jetzt, ich werde das immer in der Nase haben. Lauren, du hast es selbst angesprochen, ihr habt ja auch andere Projekte, anderes, was ihr im Leben macht. Ich weiß nur von vereinzelten, ich sage jetzt nicht Neben- und Hauptprojekten, aber anderen Projekten, die nur schon in den letzten Jahren Sachen rausgebracht haben. Und wir haben das Interview angefangen mit der Frage, was ist eben eure jeweilige Rolle in der Band? Ich wollte zum Schluss noch fragen, was hat die Band East Sister für euch einzeln jeweils für eine Rolle? Ist das das langlebigste Projekt überhaupt, das ihr da betreibt? Ist es der sichere Hafen? Ist es der Rahmen für die experimentellsten Ideen? Was hat das für eine Stellung bei euch?
1: Schöne Frage. Mhm. Auf jeden Fall eine ganz besondere Stellung für mich. Es ist mein ältestes Projekt, 10 Jahre. Das ist eine sehr lange Beziehung, finde ich. Und ja, es ist die Band, der Ort, wo ich meine Songskizzen hinbringe und meine innersten Gedanken und Gedichte und das teilen kann und es immer auf offene Ohren trifft. Ja, es fühlt sich super sicher an. Ja.
2: Yeah, well said. I mean, I've learned so much from playing together with these two amazing people, and I feel just very blessed and lucky because, yeah, I learned so much from all these years. And musically, I'm just a huge fan of both of them, and it's just been inspiring, like endlessly.
1: Yeah, same. So. Ich schließe mich
3: noch an. Voll. Ich kann mich hier auch nur an meine VorrednerInnen anschließen. Also, und auch ist es irgendwie so ein BegleiterIn. So, also so ein Ding, das immer so die letzten 10 Jahre ist halt so ein, so in allen Erinnerungen ist dann das auch noch so eingeflogen, so immer auch noch da. Ist schon ziemlich speziell. Voll. Mhm. Und musikalisch für mich auch so, gab es irgendwie von Anfang an war wie das, haben wir einfach so connected und das ist schon, man merkt dann später, dass das gar nicht so selbstverständlich ist. Mhm. Voll. Und also, ja, voll.
0: Mhm. Ja, schön. Ich würde vorschlagen, wir beenden das Interview mit einem letzten Stück aus dem Album. Das mal dürft ihr entscheiden. Gibt es irgendeines, das wir noch nicht gehört haben, das ihr findet, das muss noch rein?
2: Wow, difficult. I would go with Ellie Ghost, but that's just me.
0: That's good, because it's the first song on the album. Yeah.
3: Mhm. Auch ein früher Song war in derselben Session, glaube ich, in Roosevelt, kann ich mich erinnern, haben wir ihn gespielt.
1: Mhm.
3: Und das war, der Song ist von dir.
1: Von uns beiden.
3: Laura. Ja, voll.
2: I really, really love the very last part of this song.
3: Mhm.
2: That's one of my favorite moments on the album.
1: Hm. Ja, es ist sehr hoffnungsvoll.
3: Mhm.
0: Dann beenden wir das Interview mit Ellie Ghost von East Sister von ihrem brandneu erschienenen Album Road My Bird Waving Back. Danke noch vielmal. Thank you so much, Laura, Lorraine und Amadeus.
2: Thank you so much.
1: Danke dir, Simon.
3: Danke, Simon.

Das ist Ali Ghost von East Sister, das erste Lied von ihrem neuen Album Road My Bird Waiting Back. Gerade am letzten Freitag rausgekommen. Es ist diese Woche unser Album von der Woche auf Radio Stadtfilter und ihr habt gerade die Band mit mir im Gespräch gehört. Das sind die Laura, die Lorraine und der Amadeus, die drei Mitglieder von East Sister. Links zum Album findet ihr wie immer natürlich auf unserer Webseite. Und so oder so wünsche ich euch jetzt an dieser Stelle viel Vergnügen mit einem weiteren Programm hier auf Radio Stadtfilter. Und bis gleich mal. Bis gleich wieder, würde ich sagen. Habt's gut.

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0: Es werden hier in dieser Sendung große Wahrheiten gelassen ausgesprochen. Zum Beispiel, du kannst alles haben, wenn du dich selbst sein lässt. Ja? Hat Donovan gerade gesungen.
1: Genau. Und Thema der heutigen Sendung, kriminell gut.
0: Kriminell gutes Thema, oder was? Ja, oder ist das Thema ist kriminell gut? Nein.
1: Das Thema ist kriminell gut. Das Thema ist kriminell gut. Wir sind dazu übergegangen, nur noch Themen zu nehmen aus dem Gästebuch-Chat der Nachmittagssendung.
0: So ist es. Das ist eine todsichere Methode, weil da stehen immer vier Seiten, werden da reingeschrieben. Ja. Lollipop Franz, der King of Gästebuch, wie alle wissen.
1: Die jemals, alle beneiden ihn.
0: Alle beneiden ihn. Er musste schon Bodyguards anfordern,
1: genau.
0: Weil so viel Hass, so viel Neid und Hass von anderen Sendungsmachenden gegen ihn kommt.
1: Und Radio Studio Linde ist nichts als ein Pilotfischchen.
0: Ein was?
1: Ein Pilotfischchen.
0: Ein Pilotfischchen.
1: Einem großen...
0: Im Ohr von Franz, oder was?
1: Der Sendung von Franz.
0: Ja.
1: Der Sendung von Franz.
0: Ja, ja, genau. Und deswegen ist das Motto heute?
1: Blues ist einfach geil.
0: Blues ist geil, ja.
1: Schon Blues ist geil.
0: Ja. Ja, genau. Eines meiner ersten Konzerte, das ich besucht habe, selbstständig, war komischerweise eigentlich rückblickend betrachtet die in Österreich legendäre Mojo Blues Band, die einen Blues nach dem anderen gespielt hat, wie es ihr Name auch andeutet. Mhm. Und dann irgendwann war die Ansage, manche sagen ja, Blues ist immer dasselbe. Und das stimmt

0: gesagt, es braucht keine Erklärung, weil ja. Es ist nie so. Die Leute denken immer, sie verstehen es. Ja. Aber es ist nicht so.
1: Ja, nein. Es versteht dann so. Jeder immer was
0: er,
1: anderes.
0: Er will so. Auch alles einfach sein eigenes Verstehen. Deshalb sagt er, ja, ich verstehe schon. Nein, nochmal erklären. Ja. Ganz genau.
1: Ganz genau erklären.
0: Und dann genau das, was man nämlich das Gewicht draufgelegt hat, das geht nachher schief.
1: Genau. Ja. Drum sollte man immer seinen Wissensschatz mit allen anderen ständig teilen, oder? Würde ich sagen.
0: Ja.
1: Oder?
0: Ja.
1: Allen anderen mit pausenlos, mit Erklärungen
0: pausenlos.
1: Auf die Nerven gehen.
0: Genau. Alle Leute sollen das immer tun. Dann sind wir genauso unzufrieden wie jetzt, aber unterhalten.
1: Total unterhalten, ja. Und wenn wir gesagt haben, Blues, ne?
0: Ja.
1: Rock'n'Roll, Wissen, haben wir gedacht, wir fangen an mit dem Hendrix, weil der Hendrix ist einfach der geilste. Ne? Ja. Der Hendrix.
0: Ist schon.
1: Man kann wirklich.
0: Unsere Zuhörerschaft explodiert mit den drei Sätzen Dialekt.
1: Der hat den Groove im Finger, und hat einen aus nach dem anderen. Bist du deppert?
0: Sie sind der Hörversion von Kottan.
1: Ja, so ist es, ja. Aber Kottans Kapelle war nie so gut wie der Hendrix, würde ich sagen.
0: Hätten sie jetzt auch nicht gesagt.
1: Nein, glaube ich auch nicht. Nee.
0: Pilch vielleicht schon.
1: Der Pilch, ja. Der Pilch hätte es natürlich gern gehabt, ja.
0: Gut.
1: Drum hören wir jetzt das Lied Who Knows
0: oder wir
1: im Hintergrund.
0: Nur im Hintergrund, ja.
1: Bis jetzt nur, es geht 9 Minuten, also man kann es dann auch in den Vordergrund bringen, irgendwann mal. Von Jimi Hendrix, aber nicht von der Experience, sondern von der Band of Gypsies, von der es nur eine Platte gibt zu Hendrix' Lebzeiten.
0: Und die war nach Experience?
1: Ja, die war nach Experience. Beziehungsweise, es war so wie ein Ausflug. Er hat dann nachher wieder den Schlagzeuger von Band of Gypsies gefeuert und den Schlagzeuger von der Experience zurückgeholt und dann war es, glaube ich, eher wieder die Experience nachher.
0: Ich bin ja normalerweise nicht schlagfertig, aber Jimi Hendrix hat tatsächlich zu meinem Moment der größten Schlagfertigkeit
1: echt?
0: Geholfen.
1: Du?
0: Ja.
1: Du alte Dumpfbacke, das kann ich gar nicht glauben.
0: Ja,
1: dass du mal was spontan bringst, das ist ja völlig unvorstellbar.
0: Ich bin, wir waren in Pisa und da war so ein, da waren extrem viele Souvenirhändler. Sowieso Pisa finde ich unheimlich geil, weil nämlich das Gebäude neben diesem schiefen Turm eigentlich viel geiler und imposanter ist. Und
1: das ist auch geil. Aber
0: und auch das Hochgehen ist geil, weil einem schlecht wird. Also
1: so ist es, ja.
0: Das ist finde ich auch geil. Aber nachher, es hat wirklich extrem viele Händler gehabt. Finde ich auch nicht schlimm und so. Und ich hatte damals ein bisschen längere Haare und einer dieser Händler rief, hey, Jimi Hendrix, you wanna buy something? Wanna buy you something?
1: Ja.
0: Und ich...
1: Du hast gesagt...
0: No, I can't.
1: I'm dead.
0: No, I can't. Und er sagte, why? Und er sagte, I'm Jimmy, I'm dead.
1: Ja.
0: Ja, genau. Sie, klar, mein einziger Moment der Spontanität und du musst natürlich... Es gibt auch eine Überspontanität.
1: Ja,
0: hat dir das schon mal jemand gesagt?
1: Ja, die ganze Zeit höre ich das. Ja. Das ist, ich habe Lokalverbot an mehreren Orten wegen dem. Aber ich kann nicht anders.
0: Okay. Also, ich möchte damit nicht angeben. Ja. Es ist reflexartig passiert.
1: Alles gut. Und dann war er, wie man in Wien sagt, Schmähstart, oder? Dann hat er nichts mehr gesagt.
0: Genau. Ja. Genau. Wie heißt das?
1: Schmähstart.
0: Schmähstart.
1: Schmähstart, wenn man durch den...
0: eine Witzstarre.
1: Ja, eine durch den Schmäh sprachlos gemacht wird. Start heißt still.
0: Ah, okay. Still, aber auch im Sinn von still, also still stehen, still. Oder
1: nein,
0: nur
1: ich glaube nur Lautstärke.
0: Okay.
1: Du kennst ja vielleicht das berühmte Lied des nicht wienerischen, muss ich betonen, sondern bayerischen großen Humanisten Konstantin Wecker, Willi. Gestern haben sie Willi der Schlamm. Da kommt auch vor. Da ist ja so, die sind im Lokal, die Faschisten sind dort.
0: Ja, genau.
1: Und der Willi steht dann auf und sagt, halt's mei, Faschist!
2: Start war's. Knistert hat's.
1: So geht's dann weiter.
0: Ah, genau. Ja, das haben wir viel gesungen. und weißt du was? Wir werden jetzt dann erschlagen von allen Jimi Hendrix-Fans,
1: vielleicht
0: die in
1: schon,
0: der Reichweite sind.
1: Lieber Hans-Peter, Rock'n'Roll ist einfach cool und Bluesrock auch. Und Jimi Hendrix ist auch total cool. Aber wir reden halt oft bisschen über die Musik. Aber jetzt drehen wir ihn auf, oder?
0: Ja,

Ah, jetzt drehen wir auf. Das ist Jimi Hendrix mit der Band of Gypsies und Who Knows? Aber jetzt singt gerade der Schlagzeuger Buddy Miles, nur um es noch gesagt zu haben, ja?

0: Ja, da kann man nur applaudieren, sag ich mal, ja. Unbestechlich. Auch in seiner Band of Gypsies-Phase, Jimi Hendrix und der, sagen wir mal so, sehr durchdringend zum Teil singende Schlagzeuger Buddy Miles und Billy Cox, ja, der alte Armeekumpel von Jimi Hendrix am Bass.
1: Stimmt. Ja. Aber wahrscheinlich im Original ja nicht mit dem Gesang, mit dem Schlagzeugergesang, nur live hier, oder?
0: Ja, ich weiß gar nicht, ob es von dem Stück eine Studioversion gibt. Es gibt von Band of Gypsies nur eine Platte und das und ist diese live,
1: nur die Live-Platte, okay. Ja. Ah, sehr interessant.
0: Ja. Aufgenommen, das war so, früher in meiner Teenie-Zeit, war so, dass dieses Konzert wurde aufgenommen, Silvester, 69, 70. Und wenn ich jetzt weiter laufen hätte lassen, laut, auch für unsere Radiohörerinnen, hätte man gehört, wie Jimi Hendrix sagt, Happy New Year first of all. Ja.
1: Ah, okay.
0: Da ist offenbar gerade Mitternacht und dann spielt er das Lied Machine Gun. Ja. 11 Minuten, völliger Wahnsinn. Ja. Ja. Wah, Antikrieg, ja. Wah, buh, irgendwas. Ja.
1: Als letztes Stück.
0: Als vielleicht letztes Stück, letzte Stück, ja. Auf jeden Fall.
1: Wir werden heute dann nochmal ein anderes letztes Stück eines Konzerts hören.
0: Von Konstantin Wecker, oder was?
1: Nein, von Otis Redding.
0: Okay, oh, yeah. Ja,
1: glaube ich.
0: Rock'n'Roll ist einfach cool, finde ich irgendwie.
1: Ja, Rock'n'Roll, Otis Redding.
0: Ist das nicht Rock'n'Roll? Soul. Ja. Soul ist auch cool.
1: Ist auch cool, ja.
0: Auf jeden Fall, ich habe das war bei mir eine Zeit lang an Sitte als Teenie, dass ich mir immer zu Silvester als erstes Lied im neuen Jahr, habe ich mir immer das angehört. Das Stück Machine Gun.
1: Ja, ja.
0: Um auch politisch weiterhin motiviert ins neue Jahr zu starten, vielleicht.
1: Ja, ja, ja.
0: Und weil Jimi Hendrix dann immer mir Happy New Year gewünscht hat, daheim, wenn ich die Platte aufgelegt habe.
1: Ja. Mhm. Stille Geschichten, jetzt schon, im Oktober, schon fast Adventsgeschichten.
0: Man kann nie früh genug anfangen mit der Besinnung.
1: Genau.
0: Ja. In einer Zeit, die manchmal ein bisschen besinnungslos wirkt, geradezu.
1: Zur Besinnung kommen.
0: Ja, hier, Laptop 1 oder was? Ja.
1: Genau.
0: Otis Redding hatte ich anders in Erinnerung.
1: Nein, Otis Redding ist auch total anders. Ich glaube, ich habe
0: Wolltest du eigentlich vorhören oder wolltest du gleich live gehen?
1: Nein, ich wollte gerade live gehen.
0: Okay, ja, gut, das ist jetzt möglich. Das ist
1: eingerichtet, bin ich nicht zu leise. Normalerweise bin ich immer zu leise.
0: Ja, ich habe noch Spiel.
1: Okay, dann ins Thema Blues ist aber geil.
0: Ja.
1: Gehört natürlich ganz klar. John Spencer, Blues, Explosion, wir spielen immer
0: ich
1: wieder.
0: Ich werde fast schon wieder zuvor gekommen. Ja. Es war ganz knapp dran.
1: Und jetzt singen wir auch für meinen Partner die Frage, do you wanna get heavy?
0: Aber sicher.

0: wanna get. Eine Frage, nein, ich heavy. Do you wanna get heavy, ja? Eine Frage. Ich wollte was anderes sagen, aber dann habe ich einfach. Na, egal. Einfach cool, ja? Kann man, ja, glaube ich, sagen. Ja.
1: Drei, immer, John immer Spencer. Drei, immer drei Stücke in einem. Ja. Das ist sehr, ja, für mich sehr als ADHS-Verdacht-Mensch.
0: Ja. Aber ich würde sagen, grundsätzlich ist ja Blues, über den wir heute ja ausführlich sprechen wollen.
1: Ja, offensichtlich, ja.
0: Ist keine.
1: Außer ihr könnt es noch verhindern, wenn ihr irgendwas, ja, schreibt.
0: Ja. Ist keine spezielle ADHS-Musik, würde ich sagen.
1: Nein, nein, nein. Nein,
0: eigentlich Fall, nicht, oder?
1: Nein, nein, ja, nein, nein, überhaupt nicht. Nein.
0: Ja, ja.
1: Aber eben, Joe Spencer Blues ist auch nicht jetzt unbedingt Blues.
0: Aber ich habe jetzt gefragt, ja, ja, ich habe mich Folgendes gefragt, ja, weil bei Jimi Hendrix frage ich mich immer, immer, schon lang, ja. Okay, man kann ja sagen, was man will, kann ihm gefallen oder auch nicht, alles wurscht. Aber was der mit der Gitarre gemacht hat, ist für mich unverständlich, dass es seither eigentlich nimmer, es gibt tausend berühmte Gitarristen und weiß ich wer alle, Joe Satriani oder irgendwelche Heinis, ja. Ja,
1: aber die sind auch technisch gut.
0: Die sind technisch gut. Und sowas, diese Mischung mit dem verrückten Gitarrenton und diese Art zu solieren und diesen extremen Groove auch, ich meine, das ist auch, ja, ein unglaublicher Rhythmusgitarrist, hat niemand mehr zustande gebracht. Warum nicht? Aber jetzt habe ich mir gerade gedacht, wenn John Spencer, ja, wenn Jimi Hendrix 10 Jahre später geboren worden wäre und John Spencer 15 Jahre früher, wäre dann John Spencer, nee, der Jimi Hendrix geworden. Nee, ich meine, der hat ja auch den Ton, nicht, hat er ja schon.
1: Warum sagst du immer auf diesen Goldfisch, das ist nicht John Spencer hier, auf diesen Nemo-Fisch.
0: Ja, nee, das ist ein Clownfisch. Das ist kein Goldfisch, das ist ein Clownfisch. Das ist
1: immer auf den Clownfisch
0: hier. Ja, das ist für mich, ja, Jimi Hendrix war immer auch irgendwie ein trauriger Clown, finde ich. Ja. Nein, ich weiß auch nicht. Nein, aber wäre John Spencer, weil den Ton, nein, hat er zum Beispiel drauf gehabt.
1: Den Ton
0: gehabt,
1: hat er, ja, aber es gibt natürlich schon andere Leute, die diesen Ton haben. Neben, ja, der Punkt ist, aber die Gitarre relativ allein stellen,
0: ja,
1: nicht, und nicht zudecken mit zu viel. Der Bass ist total woanders, ja, der Schlagzeug extrem im Hintergrund.
0: Was bei Jimi Hendrix?
1: Ja.
0: Ja, aber jetzt, bei der schon, aber bei der Experience ein bisschen weniger, finde ich.
1: Ja, aber sehr, sehr offen, also sehr viel Raum für die Gitarre.
0: Sehr viel Raum
1: und
0: für die
1: Gitarre.
0: Sie steht
1: da, ja, und sie werden auch nicht weggedrückt wie heute durch den Kompressor.
0: Ja, das stimmt.
1: Und diese Verstärker halt, die heute auch immer digitaler werden oder so, aber ja. Ja. Und frei, ja. Wie gesagt.
0: Aber die Frage hast du nicht beantwortet. Also du sagst, John Spencer wäre nicht Jimi Hendrix geworden.
1: Nein, das ist ja nur der Ton. Das ist sicher.
0: Ja, schau mal, wenn damals dann der Ton, man kennt den Ton nicht, plötzlich kommt 1967, 66 John Spencer daher und hat diesen Ton drauf, dann wären vielleicht alle zu Füßen gelegen und hätte alles, was er gemacht hat, als das neue geile Ding abgefeiert. Und dann wäre das der, ja, Kanon geworden.
1: Ja, aber nicht, dafür lebt er jetzt schon so lange.
0: Was?
1: Dafür lebt er jetzt schon zu lange. Also es ist ja ein Gesamtpaket, Jimi Hendrix.
0: Ja.
1: Aus Leben, aus Drogen, aus Musik, aus Ton
0: und aus
1: allem Möglichen.
0: Ja, okay,
1: und,
0: ja,
1: Tod.
0: Ja.
1: Und das ist und aus Wildheit und schon. Und das erste.
0: Deine Antwort nicht. Bleibt nein.
1: Nein.
0: John Spencer nein. Hätte es nicht nein. geschafft. Nein. Ja.
1: Habe ich recht?
0: Ich habe.
1: Meine Antwort bleibt definitiv nein.
0: Ich habe eine Studie von der Musikakademie Wuppertal gelesen, wo drin steht, dass das stimmt, ja. Die Antwort ist nein, das ist tatsächlich die richtige Antwort.
1: Wäre nicht, ja, genau. Ja. Genau, genau, genau, genau.
0: Gut, toll, du hast den ersten Wissenstest bestanden unserer heutigen Sendung.
1: Bin ich froh.
0: Ja?
1: Bin ich froh.
0: Ist gut, gibt es Neuigkeiten, nur weil ich gerade sehe, du hast ein Band-T-Shirt an von einer.
1: Auch von Asana Stefanini.
0: Ja, einer Band, die, wie man sagt, für Furore gesorgt hat vor einiger Zeit. Ja. Was machen Arsenal Stefanini so?
1: Sie haben natürlich ein Kommuniqué herausgegeben.
0: Zum Abstieg.
1: Zum Abstieg, ja. Und zwar, sie haben eigentlich der Mannschaft gratuliert und überhaupt dem FCW gratuliert, wie gut Verein und Fußballerinnen diese Phase überstanden haben, der Super League. Und dass jetzt wieder die glückliche Zeit beginnt. Und zwar, was ja immer die Haltung von Arsenal Stefanini war, war ja, was war der schönste Moment der letzten 50 Jahre mindestens der Winterthur Fußballgeschichte?
0: War?
1: Der Aufstieg.
0: Tatsächlich?
1: Dass,
0: das haben sie gesagt, oder was?
1: Nein, aber das die Feier. Die Feier.
0: Ah, die Feier.
1: Die Siegerfeier, also quasi wo also die Nationalliga B gewonnen haben. Dieses Winterthur-Freinacht. Wir haben nie erlebt, dass das spontan Winterthur eine Freinacht kriegt und so. Und dann ist die Frage ja, wie können wir das möglichst bald wieder haben? Sicher nicht, indem wir in die Super League gehen.
0: Ja, das ist richtig.
1: Sondern indem wir in der
0: Champions League bleiben. Cup-Sieg wäre natürlich möglich.
1: Cup-Sieg wäre möglich, aber das ist sowieso möglich, egal ob wir Super League oder Challenge League sind.
0: Aber gibt es jetzt wieder ein Stück, wie zum Beispiel, ich könnte mir vorstellen, Back in the Challenge League Groove, ja?
1: Nein, es ist tatsächlich, tatsächlich nein. Weil das war ja...
0: Wieso hast du jetzt 5 Sekunden überlegen müssen?
1: Es gibt tatsächlich, wirklich, wenn ich ganz ehrlich bin, jetzt wirklich, es ist überhaupt nicht spruchreif, aber nein.
0: Okay.
1: Nein, gibt's nicht.
0: Ja. Okay.
1: Gibt's nicht.
0: Es hat schon Gerüchte gegeben, ja?
1: Ja, schon, schon. Und eben, wir haben jetzt die Chance wieder, dass das wieder passiert.
0: Das ist wahr, dass man wieder aufsteigt, und wieder runter und wieder rauf.
1: Ich habe tatsächlich dem Fußballverband geschrieben,
0: sie sollen FCW zwangsrelegieren.
1: Ob es möglich sei, dass man verzichte und in der Challenge League bleibt. Und es ist technisch möglich, aber sie haben mir überhaupt nicht zurückgeschrieben, wenn ich
0: also verstehe. Du hast es irgendwie anders rausgefunden, dass es technisch möglich ist, oder was?
1: Ja, genau.
0: Ich kann sagen, der mir sehr sympathische Floridsdorfer Verein Donaufeld, ja, geiler Name, SR Donaufeld, okay. Vereinsfarben schwarz, rot, grün, auch selten, ja,
1: okay.
0: Der hat zumindest in Österreich darauf verzichtet, als überraschender Sieger der Regionalliga Ost in die sozusagen Nazi B von Österreich aufzusteigen.
1: Okay.
0: Das ist dort, das machen auch die meisten dort, weil das ist halt wie in der Schweiz ja auch, so die Grenze zum mindestens Halbprofi-Fußball dann, oder? Mhm. Und Donaufeld hat gesagt, nein, das machen wir nicht, hey, wenn wir da aufsteigen, dann übernehmen wir uns nur und machen finanzielles Debakel und so, machen wir sicher nicht. Und das sagen mir eigentlich fast die meisten. Es gibt eigentlich wenige Vereine, die in Österreich von der dritten sozusagen in die zweite Liga überhaupt aufsteigen wollen.
1: Mhm. Okay. Ja. Also eben.
0: Drum nehme ich an, irgendwie wäre das schon möglich, dass man das verweigert, also man sagt, dass man absichtlich die Auflagen nicht erfüllt, zum Beispiel.
1: Aber zum Teil gibt es dann eben schon wirklich Strafen und so.
0: Ah ja.
1: Genau.
0: Ja, was machst du hier? Aha.
1: Wir lassen mal, da habe ich im Hintergrund die andere Schweizer Band, die sich gegen den Aufstieg eines Clubs
0: gegen den Aufstieg eines Clubs gegen eBay oder was?
1: Genau, laufen im Hintergrund.
0: Mani Bongo, wie heißen sie?
1: Nein, das sind nicht
0: Mani Porno. Mani Porno.
1: Nicht Mani Porno, sondern eine andere Band. Die ein Stück hat, das haben wir tatsächlich auf der Schützenwiese auch gespielt. Stefanini hat das gespielt, eine Konversion davon, mit einem von Mani Porno natürlich.
0: Mhm.
1: Vor 8000 Zuschauern, von denen 15 zugehört haben.
0: Okay. Und das läuft bereits?
1: Das läuft bereits, ja genau.
0: Wie geht's?
1: Man hört schon ein bisschen, oder?
0: Bern. Im Lokalkolorit.
1: Genau. Eine super Band, die ich schon ein paar Mal gespielt habe. Prägarantie heißt die?
0: Prägarantie, okay. Aber es ist ja schon länger her, dass eBay mal in der Liga B war, oder?
1: Ja, genau. Und davon handelt dieses Stück. Das beginnt jetzt dann, wenn die Leute auf der Bühne sind. Wir warten noch ein bisschen.
0: Ja, okay.
1: Sie sind sich da noch im Backstage-Raum abklatschen.
0: Ja, das muss auch sein. Ja.
1: Abklatschen, also, in den Spiegel schauen, ob sie gut aussehen. Die Frau, der Mann, jetzt stehen sie auf der Bühne, der Sänger geschminkt.
0: Schwarz-gelb geschminkt?
1: Nein, eher ein bisschen weiblich, aber mit Bart. Nicht Conchita Wurst, aber so ein bisschen beides. Aber cool.
0: Los geht's.

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Und jetzt heisst das Stadion wieder Wankdorf. 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

Was für eine Tat! Ich durchdringe die ganze Leidenschaft der Berner. Das war keine gute erste Halbzeit, das waren schlichtweg die perfekten 45 Minuten. Ein Genuss von A bis Z.

0: Damen und Herren, Sie hören Studio Linde und das war John Cale mit seinem gleichermaßen verzweifelten Stück You Know More Than I Know, gleichermaßen mit dem Stück davor über den damaligen Aufstieg von eBay. Wie hat das Stück eigentlich geheißen?
1: Saison Abi.
0: Okay.
1: Ja, das ist Saison Abi. Ja, Stehplatz Abi. Saison Abi.
0: Saison Abi.
1: Genau. Ich habe wirklich, tatsächlich, ich habe dieses Lied bekommen von Maniporno Matu.
0: Matu.
1: Ja. Ich habe ihm dann gesagt, er soll doch Saison-Abi machen. Mhm. Und wir spielen dazu. Und er hat dann aber vergessen, dass er mir das Stück geschickt hat und hat gemeint, er solle quasi die Handelsbedingungen für ein Saison-Abo auf der eBay-Seite lesen. Was ich irgendwie auch total
0: und gut fand. Hat diese so, Anregung ganz normal gefunden, oder was?
1: Genau.
0: Ja, klar mache ich, ja, sicher.
1: Genau, hier. Irgendwie kurz vor dem Auftritt und ist dann klar geworden, dass wir eigentlich das Stück meinen, also eigentlich das ein Tag vorher, muss man sagen. Lustige Geschichte.
0: Alles gut. Und sonst hat er gedacht, dann wird ihm die Musik gemacht und er rezitiert dazu die Bedingungen für ein Saison-Abo im Wankdorf oder damals ja vielleicht.
1: Die
0: Zeit, wo sie in einem anderen Stadion spielen haben müssen.
1: Ja, das war schon. Aha, wirklich? Nee? Nein, das war schon Wankdorf.
0: Ja, okay.
1: Okay.
0: Im alten Wankdorf, vielleicht das alte und das neue Wankdorf, keine Ahnung. Ist das neue Wankdorf dort, wo das alte Wankdorf auch war? Wahrscheinlich schon.
1: Ich weiß es nicht. Tut mir leid.
0: In Wankdorf so, wahrscheinlich.
1: Schon, ja, genau.
0: Ja.
1: Wir machen jetzt den englischen Witz nicht.
0: Den englischen, aber nur den deutschen, ja, weil die eBay-Fans, das gibt es hier so höhere Wank, also da, wo man sich die Kante gibt und Fußball und
1: what
0: so.
1: What are you doing on the weekend?
0: Was?
1: What are you doing on the weekend? I absolutely got to look, I got to watch the young boys. Where are they? They're at the Wankdorf. Ich habe eingefleischt.
0: Was gibt es noch nicht? Ist dieser Gag noch in der Schweizer Comedy-Szene noch nie verwendet worden, oder was?
1: Ich würde darauf wetten, dass jemand anders auf diese Idee auch schon
0: irgendwie
1: gekommen
0: schon,
1: ist.
0: Ja, aber oft, das geht mir oft so und dann finde ich es zumindest nicht. Ja, man denkt, das gibt es ja nicht, dass das noch niemand gesagt hat.
1: Oder? Ja.
0: The Young Boys.
1: Ja, eben. Ich kenne eingefleischte eBay-Fans, die sich nicht aufhören können, aufzuregen darüber, über diesen doofen Namen eBay, also Young Boys.
0: Also, die sind Fans, aber sie hassen den Namen des Clubs.
1: Absolut.
0: Wirklich?
1: Ja, natürlich.
0: Also, denen kann ich jetzt wirklich sagen, wir haben ja 40.000 Zuhörerinnen, wie wir wissen.
1: Ja.
0: Vermutlich auch welche in Bern.
1: Ja.
0: Liebe Berner Gierle, hä? Ja. In Österreich ist so, ja, die Namen der Schweizer Fußballclubs findet man total geil und zwar nur wegen drei Vereinen, ja. Grasshoppers Zürich, super, aha, ja. Xamax, super. Xamax. Und Young Boys, ja. Das sind die drei Vereine, die man kennt in Österreich, weil sie so ungewöhnliche Namen haben, ja. Das findet man super, ja. Im Ausland beliebt, ja. Macht euch keine Sorgen.
1: Ja. Ich weiß jetzt nicht, ob die Berner so viel darauf geben, was die Österreicher denken von
0: Das weiß ich auch nicht, aber man kann es ja mal versuchen. Man kann auch sagen, Sturm Graz, ja, ist auch nicht schlecht. Bisschen Nazi-Anstrich natürlich. Ja. Rapid Wien, auch nicht schlecht. Aber das Problem in Österreich ist ja, dass alle Vereine, der heißt jetzt schon lange nicht mehr Sturm Graz, sondern heißt wahrscheinlich Reika, Bundesländerversicherung, Gebrauchtwagen, KG, Sturm Graz.
1: Das haben sie wahrscheinlich einfach gemocht, weil sie auch diesen Namen hatten, diesen eben Rapid oder irgendwas, Sturm. Und wir hatten natürlich, normalerweise in der Schweiz gab es das natürlich nicht, einfach Fußballclub, fertig.
0: In Österreich ja auch so, ja. Aber in Österreich gibt es keinen Grasshoppers Club.
1: Nee. Werder Bremen. Ich habe letztens mal, aber ich weiß
0: was
1: nicht,
0: ist
1: ob
0: mit
1: die.
0: Dem?
1: Also ich weiß nicht, ob das stimmt, aber ich habe letztens mich gefragt, was ein Werder ist.
0: Ein Werder, ja.
1: Und ein Werder ist eigentlich so eine kleine.
0: Das hast du rausgefunden, oder was?
1: In ein kleines Inselchen.
0: Und das hast du im Norddeutsch.
1: Genau. Nein, in einem Übersetzungstool. Aber ich weiß nicht, vielleicht.
0: Du bist in die Bibliothek gegangen und hast das.
1: Und war der Einzige.
0: Ja, warst der Einzige
1: seit 10 Jahren.
0: In dem Keller, ja, wo die quietschenden Regale dann auseinandergedreht werden, ja, und da hast du das Plattdeutsch-Lexikon. Und dann hast du
1: unter B. Alten Gerippen.
0: Gerippen?
1: Ja, Gerippen.
0: Ja. Von Menschen oder Insekten?
1: Bei allem.
0: Allem.
1: Okay. Allem. Zuerst von den Menschen und dann den Insekten, die sie aufgegessen haben. Ja.
0: Und dann hast du gesehen, haben wir gesagt, Werder, aber leider, da wo die Erklärung gestanden ist, ist eine tote Maus gelegen, die das, die Seiten gefressen hat.
1: Genau, genau. Ja. Genau, genau.
0: Und dann hast du im Internet nachgeschaut.
1: Apropos Moribund.
0: Ja. Moribund, The Burgermeister, ist das Eröffnungsstück von einer Peter Gabriel Solo-Platte.
1: Okay.
0: Ja. Ah,
1: schön.
0: Habe ich immer gemocht, den Titel. Ja, die Musik glaube ich gar nicht, aber den Titel habe ich immer super gefunden. Moribund, ja?
1: Ja. Ich bin vor zwei Tagen habe ich ein Erlebnis gehabt mit einem drogensüchtigen Meth-Head, also einem drogensüchtigen Meth-Head, nicht einen drogensüchtigen Meth-Head. Ich möchte dem vorausschicken,
0: du bist ebenfalls drogensüchtig, oder?
1: Nein, ich verstehe sehr gut, dass man drogensüchtig wird. Ich habe mein Leben zwar nie Wahnsinnssüchte entwickelt, aber nur, weil ich wahrscheinlich immer wieder eine neue gefunden habe, die ich gemacht habe, bis sie mich an die Grenze des sozial Unverträglichen gebracht haben und des gesundheitlich Unverträglichen. Und ich hatte zu viel Angst vor Dings, aber
0: Du noch Mountainbiken, fällt mir gerade ein.
1: Ist auch eine Droge natürlich, eine relativ gesunde, abgesehen
0: von den Brüchen, die du schon davon getragen hast.
1: Genau, aber die sind das ist ja, da sagt man, das ist ja eine allgemeine eigentlich Übereinkunft, dass Verletzungen besser sind als Krankheiten, deshalb bezahlen wir bezahlen nicht für Verletzungen, für Unfälle. Wir haben eine Unfallversicherung in der Regel und da haben wir keinen Selbstbehalt, nichts. Und eine Krankenversicherung, da zahlen wir Selbstbehalt und
0: das ist wahr.
1: Dings. Das heißt, man möchte, dass sich, man weiß, die Leute bewegen sich und wenn sich die Leute nicht bewegen würden, weil sie Angst hätten, einen Unfall zu machen.
0: Dann würden sie eher krank werden, aber hätten weniger Unfälle. Dann hat man lieber mehr Unfälle und weniger Krankheit.
1: Genau.
0: Das stimmt, weil auch mir gut bekannte Generalsekretär von Radio Stadtfeld mal erzählt hat, ist es ja bei den Berufsversicherungen so, das UVG ist obligatorisch, darum können die Versicherungen da die Prämien nicht beliebig erhöhen. Mhm. Krankentaggeldversicherung hingegen, da können sie Prämie aber sowas von erhöhen. Ja. Zack, zack, kaum ist einer mal krank, ein Unglücksfall, wo alle traurig sind, kommt die Versicherung und sagt, sie müssen jetzt 40% mehr Prämie zahlen. Mhm. Aber bei der Unfallversicherung können sie das nicht machen.
1: Auf alle Fälle, dieser Mad Health Mensch war vor mir auf einer Rolltreppe. Er war zuerst vor der Rolltreppe und es war halt so bilderbuchmäßig, er hatte einen Plastiksack, eine Plastiktasche, eine größere, also wie ein Mikrosack, aber aus Plastik und da hat er Dinge drin und er hat immer versucht, diese Dinge noch tiefer runter zu stecken.
0: Zu verbergen, oder was?
1: Nein, einfach nur drücken. Aha, drücken, okay. So tief runterdrücken, wie es geht. Ja. Und ich habe dann irgendwann gesagt, so, excuse me, so. Und er ist dann auf die, kein Problem, oh, sorry, ja, warte nicht und so. Er hat dann kurz aufgehört, die Dinge runterzudrücken in diese Tasche und ist auf die Rolltreppe und hat dort weitergemacht dabei. Diese Kleider das Zeug so runter und so etwas extrem Hektisches. Und dann sind ihm Zähne aus dem Mund gefallen. Scheiße. Dann sind ihm Zähne aus dem Mund gefallen und sind so, er war so ein bisschen entfernt und ich habe gedacht, jetzt, ich glaube, echt, was machen wir jetzt? Ja. Sind dann so.
0: Er war auf einer Rolltreppe,
1: genau.
0: Bahnhof oder wo war das?
1: Genau. Ja. Und die sind dann so, muss man die aufheben und die wieder reinstecken und so. Und dann habe ich, als er oben war, rausgegangen war, war auf der Dings, war und hat weiter gedrückt und ich, hey, geht's gut und so. Und er hat geredet und da ist beim Reden wieder ein Zahn raus. Und dann habe ich erst gemerkt, das waren Tic-Tacs. es waren Tic Tacs, aber es waren so weiße Dinge, die auf der Rolltreppe so den gleichen Klang gehabt haben und so.
0: Ja, das weißt du aus deiner Zeit, als du Zähne auf Rolltreppen geschmissen hast, früher, wie das klingt,
1: oder? Ja, und reingebissen. Weil die haben ja auch so Zähne, die Rolltreppe.
0: Stimmt, manchmal,
1: Das macht einem so Lust zum rein.
0: Aber hat er einfach irrsinnig viele Tic-Tac im Mund gehabt,
1: offenbar. Er hat offenbar viele Tic-Tacs noch im Mund gehabt, bei diesem Reindrücken.
0: Da sind wir aber froh, ja? Das ist ja gut, oder? Da kann man, also besser als es wäre, als es, du hättest geglaubt, dass, der verliert ganz viele Tic-Tac aus dem Mund, komischerweise, und dann waren es Zähne, ja?
1: Dann hat er diese Tasche aus, weil er ein bisschen verwirrt war, hat er sie stehen gelassen irgendwo. Es war am Flughafenbahnhof. Und ich kam dann 10 Minuten später noch an diese Stelle und da waren 2 Polizisten da. Weil jedes Gepäckstück durchsucht werden muss, das ist kein Ding. Und bin ich zu ihnen hingegangen und habe gesagt, nein, das ist von dem Mensch, dem sind so Zähne rausgefallen. Aber,
0: hast du gesagt?
1: Aber es waren Tic-Tacs. Es waren Tic-Tacs. Aber wirklich,
0: hast keine du Angst. Hast den Polizisten gesagt?
1: Ja, waren keine, Zähne rausgefallen. Ja, wissen Sie, wo der ist? Ich wusste es nicht.
0: Aber man kann schon sagen, ja, wäre ich jetzt ein Terrorist, das wäre natürlich die perfekte Tarnung, oder nicht?
1: Nee.
0: Gut, weil du wirst früher oder später wahrscheinlich irgendwie angehalten, irgendwie.
1: Also Terrorist ist ja irgendwo, lustig wird es ja erst, wenn du irgendwo im abgesperrten Bereich bist und da kommst du nicht rein. Ja,
0: da kommst du so nicht
1: früher,
0: rein.
1: Früher
0: sind Meth-Heads da durchspaziert durch die Schranken, einer nach dem anderen.
1: Ja.
0: Okay.
1: Gut,
0: ich wünsche dem Herrn in diesem Fall vielleicht
1: alles Gute.
0: Alles Gute und ein wenig Crystal Healing.

0: Weird War, die, eine der vielen Bands von Ian Svinonius, wie auch Make Up und Nation of Ulysses auch, ja. Guter Mann.
1: Ja.
0: Crystal Healing verspricht er uns allen, während wir noch tief in unsere Betrachtung der Bluesrock stecken.
1: Aber vielleicht, ich habe mit Schrecken festgestellt, dass ich mich verlesen, sondern vererinnert habe.
0: Ja.
1: Und es gar nicht Blues ist einfach geil, sondern
0: cool, nicht geil.
1: Nicht cool, eben.
0: Alles ja, nur cool, Scheiße. Alles falsch, ja.
1: Alles falsch.
0: Rock'n'Roll ist einfach cool.
1: Ist einfach cool.
0: So ist es, ja.
1: Ja. Also müssen wir jetzt eine Stunde lang noch über Rock'n'Roll reden?
0: Wahrscheinlich, ja.
1: Ja.
0: Aber was
1: tut mir leid, liebe Hörer, für die Verschwendung von dieser Stunde.
0: Ja.
1: Der Lebenszeit.
0: So ist es. Völlig
1: wenn
0: sinnlos.
1: Eine wäre, Stunde mit Blues verbracht.
0: Ja, ja. Das ist ja wohl.
1: Ja, Blues ist einfach geil. Ist einfach geil. Ich meine, Blues ist trotzdem.
0: Blues geil, ist geil, aber Rock'n'Roll ist cool.
1: Ja. Ja, genau. Genau. Genau.
0: Kann man, glaube ich, schon so sagen.
1: Genau. Irgendwie. Genau. Mittlerweile, ja. Mittlerweile finde ich jeden Blues auch geiler. Vor allem Albanifest, Coiffeur-Bands aus dem Töstal.
0: Ja.
1: Ja.
0: Stundenlang kann man da zuhören.
1: Ja. Ja, ja, absolut. Und ich habe versprochen, wir spielen noch ein anderes letztes Stück, ein anderes letztes Stück eines Konzerts. Und ich habe das vor Jahren mal von einem Freund gekriegt, der mittlerweile leider tot ist. Und ich habe das immer gehört, wenn ich oft gehört im Auto vor Konzerten.
0: Ah ja.
1: Also die ganze Platte, und zwar ist es Otis Redding.
0: Live at the Redding Festival.
1: At the Whisker Gogo.
0: Aha, ja, ja. Whisker Gogo. Ja.
1: Dings. Und das ist eine sehr, sehr empfehlenswerte, überhaupt live Otis Redding. Aber vieles, was nachher dann später so, ich würde sagen, ist der Grund, warum es den Blues Brothers Film gibt. Weil
0: diese
1: die Leute
0: Platte, oder
1: neben
0: was?
1: Booker
0: Booker T and the MGs.
1: Ja, ich abkürzen, alles abkürzen. Ja. Und Otis Redding, das sind die die Stücke,
0: das sind, die
1: sind halt einfach so unheimlich geil, dass jeder Film, egal was man macht, also das ist ein guter Film sowieso, aber die Musik ist einfach so geil,
0: dass es funktioniert.
1: Der funktioniert und das finden alle gut. So. Und dieses Stück ist ein, ich bin müde, besoffen und ich weiß auch nicht was, letztes Stück als Konzert. Und das hören wir
0: im jetzt. Im Whisky a Go-Go.
1: In einer Band, die ich nicht so mag, mein Kollege aber vergöttert.

0: So gut kann Erschöpfung klingen.
1: Wahnsinn, ja. Ich meine, man muss sagen, er kann
0: zwei
1: sich.
0: Zwei Textzeilen.
1: Ja, er reichen. Kann sich nicht mehr gut Text merken, aber nein. Energie hat er schon noch.
0: Ja, ja. Ja. Ist an der Grenze. Ich finde das so geil. Volle Kanne. Eine der besten Stücke volle Kanne gehört.
1: Volle Kanne.
0: Im Auto, im ökologischen Auto natürlich.
1: Und für die, die vielleicht gedacht haben, irgendwie das Lied kenne ich und so. Und ich glaube, es hat noch einen anderen Teil. Ja, es gibt noch einen B-Teil, aber der interessiert Otis Redding nicht. Ja? Scheiß drauf. Ja.
0: Wir hatten drei Teile in einem Blues-Explosion-Stück.
1: Ja, genau. Es reicht doch mal ein halber.
0: Absolut.
1: Ja?
0: Absolut. Ja. Absolut.
1: Ausgezeichnet. Ist es so, sollen wir eigentlich, Tom?
0: Ja.
1: Sollen wir den Hörern langsam sagen, dass wir die ganze Zeit hier an der Nase herumgeführt haben?
0: Nein, haben wir gar nicht. Also ich
1: du nicht? Du ich warst nicht. Ganz ehrlich, oder was?
0: Ich war total ehrlich, ja.
1: Ich war total verlogen die ganze
0: Sicher.
1: Zeit.
0: Ja. Okay.
1: Weil ich habe eigentlich gedacht, das Thema heute ist Wissen.
0: Ah, das habe ich nicht mehr gewusst.
1: Und gar nicht Bluesrock.
0: Das habe ich nicht mehr gewusst, nein. Ja. Das habe ich nicht. Ach ja, aber das ist seine, ich glaube, das verzeihen dir die Hörer und Hörerinnen. Ja.
1: Mir schon. Und dir aber
0: mir
1: auch.
0: Mir würde es nicht verzeihen. Ja. Deshalb habe ich auch nicht gelogen.
1: Also ja, aber ich weiß ja, ich habe eben, da komme ich wieder.
0: Ich habe nicht diese geile Radiostimme.
1: Ja, genau.
0: Verstehst du, oder?
1: Jo, tut mir leid,
0: genau, bitte. Genau.
1: Was? Genau,
0: das ist nur ein

0: Ja, okay, wenn Sie,
1: machen wir, versuchen
0: man kann
1: wir.
0: Es relativ leicht herausfinden, was es sein, welche, also welche, wie soll ich sagen, welches Thema, was jetzt irgendwie einfach alle Rahmen des Ernsthaften oder eben nicht Ernsthaften völlig sprengen würde, das relativ aktuell ist und mit der österreichischen Kabarettszene zu tun hat. Man findet es leicht raus, wenn man sucht, ja.
1: Aber was ist das denn?
0: Es ist so, nein, ich hätte gesagt, die österreichische Kabarettszene hat endgültig ihre völlige Verwahrlosung und Verrohung und Niederträchtigkeit bewiesen. Aber es ist ganz schlimm. Ich sage es einfach nicht. Ja.
1: Ja.
0: Es ist völlig,
1: Tragödien spielen sich
0: diesen Witz zu machen, ist völlig geschmacklos.
1: Tragödien.
0: Nur weil man, wie ich, die österreichische Kabarettszene außer Josef Hader zutiefst hasst, weil jeder ein Trottel ist, ja. Man hält diese Menschen nicht aus. Ja.
1: Sicher.
0: Nur Dummköpfe. Ja, gut, Steiermann, Grissemann, finde ich auch, sind schlechter geworden, aber gehen auch noch irgendwie. Gibt schon vielleicht noch zwei, drei andere, ja. Aber die meisten kommen auf die Bühne. Jo, hallo. Ja, da bin ich gestern. Irgendwas.
1: Ja, aber das Scheiß, ist überall so.
0: Das ist überall so, ja. Aber ich hasse es dort speziell, weil es halt dort ist, wo ich herkomme und so. Ja, ja. Wo die. Und dann, da will ich dann schon sagen, liebe Schweizerinnen und Schweizer, ja, nicht alles, was mit Wiener Dialekt gesprochen wird, ist erträglich.
1: Okay, ja, ja. Das.
0: Und speziell die österreichische Kabarettszene, die ihre komplette innere Verwahrlosung vor kurzem bewiesen hat. Ja,
1: Ja, ist so.
0: Ja, ist so.
1: Ja.
0: Würde ich auch sagen.
1: Ja, absolut. Gut, das Thema jetzt ist Wissen, offenbar.
0: Ja, das Thema ist Wissen.
1: Jetzt wissen es alle.
0: Ja.
1: Und weshalb?
0: Die Frage ist, soll ich es in der Ich-Form oder in der Er-Form erzählen?
1: In der Er-Form?
0: Ja, würde ich auch sagen, Er, ja.
1: In der majestätischen Er-Form.
0: So ist es. Es ist so, dass ich ganz gut, nahezu intim bekannt bin mit dem Generalsekretär von Radio Stadtfilter. Mhm. Und dass ich im Gästebuch schon irgendwelche bizarren Gerüchte von vermutlich Crackheads gestreut verbreiten, ja, dass der weg ist, ja. Hier, Gästebuch steht zweimal, jetzt wo DD weg ist, der hat dieselben Initialen wie ich, der Typ.
1: Ah ja.
0: Okay, vielleicht verstehen wir uns deswegen so gut. Der ist aber noch gar nicht weg, das ist das Erste, ja. Aber es ist wahr, dass der Generalsekretär von Radio Stadtfilter, der gut bekannt ist mit mir, gekündigt hat.
1: Mhm.
0: Ja. Weil er einen besseren Job hat. Nein, weil er einen anderen Job hat.
1: Krass.
0: Also nicht, das ist nicht der einzige Grund. Ist ja, der soll das selber erklären, ja. Bin ich. Ich muss ja nicht für den reden.
1: Nein, natürlich
0: aber
1: nicht.
0: Aber der Grund war erstens, habe ich das Thema Wissen gewählt, weil du das noch nicht gewusst hast.
1: Ja.
0: Bis jetzt. Stimmt
1: nein,
0: das?
1: Nein, stimmt, ja.
0: Ja. Du bist ein bisschen bist völlig überrascht worden von dieser Neuigkeit. Ja.
1: Total.
0: Ich fordere nochmal die Menschen im Gästebuch auf, keine Unwahrheiten vor 31. Oktober zu verbreiten.
1: Okay.
0: Ja. Und auch schon. Dann hat er mir versichert, dass er zum Beispiel weiterhin Morgensendung machen wird. Ja? Nur zum Sagen. Es ist ja irgendwie egal. Aber das andere ist, dass er mir Folgendes erzählt hat. Ja? Und das ist wirklich spooky. Es war zu einem Zeitpunkt, als er darüber mit seiner Freundin in der Wohnung gesprochen hatte. Ja. Und ein Mail geschickt hatte an die Geschäftsleitung von Radio Stadtfilter.
1: Ja.
0: Ich habe mir überlegt, das und das und das und so, ich werde kündigen. Mhm. Ja. Und dann ein weiteres Mail, zwei, drei Tage später, mit der tatsächlichen Kündigung als Anhang.
1: Ja.
0: Diese drei Sachen sind passiert.
1: Ja.
0: Und ab diesem Zeitpunkt wurden ihm auf YouTube ständig Videos vorgeschlagen wie Warum Männer ab 57 ihr Leben ändern. Die Arbeit ab 57 hat gar keinen Sinn mehr und so Sachen. Ja,
1: ja, okay, okay. Okay.
0: Mehrere, die alle darum gehen, dass Menschen im Alter des Generalsekretärs ihr Leben oder ihren Beruf zumindest ändern. Er hat gesagt, er hat sich die Videos nicht angeschaut, nur die Titel, aber die waren eindeutig.
1: Ja.
0: Wie? Wieso wissen die das?
1: Ah, sie wissen alles.
0: Aber woher?
1: Sie können alles
0: weil wissen. Sie die Wohnung abhören, also über Smartphone und Computer,
1: also
0: weil sie Mails knacken oder wie? Warum wissen die das?
1: Also es kann immer noch, gewisse Dinge sind immer noch auch Zufall. Muss man immer im Hinterkopf haben. Und jetzt, dass du in dem Alter bist, etwa.
0: Er.
1: Er.
0: Ja.
1: Du und er.
0: Wir beide, ja. Wir sind auch fast gleich beide, alt, das stimmt schon. Ja.
1: Auch bei mir. Ja. Oder bei mir ist zum Beispiel, ich meine, ich kriege auch, ich hätte das jetzt ganz leicht irgendwo hinknüpfen können, dass ich jetzt auch jeden Morgen irgendein Tai Chi ab 50 oder so.
0: Ja.
1: Alle möglichen Arten von,
0: Du machst jetzt Tai Chi oder was?
1: Nein. Aber ich kriege
0: eben.
1: ein
0: Ja, Lied nein, nach so dem wie, anderen. Ja, so wie das habe ich auch schon vorher bekommen, wie.

0: Und also ich als Potenzproblem hat irgend sowas, ja. Potenzproblem. Er hat bekommen, ja. Oder irgend Potenzprobleme. Und Videos über das Alter, Pensionierung haben sie schon an Geld angelegt und so ein Scheiß, ja. Ja. Aber das ist speziell über Jobwechsel, das ist schon erstaunlich, habe ich mir gedacht.
1: Also gut, eben, mir hat mal einer gesagt, was man alles machen müsste, welche Mikrofone, welche Apps man ausschalten muss oder welche Berechtigung. Also zum Beispiel bei iPhones ist es, glaube ich, so, dass du eigentlich in den AGB zustimmst, dass
0: sie nicht abhören dürfen.
1: Dass die Apps quasi oder bei den Einstellungen ist voreingestellt, dass die Apps das Mikro an ist. Und natürlich...
0: Das ist so, ja, das weiß ich.
1: Und das heißt, und diese Apps, die haben Verträge mit irgendwelchen Dingen, man hat hunderte AGBs nicht gelesen, von daher ist alles gerechnet eigentlich mit allem, mit dem Aufzeichnen von jedem Gerät. Jetzt mit zusätzlicher KI noch viel, wird es auch noch leichter sein, ich glaube... Ich habe das Gefühl, wenn
0: aber ich meine, es kann ja fast nicht sein. Es kann ja sein, dass man sozusagen mit dem Kauf eines iPhones akzeptiert, dass grundsätzlich mal das Mikrofon eingeschaltet ist. Ja, das kann ja sein. Mhm. Aber dass man das überhaupt geht, dass man akzeptiert, dass sie einen abhören können, das ist ja nicht möglich. Oder ist das möglich?
1: Das ist eigentlich im App drin, oder? Ich glaube, das müsste man dann wirklich jedem einzelnen App gewisse AGBs gar nicht zustimmen, beziehungsweise auf das App verzichten oder das aktiv dann deaktivieren.
0: Genau, aktiv deaktivieren, so wie ich zum Beispiel die automatische Internetverbindung. Mhm. Da ich ja, wie auch der Generalsekretär, ja, wir beide Aluhüte sind, das steht auch im Gästebuch, ja. Mhm. Aluhut-Defizit. Endo vermisst bereits den DD-Aluhut. Finde ich auch interessant. Mhm. Er streitet sich einfach gerne, weil die beiden haben so ein bisschen immer sympathisch miteinander gestritten. Und jetzt hat er Angst, dass ich mit niemandem mehr streiten kann. Aber Endo, er macht weiterhin Morgomat, ja, falls du das hörst. Chillax, wie es im österreichischen Parlament mal geheißen hat.
1: Okay, ja, sehr schön. Sehr schön, sehr schön. Ich hatte diesen Moment, glaube ich, vor ein bisschen früher und ich habe das irgendwie wie
0: akzeptiert.
1: Akzeptiert. Ja. Wen das komisch ist, gegen wen, wie, wo. Verstehst du? Klar, kannst du vor Google stehen, vor die Büros stehen und so. Aber ich fühle mich dazu machtlos und
0: ich denke dann immer, alles scheiße, alles abschaffen, alles dagegen, die Geräte einfach nicht mehr benutzen, alles scheiße.
1: Es ist zu spät.
0: Im Grunde, das denke ich mal eigentlich. Ja. Und dann denke ich gut, ist ja wurscht. Ja. Ich meine, schlimm wäre es ja nur, wenn sozusagen sie mit ihren Tricks mich dann zu etwas bringen, was ich gar nicht will eigentlich. Und ich.
1: Das wird dann
0: noch. Und den Generalsekretär. und solange da irgendwelche depperten Videos, die man sich eh nicht anschaut, dann sagt, ja gut, aber wenn man zu was gebracht wird, was man eigentlich nicht will, das merkt man ja selber gar nicht. Ja?
1: Ja.
0: Vielleicht ist es schon längst passiert.
1: Ja, absolut, absolut. Ich habe immer noch das Gefühl, ich bestimme über mein Leben mehr oder weniger.
0: Ich auch, Eigentlich schlimmer wäre es ja andersrum, ja, wenn sie dem Generalsekretär zuerst lauter Videos so, mit 57 sollte man sein Leben ändern.
1: Genau.
0: Und dann hätte er deswegen
1: aber
0: gekündigt.
1: Was hat denn so ein Job oder extrem gut bezahlt, Sozialleistungen bis zum geht nicht mehr, 12 Wochen Ferien im Jahr, Kinderhütedienst, auch wenn man keine Kinder hat, das kriegt der...
0: Und die Yacht, das darf man nicht vergessen.
1: Der Generalsekretär nirgendwo sonst.
0: Na gut, das weißt du nicht, Ich sage nur...
1: Sagt er denn, wo er hin...
0: Zuerst wollte ich sagen, er wird Gianni Infantino als Generalsekretär der FIFA ersetzen, hat sich beworben. Ich habe Erfahrung als Generalsekretär und die haben ihn genommen. Aber Infantino ist gar nicht General, der ist ja Präsident der FIFA. Der Generalsekretär ist ein anderer, den man gar nicht so kennt.
1: Ja.
0: Darum wird das wahrscheinlich nicht wahr sein, aber es ist so, dass der Generalsekretär, so wie auch ich, wir sind extrem ähnlich in manchen Punkten, das ist schon erstaunlich immer wieder, aus Wien kommt und jetzt einen anderen Job hat, der sehr, wie soll man sagen, ein Job bei einer Person, die er schon lange sehr gut kennt, ja. Mhm. Erstens und zweitens ein Job, der ihm Ortsunabhängigkeit mehr ermöglicht.
1: Okay.
0: Und deswegen glaube ich auch, weil er das ein bisschen erzählt hat, ja, glauben jetzt viele anscheinend, er geht nach Wien zurück.
1: Ja.
0: Ja, haben schon gesagt, hey, du, zum Generalsekretär gesagt, du Dominik, du gehst nach Wien zurück. Mhm. Und muss er immer sagen, nein, das hat niemand, das ist überhaupt nicht wahr. Mhm. Ich will nur mobiler sein können, ja.
1: Ja.
0: Weil die Mutter des Generalsekretärs ist 86,
1: ja.
0: Die Familie ist klein.
1: Ja.
0: Und er dachte, es wäre auch ganz gut, wenn ich irgendwie im Fall der Fälle innerhalb sofort, ja, ohne Probleme,
1: ja,
0: dort sein könnte. Zum Beispiel.
1: Genau. Ja. Ja. Ja.
0: Das ist einer der Gründe.
1: Ja.
0: Und der dritte Grund ist, dass er inzwischen die Kulturszene hasst. Aber darüber spricht er nicht so gerne.
1: Okay.
0: Ja.
1: Jeden Einzelnen?
0: Jeden, ja.
1: Okay.
0: Hast du noch nie auf der Straße, manchmal geht er so rum, und jeden, der so nach Kulturtyp ausschaut, den beschimpft er dann, hast du noch nicht gemerkt.
1: Doch, der General, ja. Doch, ja, klar, natürlich, ja. Aber ich habe gemerkt, das hat er schon immer gemacht. Schon immer beschimpft. Ja, interessante News.
0: Ja.
1: Und dann sucht in dem Fall Stadtfilter einen Generalsekretär.
0: Es ist eine Generalsekretärin, wird bereits eingeschult.
1: Krass, schön,
0: ja.
1: Auch super.
0: Auch super, ja.
1: Auch super.
0: Ja. Und da kann ich noch, da sage ich jetzt noch was, der Typ quasselt mir die Ohren, ja, voll. Das, ja, schon, das muss man sagen, ja. Ja. Wenn er nicht unschuldige Menschen auf der Straße beschimpft, ja, dann quasselt er mir die Ohren, ja, voll. Ja. Und er hat zum Beispiel gesagt, seine Nachfolgerin ist super, ja,
1: ja.
0: Frau, 30 Jahre alt.
1: Ja.
0: Und dann sagen zum Beispiel andere junge Frauen, sagen dann zu ihm dann, also locker im Gespräch, ja, ich finde das total super, dass gerade stattfindet, eine 30-jährige Frau einstellt, mhm, weil die haben es ja so schwer. Und dann sagt der Generalsekretär, ich glaube, 57-jährige Männer haben es auf dem Jobmarkt etwas schwerer als 30-jährige Frauen. Dann, ah ja, stimmt eigentlich.
1: Ja, gut. Ja, so,
0: aber er hat ja einen, genau, Job, man muss sich keine Sorgen machen, aber nur so, genau, ein bisschen die Sorglosigkeit, ja, der Jungen, die das selbst ja Ageism nennen und es nicht wahrhaben wollen, dass sie gar nicht anders können. Ich war früher auch so, ja. Ich habe früher auch gedacht, alle, die in Österreich, ja, alle, die über 5 Jahre älter sind als ich, die hören alle Wolfgang Ambros und alles Volltrotteln, ja, habe ich auch mehr oder weniger, ja, gedacht, ja. Ja. Das ist das Vorrecht und so, aber wenn man dann schon irgendwie so Dings und alle müssen gleichberechtigt sein, dann so vielleicht ein bisschen vorsichtiger sein, manchmal. Liebe jungen Leute, ich rede mich um Kopf und Kragen.
1: Haben wir jetzt.
0: Mach weiter, okay.
1: Hört zu euch zu, bitte!
0: Genau, so in 2 Stunden.
1: Ihr seid so alles rücksichtslose Schweine!
0: Und noch eine Aufnahme in 3 Stunden. Ja, genau, da singe ich dann Hard Day's Night.
1: Ja.
0: Gibt es zu dem Thema noch was zu sagen? Also zum Thema Wissen gibt es ja noch ganz viel zu sagen. Aber jetzt zum Thema, der Generalsekretär wird...
1: Zum Thema Jobchancen von
0: 57-Jährigen. Mittlerweile 58-Jährigen.
1: Oder in meinem Fall 61-Jährigen.
0: Nein. Das ist krass.
1: Ja, ja.
0: Du siehst so jung aus.
1: Ja, Wahnsinn.
0: Ja.
1: Das sagen sie ja auch immer bei den Bewerbungsgesprächen und dann nehmen sie
0: mit. Sie sind zu jung. Sie sehen zu jung aus.
1: Genau, sie sind zu jung.
0: Sie hätten die besten Qualifikationen. Ja. Hätten sie gerne, aber es geht nicht, sie sehen leider zu jung aus.
1: Ja, ja, genau.
0: Das ist wirklich bitter. Genau. Und das ist jetzt wirklich bitter. Ja.
1: Nein.
0: Du bist ja Jahre.
1: Ich glaube, ab einer gewissen Stufe, also wenn man so im Headhunter-Bereich ist, sieht das sicher auch anders aus.
0: Ja.
1: Da hat man bessere Chancen in unserem Alter,
0: ja,
1: als Mann, als eine Frau mit 30.
0: Also in irgendwelchen Etagen, ja, oder was?
1: Genau.
0: Ja. Das kann schon sein, aber davon kann er ja nur träumen, ja. Weil der Titel Generalsekretär, anders als hier, ja, vielleicht der Eindruck erweckt wurde, ja, der ist ja gar nichts wert. Ja.
1: Ich meine, weil er jetzt wert hat, ja gut, ja, aber man ist wie Stalin, oder was weiß ich.
0: Wie Brezhnev.
1: Aber ich meine,
0: persönlicher
1: Wien, Österreich-Attaché einer wohlhabenden Privatperson ist, dann...
0: ist es nicht.
1: Dann ist sie auch, dann sollte er dann ja wieder sein Schäfchen im Trockenen haben.
0: Wenn es so wäre, hätte er seine Schäfchen total im Trockenen.
1: Ja.
0: Ich glaube, so ist es nicht.
1: Ah.
0: Ich glaube, so ist es nicht. Nein, jetzt reicht es. Ich mache da einen Schreibfehler. Ich versuche währenddessen ein Lied zu... Oder hast du ein Lied vielleicht gerade
1: das Multitasking.
0: Parat.
1: Das Multitasking.
0: Männer sind eh schlechter. Multitasking heißt immer, ja, bestreite ich auch. Ja. Ich bin nicht nur gegen die Jungen, ich bin auch gegen Frauen, ganz allgemein.
1: Und genau, und gegen Männer.
0: Und gegen Männer insbesondere.
1: Ja.
0: Ich mag eigentlich nur Transpersonen.
1: Okay.
0: Ja.
1: Okay. Dann spielen wir jetzt Stereolab.
0: Stereolab?
1: Stereolab.
0: Stereolab.
1: Wir sagen, gut. Wir über 60 Jahre sagen Stereolab.
0: Ja.

0: Das war, glaube ich, das war French Disco, oder? Von Stereolab und danach Caroms von Firehose, was ich ausgesucht habe, weil ich diese Platte schon sehr lange besitze, nämlich praktisch seit sie rausgekommen ist, was ungefähr 1989 war oder irgend sowas. Und ich bis heute nicht weiß, was Caroms sind.
1: Was?
0: Caroms. Caroms. C-A-R-A-O-M-S. C-A-R-O-M-S. Hm? Caroms.
1: Nein.
0: Ein Lied, wo man nicht weiß, was es ist, dachte ich, spiele ich.
1: Vor allem damals konnte man das ja nicht rausfinden.
0: Nein, heute auch nicht.
1: Auch nicht?
0: Ich glaube nicht, gibt es. Wie?
1: Also ich habe jetzt das erste gedacht, also dieses Karom Bowl, dort heißen die Steine, glaube ich, Karom.
0: Okay. Die Steine, was für Steine? Karambol ist Billard, da gibt es keine Steine, da gibt es Kugeln.
1: Es gibt dieses Brett-Tisch-Karambol mit so wie Mühlesteine, die spickt man so.
0: Aha,
1: und,
0: das heißt auch Karambol,
1: das
0: oder
1: was? Dem haben wir auch Karom gesagt.
0: Aber das ist doch, das kommt so, würde ich sagen, aus dem türkischen Raum,
1: ja,
0: ist oder?
1: Möglich, ja. Ja. Also wäre ja das wahrscheinlich am ehesten sowas.
0: Ja. Let's play Caroms. Ja, warum nicht? Kann sein.
1: Ich bin Fan von KI geworden.
0: Oh Gott.
1: Ja. Das ist das Geile. Jeder wird auf seine Art. Jeder wird auf seine Art gepackt. In dem Moment, wo er bedürftig ist. Und jede. Ja. Also ich krieg da nur Caroms, Karom, diese Dingsbox. Und zwar, bei mir war es das jahrelange Hadern mit der Frage, wie schafft man es, wenn man in einem Heißluftballon ist und man veranlasst drei Flieger auf einen zuzufliegen und knapp am Ballon vorbeizufliegen, dass durch verschiedene Geschwindigkeiten der Motoren ein A-Moll-Akkord entsteht. Also drei Flugzeuge fliegen.
0: Man braucht, die spielen dann die drei Töne, ja?
1: Nein, die spielen nicht die Töne.
0: Also
1: die haben einen Motor, ja. Ja. Und die fliegen mit verschiedenen Schwindigkeiten.
0: Dadurch haben die, klingen genau, die Motoren unterschiedlich.
1: Genau. Und ich habe jetzt die präzisen Geschwindigkeiten raus. Ich kann jetzt eigentlich auf dem Flugplatz einen Heißluftballon mieten und sagen, du fliegst mit 435 Stundenkilometern, du mit 643 und du mit 752.
0: Du hast mich überzeugt. Die Menschheit braucht KI, ja?
1: Es gab so einen Schlaumeier, oder? Der kam und sagte, ja, aber was ist, wenn es windet? Es ist ein Heißluftballon, der bewegt sich mit dem Wind. Der Wind spielt keine Rolle. So.
0: Okay, geil, ja.
1: Also wirklich, ich meine,
0: Aber das heißt, die Antwort zum Schlaumeier, die hast du selbst herausgefunden.
1: Ja.
0: Und die hat dir nicht die KI ausgerechnet, nein, die Antwort.
1: Ein paar Dinge weiß ich noch. Mhm. Zurück zum Thema Wiesse. Ich weiß nicht, warum, dass ich jetzt so mit diesem Schweizer Dialekt rede.
0: Ja.
1: Mein ursprünglicher Reflex war ja beim Thema Wissen immer, mein Satz ist, wer alles weiß, muss nicht mehr denken. Beziehungsweise auch die Umkehrung, wer denken kann, muss nichts wissen. So,
0: Wer denken kann,
1: kann sich alles herleiten, mehr oder weniger.
0: Aha, okay, ja gut.
1: Kann alles erfahren. Natürlich sehr plakative.
0: Ich würde eher sagen, wer alles weiß, ist geistesgestört. Oder sagen wir so, ein Mensch, der tatsächlich alles wüsste, würde vermutlich als geistesgestört empfunden werden. Weil es ist ja auch nicht, da würdest du ja unterbrochen von, ständig von Sachen überflutet werden, weil du ja zu allem, was du siehst und hörst, irgendwas weißt. Ja,
1: aber das Problem hier ist, da müsste man erst definieren, was ist, was heißt alles Wissen. Weil das menschliche Gehirn würde tatsächlich nicht, hat nicht die Kapazität, alles zu wissen. Und alles zu wissen heißt von jedem Atom, wo es ist, im Weltall bis zu
0: Alles. Ja.
1: Alles, genau. Und das ist nicht möglich.
0: Nein, das ist eh nicht möglich.
1: Das ist nicht möglich. Von daher wäre so ein Wesen Gott.
0: Mhm. Stimmt.
1: Also, aber.
0: Stimmt. Aber eben, ich glaube, es wäre.
1: Wir haben gerade Gott erklärt. Ich meine,
0: wir haben gerade Gott erklärt. Und man könnte auch sagen, wir haben gerade Gott als. Also, ich jedenfalls habe gerade Gott als geistesgestört bezeichnet.
1: Das ist ein großer Teil.
0: Ein Ansatz.
1: Ein bekannter Ansatz, der, glaube ich, vor allem von unserem Studiogast Cavilti auch immer wieder.
0: Das ist richtig.
1: Hervorgehoben, der quasi der Irre, der Böse, der
0: irre Schöpfer, dumme
1: der Gott.
0: Ja.
1: Sicher eine mögliche Ansicht der Welt.
0: Ja, aber ich glaube, es ist ja eben so, wie das alles Wissen ist ein bisschen wie das ewige Leben, oder? Und man weiß ja aus dem, mit dem Abstand von Jahrzehnten gar nicht mehr so unglaublich lustigen Buch, aber das Leben, also da Per Anhalter durch die Galaxis und der dritte Band, ja, da kommt ja dann der unendlich Verlängerte vor.
1: Ja.
0: Der ewig lebt und der halt unendlich gelangweilt ist und der dann seiner KI im Raumschiff die Frage stellt, gibt es irgendeinen Film im Universum, den ich nicht schon 300.000 Mal gesehen habe?
1: Ja.
0: Und ich glaube, wenn alles wissen würde, wäre es irgendwie ähnlich. Ja? Es würde einem das Leben eher schlimmer machen, ja? Glaube ich.
1: Ja, ich weiß noch nicht. Außer in solchen Situationen, wenn man irgendwo am Radio am Mikrofon steht.
0: Ja, und das ist nicht wahrscheinlich alles, was Carol ist, da kann man alles erklären. Ja, oder? Das ist gut. Aber man könnte nicht gar nicht alles erklären, wenn man gleichzeitig dauernd sich zu irgendwas, was man sonst noch sieht, irgendwas denkt, weil man ja alles weiß, oder nicht? Ich habe das Gefühl, man wäre völlig konzentrationsunfähig.
1: Ich habe das Einzige, wo das durchgespielt wurde, was ich kenne, war in diesem Film mit Scarlett Johansson.
0: Oh ja.
1: Ich finde nicht super, den Film.
0: Ich glaube, dass der nicht gut ist. Ja, ich habe nur darüber gelesen,
1: genau, Meinungen gehört. Genau, wo sie irgendwie eine Überdosis an irgendeiner Droge gekriegt und dadurch diese Universalität erlangt und sich dann am Schluss, ich glaube, wir spoilern, können da ruhig spoilern.
0: Umbringt.
1: Sie verwandelt sich quasi in alles.
0: Ah ja.
1: Sie kann ja nur alles wissen, wenn sie alles immer mit allem immer verbunden ist. Das ist irgendwo da die Idee.
0: Und wie wird das dargestellt in einem Film?
1: Es gibt dann so wie eine organische Verbindung zu einem Computer und dann wandelt sie das Ganze um und wird irgendwann zu allem. Sie wird zu allem, sie fließt
0: abgefahren.
1: In allem.
0: Okay.
1: So, aber das ist ja eigentlich irgendwo wirklich die einzige Möglichkeit. Du musst selbst das Universum werden, wenn du quasi das ganze Universum über das ganze Universum Bescheid wissen willst.
0: Ja. So ist es.
1: Tja.
0: Ich dachte, harte Wahrheiten und damit das Publikum wieder sich beruhigt, die existenzielle Krise
1: komatös
0: überwindet,
1: im Bett liegt oder auf dem Sofa, feiern.
0: Spiele ich ein Lied von einer Musikerin, die anscheinend nur einen Akkord kennt. Vielleicht ist es ja A-Moll, ich weiß es nicht. One Chord Complaint heißt das folgende Stück. Das ist, glaube ich, noch der Schluss vom vorigen Stück.
1: Das war der Doppler-Effekt. Den gibt es auch in meinem Ballonbeispiel.
0: Ja. Ist das schon das Lied? Das ist schon das Lied. Es geht los.

0: Das letzte Stück, kleines Unterthema der heutigen Sendung, letzte Stücke der Platte Tramps, Traitors and Little Devils. Einer, man kann es glaube ich so sagen, All-Star-Band des Labels Drag City. Und die sensible, das ist die sensiblen Gitarrensoli hat Jim O'Rourke gespielt, der in gewissen Kreisen extrem verehrte und bekannte Produzent und Musiker. Denkt sich auch, ich muss alle, sonst muss ich immer alles so schön und rund und gut klingen lassen. Jetzt spiele ich mal scheiß Gitarre, dass es kracht.
1: Ja. Ist das der, ja genau, der Nick Rubin für Arme.
0: Ja. Schon. Oder für, ein bisschen, ja, für kann man kaum vielleicht so sagen. Ja.
1: Du, wo Kultur mittlerweile hast.
0: Nein, das ist der Generalsekretär. Stehe Kultur total aufgeschlossen gegenüber.
1: Genau. Also
0: aber ich kann dir was berichten, wahrscheinlich aus dem Mindset des Generalsekretärs, wenn du eine Frage hast.
1: Ja. War denn der Generalsekretär, was macht er denn? Geht er denn mal in die Ferien oder so? Oder ist er denn immer in diesem Kulturkuchen? Also muss man sich ja ein bisschen vorstellen, wie so eine Maus in einem Kulturkuchen und frisst sich da durch und
0: hasst es eigentlich.
1: Hasst diese ganzen Gänge, diese dunklen Gänge und diesen Kuchenschmack.
0: Scheiß Kuchen hätte längst lieber gerne einen sauren Fisch oder irgend sowas.
1: Sauren Fisch.
0: Kuchen fressen die ganze Zeit.
1: Ja, genau, aber macht er denn mal Ferien? Vielleicht in den Ferien.
0: Ja, das ist der Generalsekretär. Ein bisschen schon das Problem, dass wenn er Ferien macht, dann zu 90% in Wien.
1: Ja.
0: Und die sind dann schön meistens, aber auch ein bisschen anstrengend.
1: Ja.
0: Also in dem Sinn nicht unbedingt insgesamt so erholsam, wie es wäre, wenn er jetzt eine Woche lang irgendwo auf den Malediven am Strand, wahrscheinlich, ich war noch nicht auf den Malediven am Strand, aber ich nehme mal an, das ist wirklich so langweilig, dass man nachher erholt ist. Aber ja.
1: Ja, wahrscheinlich nicht.
0: Also
1: es ist ja immer man selbst.
0: Ja.
1: Es ist ja nicht unbedingt der Urlaub nur.
0: Also das stimmt schon,
1: auch sehr man selbst.
0: Ja. Und in dem Sinn macht er das nächste Mal gesichert, macht er das nächste Mal erst im zu Ostern Urlaub.
1: Ich war im Urlaub.
0: Schon wieder? Wieder in so einem geilen Land, oder was? Hast du wieder dich neue Sprache gelernt und weißt jetzt alles über das neue andere Land?
1: Ich war dreimal in Österreich.
0: In einem Urlaub warst du dreimal in Österreich?
1: Genau.
0: Ja, super, in Bregenz, Dornbirn und Bludenz,
1: nein, oder was? Immer am gleichen Ort. Wir haben übernachtet am Reschensee.
0: Ah ja, okay.
1: Wo so ein Kirchturm drin ist, den die Faschisten geflutet haben. Also das
0: die Dorf. Faschisten waren das,
1: oder? Ja, die haben das praktisch ohne Vorankündigung.
0: Was ohne Vorankündigung?
1: Die haben mit sehr, sehr kurzer Vorankündigung den Leuten gesagt, ihr müsst da jetzt raus, wir machen jetzt alles kaputt. Und leider haben sie ja die Stadt, ich finde, wenn ich das tun würden, wollen, haben, müssen.
0: Wie würdest du dann vorgehen? Das interessiert
1: mich. Dann würde ich wenigstens diese Häuser stehen lassen, damit man später so durch diese Stadt oder durch dieses Dorf schwimmen. Tauchen kann.
0: Ja, aber das haben sie ja, die Kirche steht ja offenbar noch.
1: Nur der Kirchturm, weil der irgendwie quasi aus romanischen Zeit war oder so.
0: Der ist denkmalgeschützt, den müssen wir stehen lassen, oder was?
1: Genau, das ist der einzige Grund.
0: Und den Rest haben sie zuerst gesprengt, bevor sie geflutet haben, oder was?
1: Kaputt gemacht.
0: Okay. Ja. Interessant, das ist ja gleich unweit vom, also da, wo das Engadin in Österreich übergeht.
1: Von beiden Seiten her, also die eine Talseite von Mistai. Über den Umbrei.
0: Stimmt,
1: Umbrei, Stelvio.
0: Ja.
1: Und dann runter nach Ps.
0: Du bist über den Stelvio gefahren, oder was?
1: Stelvio gefahren, ich habe.
0: Mit dem Fahrrad?
1: Nein.
0: Ja.
1: Nein.
0: Okay.
1: Nein, mit dem Auto.
0: Ja, aber ich meine schon, legendäre, oder denke ich mal, da wäre ich einmal gerne auf dem Stelvio,
1: Also,
0: der höchste Alpenpass.
1: Ja. Also ich finde es schon ziemlich cool. Und eben, ich meine, es ist halt so lässig, weil dort die Kurven sind so angeschrieben, sie werden nach oben runtergezählt. Also die Haarnadelkurven werden Nummern, glaube ich, fängt irgendwo um die 50 an.
0: 50.
1: 50 Hardcore. Ja, es ist extrem. Glaube ich, viele Unfälle. Also kein Zufall, dass bei uns dann irgendwie gleich noch ein Helikopter, irgendein TÜV-Fahrer natürlich, nicht nur, also Velofahrer wahrscheinlich auch, aber viele Motorradfahrer, die verunfallen. Bei uns auch ist einer so etwa eine Zehntelsekunde vor dem sicheren
0: Tod.
1: Ich würde sagen, wenn ein Sturzhund, nein, also ein Motorradfahrer hat jemanden überholt und kam auf unserer Seite entgegen und konnte, ich weiß nicht wie, noch einlenken und die Alternative wäre ein Zusammenprall und ein Sturz wahrscheinlich
0: mit euch
1: etwa 100 Meter weiter runter gewesen, ja. Ja, ja.
0: Oh je.
1: Ja, okay. ja, gut, aber ist nichts passiert, aber man denkt jeweils so, es hätte alles verändert. Vor allem für ihn. Und dann kommen wir an diesen Reschensee und an der Seite runter nach Nauda, das heißt es.
0: Ja.
1: Und dann kann man über Locle, über das andere Teil, über Squall wieder zurück.
0: Ja, über den Engadin halt, ja, genau.
1: Genau.
0: Da kommt man runter. Die Straße habe ich gesehen, die da runterkommt vom Reschenpass.
1: Ja.
0: Die da ist auch so durch Galerien und so. Das sah auch relativ spektakulär aus.
1: Nein.
0: Nicht?
1: Nein, Reschenpass ist vollkommen lang. Ich bin eben, wir haben am See, etwa 300 Meter weiter Norden ist die Grenze.
0: Ja.
1: Und das ist relativ flache Straße dort. Vom Reschenpass nach Nauders runter.
0: Okay. Gut, aber es ist ja jedenfalls, was ich sagen kann, wenn wir schon von Österreich sprechen, ist, dass wenn man das Engadin verlässt, kommt man ja auf diese Straße, das ist Martina, glaube ich, der letzte Ort, und dann kommt eben die Reschenpassstraße und dann kommt man nach Österreich. Also.
1: Ja.
0: Und die erste Ortschaft in Österreich ist Pfunz.
1: Ja.
0: Pfunz in Tirol.
1: Ja.
0: Und das ist noch nie, das ist mit Abstand, vielleicht neben einem Dorf in der Po-Ebene, wo ich mal war, mit Abstand das Depressivste, was ich je gesehen habe.
1: Ja, kann man vorstellen. Aber
0: ich war im Gasthaus am helllichten Tag, das war völlig leer, bis auf einen Gast, der war vollkommen betrunken und der Wirt ebenfalls. Ich habe mich nach dem Weg erkundigen wollen, irgend sowas, ja?
1: Ja.
0: Dachte, oh ja, okay, auf der Straße war auch kein Mensch und alles sind so diese Tiroler Hochglanzholz mit so Blumen und versucht, dass es lieblich ausschaut, aber es war alles fürchterlich deprimierend.
1: Ja, ich finde die Gegend dort, ich bin dort Biking gegangen und es gab so einen Bunker-Trail.
0: Ja.
1: Der war erstens mal extrem schwierig. Also ich hatte irgendwie nicht den normalen verwischt, ich habe irgendwie den schwierigeren erwischt und konnte nicht alles fahren. Und es war einfach halsbrecherisch schwierig zum Teil.
0: Und ja, die Tiroler halt.
1: Ich hätte es nicht gedacht, weil es war nur so also angegeben. Als gut. Aber eben das Lustige ist...
2: Die stechen sie aber, die Tiroler. Ja, da fahren wir runter, das kracht.
1: Ja, krachen die Knochen. Ja, es ist wirklich... und dort sind sehr viele Bunker. Ich dachte früher immer nur, das hätten nur die Schweizer gemacht, quasi die Berge durchlöchert. Und die haben so lustige Dinge gehabt, weil wie so
0: Tirol,
1: Türen aus imitiertem Fels, also so Fenster, die sie aufmachen konnte. Von außen hat es aber ausgeschaut wie ein Fels, oder?
0: Gut, das war vielleicht ein ganz normales Wohnhaus von einem geschmacklosen Tiroler.
1: Ja, wahrscheinlich. Nein, es war mitten in der Natur.
0: Okay.
1: Aber es war sowieso natürlich eigentlich eine bewegte, seltsame Geschichte. Mich da zum Teil gar nicht mehr mit dieser Südtiroler Zweiter Weltkrieg vor allem Geschichte befassen, muss ich sagen. Und Erster Weltkrieg natürlich.
0: Erster Weltkrieg, ja.
1: Ja. Ja.
0: Nachher haben sie uns auch die Welschen. was wollte ich vorher noch sagen? Aber vermutlich sind ja alle Bunker in Tirol sind persönlich von Andreas Hofer angefertigt worden, der gegen Napoleon ja gekämpft hat und so. Der hat die Bunker mit einem Löffel oder die Bunker in die Berge reingegraben.
1: Genau, also im Südtirol meinst du?
0: Im Südtirol auch, ja.
2: Auch,
0: damals beim Andreas Hofer, da war Tirol noch was. Tirol war leer.
1: Ja, da sind viele Südtiroler, sind verehrend ihn, ja.
0: Ja, das glaube ich, ja. Und die Italiener haben ihn umgebracht. Da sieht man schon, da ist ein bisschen eine Sprengung. Das ist so, das Verhältnis ist noch immer ein bisschen ungeklärt. Obwohl ich ja über meine Freundin ein bisschen so, sagen wir so, bekannte Freunde eigentlich in Südtirol immer wieder. Und da alle, die wir da kennengelernt haben, das ist natürlich anders. Ja, die finden natürlich die Italiener alle super. Ja, die, aber das ist auch eine gewisse Gruppe Menschen in Südtirol. Da wird es noch andere Gruppierungen geben.
1: Ja, absolut. Spielen wir doch mal wieder Musik.
0: Spielen wir mal Musik, aber ich möchte noch unseren, da wir ja 40.000 Hörerinnen haben, noch nur schnell. Liebe Südtirolerinnen, ja, ich würde mein ganzes, ich würde dem Generalsekretär sein ganzes fürstliches Gehalt klauen, ja, und alles hergeben, wenn ich in einem Land wohnen könnte, das zu Italien gehört, ja.
1: Schon.
0: Wenn ich sagen könnte, ich bin Italiener, ja, das ist ja wohl das Beste, was man sagen kann.
1: Sicher.
0: Ja? Überlegt euch das mal. Und es heißt übrigens Alto Adige oder Alto Adige.
1: Was heißt?
0: Südtirol also, auf Italienisch heißt Oberetsch, also Alto Adige.
1: Sicher?
0: Ja.
1: Krass.
0: Das heißt nicht das Tirol del di Sud oder so, sondern heißt Alto Adige.
1: Krass, ich habe das tatsächlich noch etwas Neues gelernt.
0: Ja, sehr das heißt doof. Ja hier, sehr Wissen doof, heißt das Motto dieser Sendung.
1: Sehr,
0: ja.
1: sehr krass, weil ich habe immer gemacht, ich habe immer aus dem Alto Adige, weil die eben die Italophilen ja das dann Italienisch sagen.
0: Alto Adige, viene del Alto Adige.
1: Genau.
0: Aber ich glaube, das sagt
1: wo ist denn das eigentlich? Aber gut.
0: Ja, das ist Südtirol. Ja.
1: Genau.
0: Aber ich glaube, dass in Wirklichkeit nicht mal Italiener benutzen den Namen.
1: Ja,
0: ich glaube,
1: das ist Südtirol.
0: Nur die Verwaltung gedacht, wir nennen das jetzt auch Italienisch, ja, damit es hier auch einen italienischen Namen hat. Ich glaube, den benutzt gar niemand wirklich, außer ich. Ich finde ihn super. Ja. Ich sage immer Alto Adige.
1: Vom Wein her kenne ich das vielleicht noch.
0: Ja, da steht es wahrscheinlich drauf. Ja.
1: Jetzt.
0: Bolzano.
1: Du hast eigentlich eher diese italienischen Stücke.
0: Ja, aber sind immer vom selben Typen. Das ist ein bisschen langweilig mit der Zeit. Alles Fabrizio De André, immer. Genau, ja? Sonst gilt nichts. Und Celentano schon auch noch. Ja?
1: Okay, genau.
0: Letztens, das kann ich vielleicht auch noch erzählen, habe ich erfahren, dass Edoardo Benato bekanntermaßen Kommunist ist. Kennst du Edoardo Benato?
1: Ja. Heißt er nicht? Benato.
0: Ja, sicher. Edoardo Benato.
1: Benato.
0: Benato.
1: Un cantatore.
0: Il comunista.
1: Cantatore.
0: Un cantatore comunista.
1: Ja, aber es sind ja viele, es sind die meisten.
0: Schon?
1: Ja, es sind
0: viele. Fabrizio D'Andrea, würde ich sagen, ist der Anarchista eher.
1: Ja.
0: Weißt du übrigens, was sehr lustig ist? Also... an italienischen Postbussen zum Beispiel.
1: Postbussen?
0: Postbusse in Italien, öffentliche Busse in Italien, Überlandbusse.
1: Ja. Nein.
0: Da steht ein Schild vorne neben dem Fahrer, da steht Non parlare al autista.
1: Ah, okay, ja, genau. Natürlich. Ah, genau.
0: Finde ich sehr rücksichtsvoll. Also, da sieht man, dass sie in Italien ein sensibles Volk sind, oder?
1: Meine Liebste wurde von einem Busfahrer sehr schlecht behandelt.
0: Echt?
1: Offenbar muss man...
0: Wahrscheinlich hat sie ihn angesprochen und das darf man eben nicht.
1: Nein, sie ist nicht vorne rein eingestiegen. Sie hätte vorne einsteigen
0: müssen. Sie hätte vorne einsteigen müssen?
1: Ah, ja, genau.
0: Und aber das weiß man, es gibt Busse, da darf man nicht vorne einsteigen.
1: Dann
0: muss man das irgendwie...
1: Und der ist irgendwie... sie war schon an einer Haltestelle, die unüblich war und der Bus war... Die Leute fahren dort, glaube ich, nicht Bus, die Touristen. Das war eine Schulklasse drin oder so. Als sie angestiegen ist, hat zuerst mal der Busfahrer geschrien, alle Schüler schon mal gelacht. Auf Österreichisch, weiß nicht, wie das geht.
0: Also das war jetzt in Tirol oder in Südtirol? In Tirol.
1: Im Südtirol. Aber eben halt mit der Sprache
0: direkt. Ja.
1: Mit der Sprache dort.
0: Und, Südtirolerisch, das ist...
1: Lange erklärt, dass man dort... vorne einsteigen muss, auch wenn man eine Karte hat,
0: dass
1: der Fahrer dich
0: sieht. Man sie herzeigen, ja?
1: Ja,
0: so ist es.
1: Ja.
0: Und es muss alles seine Ordnung haben, das sieht man eben. Darum, eigentlich gehört Südtirol schon zu Österreich, wenn man so schon. Geschichten hört.
1: Ja, nein, das ist schon. Ja.
0: Das ist gut, dann hätten wir auch höhere Berge, weil ich glaube ja, der höchste Berg von Südtirol ist ja nicht höher als der höchste Berg von Österreich.
1: Was ja noch schön ist, dass man von Stelvio so einen Ortler sieht.
0: Der Ortler zum Beispiel, fantastisch, der ist über 4000 Meter hoch.
1: Ja, genau.
0: Genau, der ist ja schon mal höher als der, jeder Berg in
1: ja.
0: Österreich.
1: Ja, und ich glaube auch diese, ja, ich glaube, ich weiß es nicht.
0: Der Ortler.
1: Gibt alles eine, schöne Berge dort.
0: Es gibt eine Kurzgeschichte, wir sollten mal wieder, wir haben nicht mehr lang, müssen einfach noch ein Stück wenigstens spielen dann. Ja, ja.
1: Dann kommt dann von dir.
0: Von mir? Ja. Du glaubst jetzt schon zu, ich habe gedacht, jetzt spielst du gleich ein.
1: Nein, spiele ich keines.
0: Okay, mehr. Am Ortler ist eine Kurzgeschichte von Thomas Bernhard.
1: Ja.
0: Wo immer der Satz, wie er gern bei Thomas Bernhard, immer wieder dieselben Sätze kommen. Und in dem Fall ist es der Satz, rascher Kinder, rascher über den Sulpenbach. Oh, es macht kein Geräusch, das ist immer, ein bisschen schade.
1: Immer wenn ich Thomas Bernhard höre in dieser Sendung,
0: muss ich hupen. Aber die Hupe geht nicht, ich habe sie sabotiert.
1: Das ist ja Thomas Bernhard typisch,
0: ja,
1: oder?
0: Ja, das stimmt, ja. Rascher Kinder über den Sulpenbach.
1: Das hätte bei ihm ein Buch gegeben, oder? Jemand, der sich die ganze Zeit, dass er an einem Ort unbedingt diese Hupe spielen will, oder? Und dann geht sie nicht.
0: Im entscheidenden Moment geht sie dann nicht. Oder? Jetzt wäre der geeignetste Moment und er hatte gewartet auf diesen geeignetsten
1: genau,
0: Moment.
1: Genau, und so. Es herrscht eine Stille und die heißt auf Österreichisch schon wieder
0: Staatwurst.
1: Christadotz.
0: Man hört vielleicht. Ja. Eine Hupe. Das klingt eher wie ein Herzschrittmacher. Aber ja.
1: ja, gut.
0: Wir verabschieden uns, glaube ich, mit diesen Informationen zu Kultur, Landschaft und was war das vorher? Sprachen auch.
1: Ja.
0: Und ich muss jetzt ein Lied spielen. Das ist ja super. Es ist so, ja, dass die bekannte Band Black Sabbath in den späten Jahren völlig zerstritten war untereinander und dann haben sie ja zum Teil den anderen Sänger gehabt, der nicht Ozzy Osbourne war, sondern Ronnie James Dio. Mhm. Und dann haben sie aber nicht mehr sich Black Sabbath genannt, weil wenn sie sich Black Sabbath genannt haben, haben alle Fans dann immer die alten Black Sabbath Hits hören wollen und Ronnie James Dio war sauer, weil er wollte nicht immer die blöden Ozzy Osbourne Lieder singen. Okay. Drum haben sie sich Heaven and Hell genannt, ja. Und die haben unter diesem Namen eine einzige Platte veröffentlicht und die heißt The Devil You Know. Ja?
1: Ja.
0: Und da dachte ich, wenn ich jetzt schon ein Abschlusslied spielen darf, spiele ich das Lied Bible Black von Heaven and Hell.
1: Oh ja? Krass.
0: Ganz krass. Ja. Mit Fürchtet euch nicht oder fürchtet euch nur ein bisschen. Ja. Liebe Hörerinnen und Hörer, wir bedanken uns fürs Zuhören, oder? Leg mal dein Smartphone weg, wir sind noch am Moderieren.
1: Die KI muss mir sagen, was ich jetzt am Schluss sagen soll. Ich kann nicht mehr denken.
0: Ja?
1: Muss sagen, was sagt man am Schluss? Von was haben wir hier?
0: Ja?
1: Es sagt, wir haben eine, es erkennt die Geräusche einer Radiosendung und dann verabschiedet man sich von den Hörern.
0: Ja?
1: Mit dem Satz,
0: ja?
1: Sie hat jetzt ganz viele Sätze, sagt sie, aber ich weiß es nicht, welchen ich.
0: Vielen Dank fürs Zuhören.
1: Ja, genau. Und einen schönen Abend und wir sehen uns im.
0: Falsch! Eine Radiosendung!
1: Wir hören uns.
0: Unglaublich, die KI ist unglaublich.
1: Ich kann das nicht. Traurig. Also, wir verabschieden uns. In dem Fall ohne KI.
0: Mhm. Ja. Gut. Aber dafür mit Heaven and Hell. Und das nächste Mal haben wir Stefan Pörtner zu Gast im November.
1: Wenn alles klappt.
0: Wenn alles klappt.
1: Es ist noch nicht hundertprozentig, aber.
0: Wir wissen es noch nicht wirklich.
1: Nein, noch nicht hundertprozentig. Nein.
0: Aber wahrscheinlich, möglicherweise. Am besten, Sie schalten dann auch wieder ein, dann erfahren Sie es und dann wissen Sie es.
1: Genau.
0: Vielen Dank. Auf Wiedersehen.

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1: Es ist 6 Uhr am Abend und das ist die Politur auf Radio Stadtfilter vom 7. Oktober. Am Mikrofon ist der Domi und in der nächsten halben Stunde beschäftigen wir uns mit den folgenden Themen. Wie viele SoldatInnen braucht die Schweiz? Laut Armee jedenfalls mehr, als im Moment zur Verfügung stehen. SchülerInnen, Studierende, Lehrpersonen und Gewerkschaften. Die Proteste in Frankreich weiten sich aus. Und Hegel, Klassenkampf und Revolution. Wir hören den zweiten Teil des Gesprächs mit dem Mesut Bayraktar. Die Schweizer Armee hat im Moment genug Soldaten, rechne aber mit einem deutlichen Rückgang. Das zeigt ihre jährliche Zählung, die gestern erschienen ist. Aktuell sind rund 147'000 Personen eingeteilt. Bis 2030 soll die Zahl aber unter 130'000 fallen. Als Hauptgrund nennt die Armee eine Reform, die die Dienstdauer verkürzt hat. 2028 und 2029 scheiden die letzten beiden Jahrgänge aus, wo noch 12 Jahre pflichtig waren. Dazu kämen vorzeitige Abgänge. Fast 12'000 SoldatInnen wechseln pro Jahr in Zivildienst. Entscheidend sei aber, wie viele im Ernstfall wirklich einrücken können, weil ein Teil wird ja dann auch im zivilen Beruf gebraucht. Nötig wäre laut Armee mindestens 100'000. Heute wird die Marke knapp erreicht. Bei einem Bestand unter 130'000 würden laut Rechnung der Armee aber noch knapp 89'000 bleiben, also zu wenig. Unklar ist, wer im Ernstfall wo wird eingesetzt werden. Viele von den rund 9'000 Berufsmilitärs und zivilen Armeeangestellten haben gleichzeitig auch eine Milizfunktion. Vor allem von linker Seite zweifelt man an diesen Prognosen. Die Armee weise seit Jahren zu hohe Bestände aus und beklage trotzdem die Abgänge in Zivildienst. Abhilfe erhofft sich die Armee von einer neuen Dienstpflicht, wo der Zivildienst und der Zivilschutz zu einem Katastrophenschutz zusammenlegen wollen. Über das stimmen Volk und Stände dann noch ab. Starten wird das Modell frühestens 2031. In Frankreich ist aus einem Schülerinnenprotest eine breite soziale Bewegung geworden. Am gestrigen landesweiten Aktionstag sind neben Jugendlichen auch ältere Lehrpersonen, Studierende und Gewerkschaften auf die Straße gegangen. Die Gewerkschaft CGT hat bis zum Nachmittag 260'000 Demonstrierende gezählt, Paris nicht mitgerechnet. Laut der Schülerinnengewerkschaft USL ist der Betrieb an 1'800 Gymnasien gestört oder eingestellt worden. Das ist fast jedes zweite im Land. An vielen Orten haben sich Erwachsene schützend vor die Jugendlichen gestellt. In Paris haben Eltern und Lehrerinnen vor einem Gymnasium eine Menschenkette gebildet. An anderen Orten haben Ordner von der CGT die Schülerinnen von der Polizei abgeschirmt. Der Grund ist das harte Vorgehen der Behörden. Seit Anfang der Proteste hat es über 6'000 Festnahmen gegeben, meistens von Minderjährigen, und mehr als 200 Verletzte. Am Montag dieser Woche hat ein 15-Jähriger in Laon durch eine Polizeigranate eine Hand verloren. Seine Schulleiterin hat sich gestern am Radio mit ihm solidarisch erklärt und die Anliegen der Jugendlichen als berechtigt bezeichnet. Inzwischen geht es bei dieser ganzen Bewegung natürlich auch um die Sparpolitik der Regierung insgesamt. Sie will im Budget 2027 knapp 1'600 LehrerInnenstellen streichen. Die Protestierenden fordern stattdessen mehr Geld für Bildung und für öffentliche Dienste. Israel hat das Westjordanland und der Gazastreifen zum heutigen Jahrestag vom 7. Oktober erneut abgeriegelt. Ausnahmen gelten nur für dringende humanitäre und medizinische Notfälle. Schon letzte Woche ist die Bewegungsfreiheit stark eingeschränkt worden. Während dem jüdischen Laubhüttenfest vom 27. September bis zum 3. Oktober sind die Übergänge ins Westjordanland ganz zugeblieben. Kontrollposten und Strassensperren im Inneren sind nur zeitweise offen gewesen. Betroffene sind rund 3,4 Millionen Palästinenser in Ost-Jerusalem eingeschlossen. Die Folge sind kilometerlänge Staus. Bei Ramallah sind zwei wichtige Checkpoints über Stunden gesperrt gewesen. Wartende haben berichtet, sie hätten 6 bis 7 Stunden ausgeharrt und teils auch im Auto müssen übernachten. Laut dem Bericht mussten auch Ambulanzen werden, während israelische SiedlerInnen ungehindert durchgekommen sind. Am Nadu-Uhr zwischen Nord und Süd, im sogenannten Container-Checkpoint, kommt es immer wieder zu Übergriffen durch SoldatInnen. Auch sonst bleibt die Lage in den palästinensischen Gebieten prekär. In Gaza geht seit einem Jahr eine Waffenruhe. Trotzdem meldet die UNO tägliche Angriffe auf dicht besiedelte Gebiete. Laut dem dortigen Gesundheitsministerium sind seit Anfang vor Waffenruhe über 1400 Menschen getötet worden. Die Bevölkerung drängt sich auf einem Drittel der Fläche, der Rest ist gesperrt und 3/4 sind auf Trinkwasser aus Tanklastwagen angewiesen. Weil das Geld fehlt, werden ab diesem Monat jetzt außerdem Mahlzeiten und Lebensmittelpakete gekürzt. Im Westjordanland redet die UNO von Siedler in der

0: 13 Grad. Erst Anfang nächste Woche wird es dann wieder sonniger und wärmer.
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0: Wir kommen jetzt zum Schwerpunkt von der heutigen Sendung und der schließt an die Sendung von gestern. Wir haben gestern den ersten Teil gehört vom Gespräch mit dem Mesut Bayraktar über sein Einführungsbuch zum Hegel. Wir haben geredet über Revolution, Klassenkampf und deutschen Idealismus. Und heute, wenn wir den letzten Teil von dem Gespräch hören, wir wünschen viel Spass. Ja, wie du schon sagst, Mesut, Hegel hatte natürlich noch kein Proletariat vor Augen, er wusste noch nichts von dem Verhältnis zwischen Kapital und Arbeit, das unsere Gesellschaft heute prägt. Nun ist es ja auch so, dass wenn man von Hegel spricht, oftmals auch so ein bisschen an diesen preußischen Staatsphilosophen denkt, der ja, ich weiß gar nicht, ob das wirklich stimmt, aber ich habe im Kopf, dass er eigentlich mal gesagt hat, im preußischen Staat kommt so quasi der Prozess der Menschheit zu sich selbst, also darin vollendet sich quasi der ganze Menschheitsprozess. Also ist Hegel da irgendwo auch, verherrlicht er da eigentlich die Zustände, die in diesem preußischen Staat herrschen?
2: Da muss ich ganz klar Nein sagen, Dominik. Und die Stelle, die du vermeintlich zitierst, die kenne ich nicht, die müsstest du mir quasi raussuchen. Fakt ist aber, Hegel ist ein Staatstheoretiker. Ja, man kann natürlich darüber streiten, was versteht Hegel unter Staat. Ja, ist Staat die Summe der Institutionen eines Gewaltmonopols oder ist Staat quasi das Verhältnis, das gesellschaftliche Verhältnis von Menschen, in denen sie ihre eigenen Lebensbedingungen organisieren, womit noch nichts dazu gesagt ist, wie dieser Staat aufgebaut ist, ob in Form von Räten, von Parlamenten oder von einer Monarchie oder einem König. Das ist Fakt. Also sowas wie ein Absterben des Staates, das kennt Hegel nicht. Für den ist der Staat quasi der Garant für ein gewaltfreies Gedeihen der Vernunft und der Freiheit. Auch das abstrakte Wörter, auf die wir näher eingehen könnten. Aber dieses Bild des preußischen Staatsphilosophen, das ist missverständlicherweise und unsäglicherweise über Generationen hinweg kolportiert worden von Marxistinnen, kommt aber gar nicht von Marxistinnen. Der erste, der dieses Bild heraufgezogen hat, war der Biograf und Philosoph Rudolf Heim in seinem Buch Hegel und seine Zeit. Das entstand 1857. Und jetzt musst du wissen, Rudolf Heim war jemand, der auch in der Paulskirche im Vormärz dabei war, auf der Seite der deutschen Liberalen, die ja bekanntlicherweise sehr handzahm waren und konfliktscheu, weshalb der Bismarck die ja schnell unter seine Fittiche bekam. Und aus der Umarmung der Arbeiterklasse löste. Und Rudolf Heim ist ein Nationalliberaler. Später wurde der ein Unterstützer von Bismarck. Und er hat diese Biografie geschrieben in einer Zeit, in der die Konterrevolution gesiegt hat unter preußischer Führung und Vormachtstellung, b, die progressive Bewegung des Vormärz im Grunde genommen zerschlagen war. Also Marx war im Ausland, viele Revolutionäre mussten in Exil und in einer Zeit, in der Hegel nicht mehr woke war. Ja, woke meine ich damit, Hegel wurde für tot erklärt. Stattdessen spricht man gerade in den Anfang der 50er Jahre von der Schopenhauer-Renaissance, eigentlich auch ein interessantes Kapitel, weil er war ja so mehr oder weniger sein Zimmernachbar und Rivale in Berlin als Professor. Und in dieser Zeit bedient Rudolf Heim dieses Bild des preußischen Staatsphilosophen, der im Grunde genommen autoritätsverliebt war, der Repression rechtfertigt, der im Grunde genommen ein Apologet der alten Ordnung sei. Ja? Das ist im Grunde genommen eine sehr starke und wirksame Polemik gewesen, weil indem man dann Hegel quasi abserviert hat, musste man

0: sich nicht mehr mit den Widersprüchen beschäftigen, auf denen die Ordnung und die Konterrevolution gebaut war. Gerade in diesem Zusammenhang war es ja der Karl Marx, und an diese Leute dachte er dabei, wenn er in seinem Kapitalband 1 1973 im Nachwort zur zweiten Auflage von Hegel spricht als vom toten Hund, also nach dem Motto, ja, es gab eine Zeit nach 48, in der Hegel als toter Hund behandelt wurde. Und dann beginnt er ihn ja zu verteidigen und warum man das nicht tun sollte, bla bla bla. Aber das ist das Entscheidende, um zu begreifen, woher dieses Bild vom preußischen Staatsphilosophen kommt und weshalb es so ganz und gar nicht zutrifft auf einen marxistischen Umgang mit Hegel und mit der Rezeption von Hegel. Also es sind im Grunde genommen die Liberalen, die den Hegel quasi in den Müllhaufen der Geschichte werfen wollten damals, wie später im 20. Jahrhundert ja auch der Karl Popper, der dann quasi, ne, mit der Polemik gegen die geschlossenen Gesellschaften, die sogenannten totalitären Gesellschaften, auch gleichsam auch den Hegel quasi über Bord wirft, weil er sagt, das ist quasi der Vordenker davon. Also die eigentliche Feindschaft zu Hegel kommt von Liberalen, nicht von den Marxisten.
1: Ja, und ich finde, eigentlich passt dazu auch das nächste, was ich gerne mit dir besprechen möchte, nämlich das ganze, die ganzen Überlegungen Hegels zum Herr- und Knechtverhältnis. Wahrscheinlich etwas vom Bekanntesten, was so heute noch da ist von Hegel. Wir haben es ja jetzt eigentlich gesagt, also das Verhältnis von Kapital und Arbeit, das gibt es so natürlich nicht, aber der Klassenkampf beginnt natürlich nicht erst mit dem Widerspruch von Kapital und Arbeit. Und du sagst eigentlich in deinem Buch, das Kapitel von Hegel zu Herr und Knecht, das sei ein philosophischer Traktat über den Klassenkampf. Kannst du uns erklären, was du damit meinst?
0: Ja, es ist im Grunde genommen so, dass Hegel auf dem Standpunkt steht, alle gesellschaftlichen Verhältnisse sind hierarchisch und auf Gewalt angewiesen. So, Gesellschaft funktioniert nicht ohne Gewalt und ohne Hierarchien. Und in dem Zusammenhang macht er im Grunde genommen so eine Art Modellanalyse, so würde ich es bezeichnen, weil er bemerkt, na ja, ich hatte ja schon darauf verwiesen, dass in der französischen Kolonie damals Saint-Domingo, heute als Haiti bekannt, die versklavten Menschen sich mit dem Bezug auf die allgemeingültige Freiheit gegen ihre französischen Kolonialisten wären, die sie unterdrücken, aber im eigenen Mutterland im Grunde genommen diese Freiheit halt deklarieren. So, und in dem Zusammenhang interessiert Hegel, naja, Freiheit darf da nicht irgendwas Abstraktes sein, sondern Freiheit ist nur dann von Bedeutung, wenn es real ist, wenn es eine reale Freiheit aller ist. Freiheit kann nicht nur einem Menschen zuteil sein, sondern muss allen zuteil sein, damit es funktioniert. Und dabei stellt er quasi diese Figur des Herren und diese Figur des Knechts auf. Man könnte das quasi als eine philosophische Analyse der antikolonialen Revolution interpretieren, in der quasi der Herr zwischen sich und der Natur, die es zu bearbeiten gilt, um Gebrauchsgüter ihr abzuringen, damit wir unsere Bedürfnisse stillen können, dass er zwischen sich und die Natur quasi ein Drittes setzt, nämlich einen anderen, nämlich den Knecht. Dieser Knecht hat die Aufgabe, die Natur zu bearbeiten, ja, Natur als Sammelbegriff für Materialität in jeglicher Form, ja. Und in den Genuss dieser Gebrauchsgüter kommt dann der Herr, der ja nicht mit der Natur zu tun hat, weil er ja quasi sich davon befreit hat, dadurch, dass der Knecht zwischen ihm steht und der Natur. Und jetzt ist es so, dass er dieses Spiel, ja, im Grunde genommen in einer philosophischen Analyse durchexerziert und am Ende zu dem Schluss kommt, na ja, während der Herr in seiner Person selbstständig ist, aber ist er in seinem Tun unselbstständig, weil er braucht den Knecht, der ja handelt. Der Knecht wiederum ist in seinem Handeln selbstständig, aber in seiner Person unselbstständig. Das heißt, und da bemerkt Hegel eine feine Nuance, einen Unterschied in der Stellung des Herrn und des Knechts, des Unterdrückers und des Unterdrückten in Beziehung zur Realität und zur Welt. Ja? Und stellt damit Folgendes fest: Na ja, eigentlich ist es der Knecht, der praktisch gesehen im Vorteil ist gegen seinen Herrn, denn wenn er nicht handeln würde, dann hätte der Herr nichts von seiner Situation und von seiner Machtposition. Nur wie kommt er zu diesem Bewusstsein, dass er vielleicht doch in dieser Hierarchie derjenige ist, der dieses Verhältnis umwerfen kann? Und da ist das entscheidende Moment, dass er sagt, na ja, dass die treibende Kraft der Geschichte, die treibende Kraft von Hierarchien, Gewalt, der Verteilung von Gütern, der Verteilung von Arbeit, ist genau das, nämlich Arbeit. Und das ist etwas, was dann später der Marx, also gerade in seinen frühen Schriften ganz besonders hervorgehoben hat, indem er in den Pariser Manuskripten sowas schrieb wie, naja, das Wesen der Phänomenologie sei revolutionär, denn Hegel sei derjenige gewesen, der die Dynamik und die Triebkräfte der Geschichte darin identifiziert hat, wer arbeitet und wer die Natur bearbeitet. Und damit nimmt er ganz eindeutig Bezug auf das Herr-Knecht-Verhältnis, das dann später bei ihm zu einer, ja, ein Modell wird, um die Geschichte als die Geschichte von Klassenkämpfen zu analysieren, während dann bei Hegel später in der Rechtsphilosophie er diesen Gedanken der Ungleichheit von Herr und Knecht fortsetzt auf der Ebene von ungleichen Verhältnissen zwischen Staaten. Und da wären wir ja schon fast in einer kolonialen, neokolonialen Situation zwischen Staaten und Völkern.
1: Dir ist oder du stellst in deinem Buch etwas fest, was ich so noch nicht zu Hegel gelesen habe. Das fand ich eigentlich ganz spannend. Du sagst, Marx zum Beispiel 1848 in London habe Hegel gelesen, Lenin dann 1914 im Schweizer Exil und auch Bertolt Brecht hat Hegel auf der Flucht gelesen. Das heißt, eigentlich greifen viele große Denker sozusagen in der Niederlage oder zumindest in schwierigen Zeiten zu Hegel. Und du deutest das aber jetzt nicht irgendwie negativ, sondern du sagst, ja, eigentlich ist vielleicht diese Phase oder die Melancholie, sagst du, glaube ich, auch ein bisschen die Geburtshelferin von großen Gedanken. Warum ist das so?
0: Man könnte in der Reihe natürlich auch Antonio Gramsci erwähnen, der in
1: Ja.
0: seinen Gefängnisheften, ne, über Benedetto Croce quasi Bezug nimmt auf Hegel und so weiter. Aber das mal beiseite gestellt. Ja, warum ist das so? Ich glaube, es gibt kluge Marxistinnen und dumme Marxistinnen. Dumme Marxistinnen verhandeln Niederlagen so, dass sie entweder sagen, wir machen weiter wie bisher oder wir hören auf damit. So, ich glaube, gerade die jüngste Erfahrung, also in größeren Einheiten gedacht, des Zusammenbruchs des realsozialistischen Lagers in Osteuropa nach 1990, führte ja gerade dazu, dass viele einfach aufgegeben haben oder sich verlaufen haben, sich in die Isolation begeben haben und so weiter und so fort. Aber es gibt auch die klugen Marxistinnen, die nämlich eine Niederlage nicht zum Anlass nehmen für Kapitulation, sondern zum Anlass nehmen einer inneren Einkehr, die von ihnen verlangt, die eigenen Grundlagen analytisch zu überprüfen und zu befragen. Also im Grunde genommen, jede Niederlage ist ein Anlass für eine Grundlagenbefragung und Prüfung. Und damit ist nicht Revisionismus gemeint. Das ist was Spannendes, weil es ist ja tatsächlich bemerkenswert, dass die Namen, die du erwähnt hast, mit dieser Wende in ihrer eigenen Entwicklung gerade weiterhin an einer revolutionären Theorie und Tradition festgehalten haben. Ja, das hat sie davor bewahrt, sich mit den neuen Lustobjekten, mit den neuen Zuständen, mit den neuen Versprechen, mit der neuen Ordnung zu identifizieren. Also im Grunde genommen ist dieses melancholische Moment, ne, ich beschreibe das in meinem Buch ja auch als eine melancholische Phase, durch die man dann geht, ist sowas wie, man verhärtet sich nach außen, weil draußen gerade keine Revolution an der Tagesordnung steht, um im Inneren sich zu rüsten und vorzubereiten auf den neuen Zyklus revolutionärer Kämpfe. Und da hilft Hegel deshalb, weil Hegel ist nun einmal Philosoph. Ja, seine Theorie entstand an einem Ort, der rückständig war und kaum von revolutionären Elementen oder Gruppierungen bevölkert, nämlich dem Flickenteppich Deutschland, durch das halt später Napoleon mit seinen Truppen marschiert ist. Und was macht ein Philosoph? Ein Philosoph denkt darüber nach, was ist, was passiert. Und wie macht er das? Er macht das mit Begriffen. Das heißt, er analysiert seine Konzepte, seine Begriffe und seine Kategorien, um quasi an den Puls der Zeit zu kommen. Und das nennt er Hegel im Grunde genommen vernünftiges Denken, ja. Und dieses Werkzeug des vernünftigen Denkens, oder machen wir es vielleicht populärer, des dialektischen Denkens, ist etwas, was Marx, Lenin, Brecht, Gramsci, was sie gerade von Hegel gelernt haben und bei Hegel schulen können. Und ich glaube, das ist der Grund oder das Motiv, warum man immer wieder auf Hegel zurückkommt. Im Grunde genommen ist das so eine Art der Trost der Theorie, die einem darüber hinweg hilft, nicht zu kapitulieren, sondern zu sagen, es wird der Tag noch kommen. Und in der Tat, der Tag kommt ja dann auch immer wieder. Ja? Also bei Brecht, bei Marx, bei Lenin, bei Gramsci, der Tag kommt immer, wenn auch in einer katastrophalen Gewand oder Gestalt, aber er kommt immer wieder. Und das ist, glaube ich, etwas, wo Hegel seine große Anerkennung und Hochachtung in der marxistischen Theorietradition zu Recht hat und diese Stellung in der heutigen marxistischen Theoriearbeit meiner Ansicht nach wieder gesehen und wieder belebt werden müsste.
1: Jetzt habe ich mich, als ich das gelesen habe, habe ich mich gefragt, ja, wenn wir jetzt so auf die heutige Zeit schauen, da erleben wir eine ökonomische Krise, es droht ein Klimakollaps, überall wird aufgerüstet, militarisiert, die Kriege häufen sich. Dazu gehört dann natürlich auch Sozialabbau, verschärfte Repression und so weiter und so fort. Also eigentlich stecken wir wirklich in einer umfassenden Krise. Ich würde jetzt nicht sagen, wir haben als ArbeiterInnen schon eine Niederlage erlitten, aber es sieht im Moment düster aus. Ja. Dann habe ich mich gefragt, ja, aber will jetzt mir der Mesut sagen, dass wir alle uns zurückziehen und Hegel lesen sollten, weil ich sehe ja das, was du jetzt sagst, das macht Sinn, oder? Man sollte in solchen Momenten auch reflektieren, die Begriffe prüfen, aus diesen Niederlagen oder aus diesen Krisen was lernen. Ich könnte dann aber auch jetzt ein bisschen provokativ fragen, ja, aber wenn wir jetzt gerade in diesem Moment alle nach Hause gehen und Hegel lesen, dann verlieren wir doch gewiss.
0: Und genau deshalb verlange ich das nicht. Und genau deshalb wird man das in meinem Buch auch nicht finden. Ganz im Gegenteil, das Buch endet ja im Grunde genommen mit dem Appell, auf dem Weg zu revolutionären Kämpfen Hegel so zu behandeln, wie die Massen beim Sturm auf die Bastille die Theaterhäuser behandelt haben, nämlich indem sie Schwerter aus Pappe, ja, also im Grunde genommen Requisiten aus den Requisitenkammern der Theater gestohlen, enteignet haben, um sie zur Waffe zu verwandeln im Sturm auf das Staatsgefängnis namens Bastille. Also ich denke Folgendes, Dominik, die Organisierung von Klassenkampf bedeutet ja nicht, das eine zu tun und das andere zu lassen. Bedeutet ja nicht, nur an einer Front zu sein und die andere bei der anderen die Fahnen einzuziehen. Sondern sie bedeutet vor allen Dingen, eine Gleichzeitigkeit herzustellen von Theorie und Praxis, in der beides unter dem Gesichtspunkt der Veränderung der Welt und der Verhältnisse stattfindet. Und meiner Ansicht nach ist es so, die Phase der Niederlage, die haben wir im Grunde genommen schon hinter uns, nur zu wenige haben sie verarbeitet. Also mit Niederlage meine ich seit 1990 und die folgenden Jahrzehnte bis von mir aus 2008 Wirtschaftskrise und so weiter. Ja? Diese Niederlage ist realhistorisch schon vorbei, nur noch nicht verarbeitet. Auf der anderen Seite ist es aber so, dass die bürgerliche Klasse in unterschiedlichsten Variationen sich immer mehr in eine Sackgasse begibt. Das erleben wir aktuell sehr stark, weil ihre Antwort auf diese Sackgasse ist Militarisierung, Faschisierung, Rassismus, Chauvinismus, imperialistische Blockbildungen und der Abbau der durch die Arbeiterbewegung erkämpften sozialen Rechte. Und in dieser Situation denke ich, ist Hegel deshalb wichtig, um A, einmal, ne, Gramsci nannte das die Zeit der Monster in den 1920er Jahren, in denen wir uns jetzt auch so wieder ein bisschen bewegen, um A, diese Monster zu entwaffnen, damit sie ihre monströse Gestalt verlieren, und B, um auch zu verstehen, dass wir uns in eine, nenne ich es immer wieder, vorrevolutionäre Situation befinden, die sich natürlich bewegt auf eine Situation grundlegender Umwälzungen. Du siehst zum Beispiel, wie die radikale Rechte bis faschistische Gruppierungen gerade das vor Augen haben. Und du siehst, wie von bürgerlicher Seite auch die liberalen Gruppierungen immer militaristischer und radikaler auftreten mit Blick auf die Durchsetzung ihrer Interessen. Und da darf natürlich die Arbeiterinnenbewegung, darf die revolutionäre Linke nicht zu kurz kommen. Und ich würde behaupten, dass wir ja immer mehr uns einer Situation herannähern, die Lenin, ne, beschrieben hat, vorm Oktober 1917, als die gesamtgesellschaftliche Krise, als er sagte, ich paraphrasiere, naja, die da oben können nicht mehr in diesem System und die da unten wollen nicht mehr. Und ehrlich gesagt, in Deutschland passt diese Beschreibung sehr gut zur Stimmung gerade. Ja? Aber was folgt darauf? Ich glaube, mit Hegel können wir uns vorbereiten und üben in der Polarisierung der Gegenwart, weil man erst durch die Polarisierung die Wahrheit zutage befördert. Ja? Das heißt, wenn wir das nicht tun, dann begeben wir uns in unserer politischen Arbeit in einen Leerlauf, der uns immer wieder frustriert. Oder es geschieht Folgendes, auf das du hinweist, will der Messu, dass man sich in Theoriezirkeln zusammen zurückzieht, um dann nur Hegel zu lesen. Nämlich genau das, also eine Form von Praxisfeindlichkeit, eine Form von Ermüdung, eine Form von auch Enttäuschung gegenüber der arbeitenden Klasse, die sich nicht fortbewegen mag, scheinbar. Und ich glaube, da brauchen wir den Hegel, der uns schult darin, diese Polarisierung auch in seiner Gänze zu organisieren, zu befördern.
1: Ich habe mir dann auch gedacht, du schreibst, glaube ich, an einer Stelle, ohne Marx und Engels mache Hegel eigentlich keinen Sinn oder man falle eigentlich hinter Hegel zurück, ohne Marx und Engels. Und ich habe mir dann auch gedacht, ja, vielleicht ist auch das ein bisschen Teil der Antwort dann, oder? Also eigentlich, dass man dann eben sich nicht aufs bloße Denken zurückzieht, sondern eben auch die Praxis, wie ja, das war ja dann eigentlich auch Marx, der das. Der Hegel da umgedreht hat. Vielleicht wäre das ja auch Teil dieser Antwort, ja. Eben also nicht einfach der Rückzug ins Denken oder in den Lesekreis, wie du sagst, sondern schon auch jeweils mit Praxisbezug, ja.
0: Ja, ich meine, es ist ja so, das mache ich in meinem Buch immer wieder deutlich und ich mache auch kein Geheimnis daraus. Ich lese Hegel vom marxistischen Standpunkt aus und will auch diese neue Auseinandersetzung damit halt auch herausfordern. Ich sage, ja, ihr könnt in die Universitäten gehen, ihr könnt in die Bibliotheken gehen, ihr könnt Kommentare zu Hegel lesen und euch verlaufen in diesem Irrgarten von Begriffen, bis ihr selbst nicht mehr wisst, wie er heißt. Oder wir behandeln den in der Hinsicht instrumentell. Nämlich, wir nehmen das, was uns passt, und werfen das weg, was uns nicht passt. Und behandeln Hegel unter klassenkämpferischen Gesichtspunkten seines Gebrauchswerts, seines Nutzens für die Befreiung und Selbstbefreiung der Arbeiterklasse. Und man könnte jetzt einem vorwerfen, ja, aber gerade das sei ja nicht, wie soll ich sagen, das sei der Sache ja nicht gerecht, das sei ja nicht wissenschaftlich. Ich würde dem entgegnen, gerade das ist wissenschaftlich, weil man in dieser Weise Hegel mit dem Element der Praxis verbindet und mit einer Klasse in Beziehung setzt, die um ihrer Existenz willen dazu aufgefordert ist, dieses Elend, diese Armut, diese Gewalt, an der sie leidet, zu überwinden. Also alles andere wäre ja, und das kennen wir alle nur zu gut, eine Art formalistische Behandlung von Hegel, so wie wir es im Studium oft lernen. Hat methodisch seine Gründe, weil man ja auch irgendwie ein bisschen Handwerk lernen muss. Aber die Begründung hört dann auf und wird Ideologie und im Grunde genommen sowas wie eine Entschärfung von Hegels Gedanken, weil man ihn dann beginnt, im Grunde genommen historisierend zu behandeln. Und gerade das verlange ich nicht. Ich verlange die Auseinandersetzung mit Hegel unter dem Gesichtspunkt der Jetztzeit, unter dem Gesichtspunkt der Aktualität und nicht unter dem Gesichtspunkt seminaristischer Ausführlichkeit oder punktueller Korrektheit oder sowas.
1: Ich finde, wir haben in dieser Stunde sehr viele Punkte gesammelt oder sehr viele Gründe gesammelt, weshalb sich die Auseinandersetzung mit Hegel heute lohnt. Ich fand das sehr spannend. Ich möchte als Abschluss aber doch noch fragen, wenn ich jetzt, mir selbst ging es immer ein bisschen so und ich kann mir vorstellen, auch einigen unserer HörerInnen, ja, Hegel, das ist doch viel zu kompliziert. Ja? Also es ist ja, glaube ich, auch nicht nur ein Vorurteil. Die Texte des deutschen Idealismus, die sind schwer verständlich, Hegel ganz besonders. Was würdest du jetzt Leuten sagen, die finden, ja, das ist doch nichts für mich, ich verstehe das nicht? Oder vielleicht anders gefragt, welche Texte jetzt, abgesehen von deinem eigenen Buch, empfiehlst du Leuten, die noch nicht Hegel gelesen haben und das tun möchten?
0: Fakt ist, die Welt ist kompliziert, wenn man nichts tut. Die Welt ist überfordernd, anstrengend, wenn man sich nicht bemüht, sie zu verstehen. Ich glaube, eine Art von Komplexität tritt immer dann ein, wenn man Ohnmacht spürt. So. Und diese Art von Ohnmacht spürt man natürlich auch, wenn plötzlich jemand einen Hegel-Text vor die Nase knallt und sagt, lies das mal, und nach drei Sätzen kriegst du schon Kopfschmerzen, weil du dich schon an der Semantik störst, schon an der Grammatik nicht zurechtfindest und denkst, was will dieser Typ eigentlich von mir? Denjenigen, die sagen, okay, Hegel ist zu kompliziert, lassen was sein, würde ich entgegnen, man lernt das Schwimmen nur im Wasser, nicht außerhalb. Wenn wir das erste Mal im Wasser waren, war es immer hart und wir waren dem Ertrinken nah. Und doch hat es irgendwie irgendwann funktioniert mit gewissen Stützen, von denen man auch irgendwann meinte, sie sind noch da, obwohl Mama, Papa, Lehrer diese Stützen schon wieder weggezogen haben, ohne dass du es siehst. Das heißt, ich würde sagen, wenn man Interesse hat am widersprüchlichen Denken, am antagonistischen Handeln, an Polarisierung, daran, dass man verstehen will, warum und wo die Sollbruchstellen der bestehenden Ordnung liegen, dann wird man früher oder später nicht um Hegel herumkommen. Das ist ein Fakt, den alle Marxistinnen mit ihren Biografien bestätigen. Es ist aber auch so, und das muss man fairerweise dazu sagen, wer sich einmal auf Hegel einlässt, der wird nicht fertig mit ihm. Das sieht man bei Marx, das sieht man beim Lenin, das sieht man auch bei Engels, das sieht man bei so vielen. Und ich finde, das ist nicht mal ein Grund zur Ernüchterung, sondern das ist eigentlich etwas sehr Positives, weil das hält einen in Bewegung. Das macht unser Denken elastisch und schützt uns vor Verkrustung. Ich glaube, was die marxistische Linke heute mehr denn je braucht, ist Manövrierfähigkeit. Ja? Das heißt, auf einer Grundlage, auf der Grundlage einer Analyse, sich nach allen Seiten hin handlungsfähig zu machen, aber auch Handlungsmacht aufzubauen in Gebieten, in denen man sich weniger gut auskennt. Und diese Manövrierfähigkeit, die kann man trainieren mit Hegel, der im Grunde genommen sowas wie ein Trainingslager fürs widersprüchliche Denken anbietet. Du fragtest auch nach Büchern. Also klar, mein Buch ist ganz frisch raus, das kann man sich gerne reinpfeifen und es ist, soweit ich bisher gehört habe, ziemlich kurzweilig, was mich natürlich freut, in 10 Kapiteln essayistisch die Einsatzstellen für Hegel ausfindig zu machen, um dann einzusteigen, sich zu orientieren, ist die Absicht und das erklärte Ziel gewesen, auch um ein nicht akademisches Publikum anzusprechen, damit Hegel auch aus diesen verstaubten Hörsälen und Universitätsbibliotheken herausgenommen wird und in die Straße und die Nachbarschaften gebracht wird. Auf der anderen Seite würde ich für Leute, die sich mit Hegel noch nicht so auskennen, nicht vorschlagen, steigt direkt bei Hegel ein. Ich würde sagen, gönnt euch erstmal gute Sekundärliteratur, um euch heranführen zu lassen. Da gibt es eine ganze Menge. Es gibt zum Beispiel unter den Klassikern von Friedrich Engels, Ludwig Feuerbach und der Ausgang der klassischen deutschen Philosophie, wo es einige Kapitel zu Hegel gibt, die ihn in einer sehr verdaulichen Weise ja quasi präsentieren. Dann gibt es für die eher philosophisch Interessierten von Karl Marx die sogenannten Pariser Manuskripte rund um die Debatte von Entfremdung und Privateigentum. Weiter, das ist wirklich mehr als ein Klassiker schon fast, diese kurze Schrift von Lenin, die 3 Quellen und Bestandteile des Marxismus, der immer wieder deutlich macht, dass Marxismus ohne Hegel nicht funktioniert. Aber auch diesen kurzen Text über die Bedeutung des streitbaren Materialismus, auch ein toller Text, wo Hegel nochmal entsprechend gewürdigt wird. Darüber hinaus vielleicht etwas monografischere Bücher, Joachim Ritter. Kein Marxist, eher ein konservativer Denker, der aber ziemlich gut auf den Punkt gebracht hat, womit Hegel sich eigentlich ja im Kern seiner Werke immer wieder beschäftigt, nämlich, und so sein Titel, Hegel und die Französische Revolution. Richtig spannend im Kontext antikolonialer Debatten ist auch von Susan Bookmores Hegel und Haiti. Aber, oder wer es eher ökonomisch mag, ganz klare Empfehlung, Georg Lukács, der junge Hegel, wo Lukács deutlich macht, dass Hegel schon in Frankfurt, also vor seinem Phänomenologie des Geistes, schon mit Adam Smith beispielsweise sich beschäftigt hat und mit der entsprechenden Dialektik der kapitalistischen Produktion. Naja, und wer doch Bock hat auf Hegel und was von ihm will, da gibt es 2 kurze Schriften, beispielsweise Wer denkt abstrakt von 1807. Oder seine letzte Schrift kurz vor seinem Tod über die englische Reformbill, wo er nochmal deutlich macht, dass die bürgerliche Klasse im Grunde genommen an dem Geschwür des Luxus und der Akkumulation von Reichtümern in wenigen Händen leidet. Und wenn man trotzdem ein großes Werk sich damit auseinandersetzen möchte, sag ich immer, zur Überraschung vieler habe ich bisher festgestellt, nicht mit der Phänomenologie anzufangen, auch nicht mit der Wissenschaft der Logik oder der Ästhetik oder sowas, sondern ganz klar mit seiner Rechtsphilosophie, auch bekannt als Grundlinien der Philosophie des Rechts. Und lass mich am Ende noch einen Rat geben, Dominik.
1: Ja.
0: Und dieser Rat ist quasi eine Schlussfolgerung auch aus meiner marxistischen Politisierung und Sozialisierung, nämlich der Umgang mit Hegel von Marxistinnen und Marxisten hat eine Gemeinsamkeit. Hegel gegen seine Kritiker zu verteidigen und gleichermaßen aber Hegel vom marxistischen Standpunkt zu kritisieren. Nur dann springt der revolutionäre Funke, der in Hegels Werk steckt, über auf die marxistische Theorie und das eigene Denken.
1: Das ist doch ein wunderbares Schlusswort. Mesut, ich danke dir vielmals für das Gespräch. Das war sehr aufschlussreich und ich hoffe wirklich, es hat auch ein bisschen nochmal Lust gemacht auf dieses Buch. Ich kann es auch abschließend wirklich nochmals empfehlen. Wie du es eben nochmal gesagt hast, es ist, ich finde, sehr zugänglich und es macht Lust auf eine tiefere Beschäftigung mit Hegel. Ich danke dir, dass du da warst.
0: Vielen Dank, Dominik. Sehr angenehm.
1: Danke. Das war der zweite Teil des Gesprächs mit dem Mesut Bayraktar zum Hegel und zu seinem Buch zum Hegel. Gestern der erste Teil, heute der zweite. Das Gespräch in ganzer Länge könnt ihr nachhören online. Und jetzt kommen wir zum Veranstaltungsfilter.
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1: Ja, und angefangen hat sie als Kind mit der Gitarre in den Strassen von Irland. Und schon sehr früh hat man sie dann über die ganze Insel raus gekannt. Ellie Sherlock, sie ist endgültig zum Star geworden, nachdem sie auftreten ihr Talkshow von der Ellen DeGeneres. Und heute Abend steht sie in Salzhaus, zu Winterthur, auf der Bühne. Wie das Gucku schreibt, gibt es da zu hören gefühlvollen Pop mit einer Stimme, die laut und leise kann. Los geht's am 7. Der Eintritt kostet 39 Franken, mit der Kulturlegi aber nur die Hälfte. Ellie Sherlock im Salzhaus heute Abend ab dem 7. Und wer nicht mal rausgeht, der bleibt auf Radio Stadtfilter. Hier jetzt zuerst Musik a Gogo bis am 7. Dann reden im Radio East Sister im Album der Woche Special. Am 8. dann Studio Linde und im Anschluss Musik a Gogo bis um Mitternacht. Dann könnt ihr die erste Politour-Wiederholung hören. Am 1. The Darkest Hour, am 2. Nachteulen, am 4. die zweite Wiederholung vor Politour und am 6. am Morgen weckt euch dann Céline mit dem Morgomat. Zur nächsten Politour hören wir uns am Abend am 6. Bis dann auch einen schönen Abend und eine gute Zeit.
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0: Ihr hört Radio Stadtfilter und für all die da draussen, die zu so einer unchristlichen Zeit das Senden eingeschaltet haben, gibt es jetzt Nachteulen, Hörbücher oder Hörspiele, zumindest in der Nacht. Wir hören heute ganz tief in die Radiogeschichte zurück, in eine Hörspielserie, die es zwischen dem 47 und dem 51 in Amerika zu hören gegeben hat, mit dem Titel «The Adventures of Philip Marlowe», ganz eine lose Abwandlung von Raymond Chandler, seinen Büchern, Geschichten um seinen Detektiven Philip Marlowe.
1: Get this and get it straight. 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They moved through the same deep shadow. 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